0: Servus.
1: Einige vergessen das aber scheinbar immer wieder. Wie steht's denn um eure guten Manieren? Ist Grüßen beim Wandern Pflichtprogramm oder seid ihr auch komplett im eigenen Tunnel unterwegs? Ich würde gerne mit euch drüber sprechen, heute um kurz nach 7. Also, wenn ihr da auch den Wanderknicker auspacken möchtet, gerne mal durchfunken unter 08000 97 1 97
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3: Ich bin Hendrik Daum. Menschenhandel soll in Deutschland künftig konsequenter verfolgt und härter bestraft werden können. Das sieht ein Gesetzentwurf aus dem Bundesjustizministerium vor, der heute im Bundeskabinett besprochen wird. Lea Matschulat berichtet.
4: Wer moderne Sklaverei ausnutze, dürfe nicht straffrei davonkommen, sagt Bundesjustizministerin Hubig. Sie meint etwa all diejenigen, die sich die Nägel machen lassen, obwohl vieles darauf hindeutet, dass im Nagelstudio nicht alles korrekt läuft. Oder auch Bauherren, die ein Auge zudrücken, wenn eine Firma besonders günstige Konditionen verspricht, doch nicht ganz klar ist, ob die Arbeiter auch alle angemeldet sind.
3: Ob Zigaretten, Tabakbeutel oder E-Zigaretten, Nikotinprodukte sind bei Jugendlichen wieder beliebter. Das hat eine Befragung des Bundesinstituts für öffentliche Gesundheit ergeben. Demnach hat fast jeder Zehnte der 12- bis 17-Jährigen letztes Jahr Nikotinprodukte konsumiert. Der Drogenbeauftragte der Bundesregierung Streeck fordert deshalb strengere Regeln, zum Beispiel für Inhaltsstoffe, Werbung oder Aromen. Schwellungen an den Beinen und Blutergüsse an den Händen. Der Gesundheitszustand von US-Präsident Trump sorgt ja immer wieder für Spekulationen. Jetzt hat er sich erneut einer Routineuntersuchung unterzogen und alles verlief so wörtlich perfekt, hat der 79-Jährige danach mitgeteilt. Details hat er aber nicht genannt. Kritiker bemängeln, dass die Informationen zu Trumps Gesundheitschecks immer sehr rosig seien, es aber kaum unabhängig überprüfbare Fakten gebe. Wer schon mal geheiratet hat, der weiß, dass die Organisation viel Stress bedeuten kann. Anders soll das bei der bundesweiten Aktion Hashtag einfach heiraten sein, bei der auch die evangelische Kirche in Bayern mitmacht. Die Aktion findet am 26. Juni statt. Das Prinzip ist simpel, einfach zu einer der teilnehmenden Kirchen gehen und natürlich Ja sagen. Die einzigen Voraussetzungen sind, dass man schon standesamtlich verheiratet ist und dass mindestens einer von beiden evangelisch ist. Fußball-Zweitligist Greuther Fürth hat den Klassenerhalt geschafft. Das Kleeblatt setzte sich am Abend im Relegationsrückspiel gegen Rot-Weiß Essen mit 2:0 durch. Das Hinspiel gegen den Drittligisten hatte Fürth noch mit 0:1 verloren. Die Fürther spielen seit fast 30 Jahren mindestens in der zweiten Liga.
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5: Mit Tanja Scholl. Seit 6 Tagen ruft er wieder der Erlanger Berg. Zeit für die Stadt Erlangen, eine erste Zwischenbilanz zu ziehen. Und die fällt überwiegend gut aus. Die Wirte und Schausteller spüren in den Mittagsstunden eine leichte Hitzedelle. Doch sie sind sich einig, dass ein trockener Berg besser ist als ein nasser. Oberbürgermeister Jörg Vollet ist jedenfalls sehr zufrieden.
6: Im Großen und Ganzen höre ich von den allermeisten sehr positives Feedback. Und bisher war es auch eine sehr, sehr friedliche Kirchweih. Und ich wünsche mir natürlich, dass es die restlichen 6 Tage weiterhin friedlich bleibt und dass wir weiterhin so unsere Bergkirchweih so schön feiern können.
5: Auch die Polizei ist zufrieden, da die Zahl der Anzeigen im Vergleich zum Vorjahr um 40% zurückgegangen ist.
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0: ist ein beschauliches Örtchen im fränkischen Seenland. Was allerdings nur wenige wissen, die Gemeinde mit ihrem Schloss Altenmuhr hat einen direkten Bezug zum Schauspiel Die Räuber von Friedrich Schiller. Denn es gibt einen fränkischen Kriminalfall aus dem 18. Jahrhundert, der dem Dichter als Vorlage diente. Dokumentiert ist er in der Akte Butlar. Sie dreht sich um die Familie von Lentersheim, der das Schloss Altenmuhr damals gehörte. Die Tochter heiratete einen Major von Butlar, der sich aber bald als herrisch und brutal entpuppte, berichtet der derzeitige Schlossherr Baron Andreas von Le Suir.
1: Als seine Schwiegermutter ihm beim Versuch, die volle Herrschaft über den gesamten Lentersheim-Besitz zu erlangen, entgegenstellte, beschloss er, sie ermorden zu lassen. Der Strick sollte um den Hals der Frau gelegt

0: bleiben und so einen Selbstmord vortäuschen. Nach ungefähr 2 Jahren begann das Gerücht über die Tat zu kursieren, die letztendlich in einem endlos hinziehenden Kriminalprozess mündeten.
1: Butler soll eine fränkische Räuberbande mit dem Mord beauftragt haben. Das konnte ihm aber vor Gericht nicht nachgewiesen werden. Von dem Mord hatte Schiller wohl während seiner Studienzeit in Marbach von Mitschülern erfahren.
0: Die konnten so ein bisschen aus der Umgebung erzählen. Und Schiller hatte gerne seine Dramen auch in Gegenden eingebunden, die er zwar nicht kannte, aber wovon er eine ganz klare Vorstellung hatte.

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1: Jeder ist ersetzbar, auch die Jungs von Judas Priest. Gottes Willen, das sage jetzt nicht ich, das sind nicht meine Worte, sondern die von Priest-Bassist Ian Hill. Der hat sich jetzt in einem Interview über die Zukunft der Band geäußert und genau auf die Frage reagiert, ob es denn auch irgendwann ohne ihn und Sänger Rob Halford weitergeht. Für ihn? Absolut ja. Er sieht überhaupt keinen Grund, warum nicht. Schließlich hat die Band mittlerweile auch schon 5 bis 6 verschiedene Drummer gehabt, paar Gitarristen und auch nicht nur einen Sänger. An sich ganz generell, ja, bin ich bei Ian Hill. Allerdings muss man schon sagen, die Jungs von Judas Priest, gerade mit der Stimme von Rob Halford am Mikrofon, das ist schon absolut einzigartig. Und wir hoffen natürlich, dass sie noch ganz lange zusammenbleiben und uns noch mit ganz viel großartiger Musik versorgen.
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0: Ich bin Hendrik Daum. Menschenhandel soll in Deutschland künftig konsequenter verfolgt und härter bestraft werden können. Das sieht ein Gesetzentwurf aus dem Bundesjustizministerium vor, der heute im Bundeskabinett besprochen wird. Lea Matschulat berichtet.
1: Wer moderne Sklaverei ausnutze, dürfe nicht straffrei davon kommen, sagt Bundesjustizministerin Hubig. Sie meint etwa all diejenigen, die sich die Nägel machen lassen, obwohl vieles darauf hindeutet, dass im Nagelstudio nicht alles korrekt läuft. Oder auch Bauherren, die ein Auge zudrücken, wenn eine Firma besonders günstige Konditionen verspricht, doch nicht ganz klar ist, ob die Arbeiter auch alle angemeldet sind.
0: Ob Zigaretten, Tabakbeutel oder E-Zigaretten, Nikotinprodukte sind bei Jugendlichen wieder beliebter. Das hat eine Befragung des Bundesinstituts für öffentliche Gesundheit ergeben. Demnach hat fast jeder Zehnte der 12- bis 17-Jährigen letztes Jahr Nikotinprodukte konsumiert. Der Drogenbeauftragte der Bundesregierung Streeck fordert deshalb strengere Regeln, zum Beispiel für Inhaltsstoffe, Werbung oder Aromen. Schwellungen an den Beinen und Blutergüsse an den Händen. Der Gesundheitszustand von US-Präsident Trump sorgt ja immer wieder für Spekulationen. Jetzt hat er sich erneut einer Routineuntersuchung unterzogen und alles verlief so wörtlich perfekt, hat der 79-Jährige danach mitgeteilt. Details hat er aber nicht genannt. Kritiker bemängeln, dass die Informationen zu Trumps Gesundheitschecks immer sehr rosig seien, es aber kaum unabhängig überprüfbare Fakten gebe. Wer schon mal geheiratet hat, der weiß, dass die Organisation viel Stress bedeuten kann. Anders soll das bei der bundesweiten Aktion Hashtag einfach heiraten sein, bei der auch die evangelische Kirche in Bayern mitmacht. Die Aktion findet am 26. Juni statt. Das Prinzip ist simpel, einfach zu einer der teilnehmenden Kirchen gehen und natürlich Ja sagen. Die einzigen Voraussetzungen sind, dass man schon standesamtlich verheiratet ist und dass mindestens einer von beiden evangelisch ist. Fußball-Zweitligist Greuther Fürth hat den Klassenerhalt geschafft. Das Kleeblatt setzte sich am Abend im Relegationsrückspiel gegen Rot-Weiß Essen mit 2:0 durch. Das Hinspiel gegen den Drittligisten hatte Fürth noch mit 0:1 verloren. Die Fürther spielen seit fast 30 Jahren mindestens in der zweiten Liga.
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3: Mit Tanja Scholl. Ausritt im Wald mit bösen Folgen. Im Kreis Erlangen-Höchstadt ist eine 17-Jährige bei einem Sturz vom Pferd schwer verletzt worden. Ihr Pony war im Galopp in ein etwa 40 cm tiefes Loch getreten und deshalb gestürzt. Die Jugendliche wurde dabei von dem rund 300 Kilogramm schweren Tier überrollt. Ein Rettungshubschrauber musste die Schwerverletzte per Seilwinde aus dem Erlenstegener Forst ziehen und ins Krankenhaus bringen. Die 17-Jährige erlitt mehrere Knochenbrüche.
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1: Zwei neue Filme in unseren fränkischen Kinos bieten jeweils auf ihre Art Action und Spaß. Vorhang auf für In the Grey und Star Wars The Mandalorian und
2: Wir alle kennen die Geschichten.

0: über den mandalorianischen Kopfgeldjäger und dieses Kind.
1: Und darum geht es in Star Wars, The Mandalorian und Grogu. Wie in der erfolgreichen Serie muss der Mandalorianer ständig auf den Kleinen aufpassen.
2: Worauf wartest du? Hey, nicht die Knöpfe anfassen. Den Rest gibt's erst nach dem Abendessen. Schnall dich an. Bevor es losgeht, überprüfst du deine Rüstung.
1: Um seinen jungen Lehrling Grogu auszubilden, will der Mandalorianer für Captain Teva von der Neuen Republik arbeiten.
3: Ich jage nur imperiale Kriegsverbrecher.
2: Wir werden jeden Schurken in diesem Kartenspiel ausschalten.
0: Hier geht es nicht um Rache. Es geht darum, einen weiteren Krieg zu verhindern. Wir beschützen all das, wofür die Rebellion gekämpft hat.
1: Und so sollen der Mandalorianer und Grogu Rotta den Hutten finden. Aber die Suche danach gestaltet sich schwierig. Star Wars-Fans, die die Mandalorian-Fernsehserie nicht kennen, können sich Star Wars, The Mandalorian und Grogu trotzdem ansehen, denn der tolle Film erklärt sich von selbst.
2: Das ist der Weg.
1: Ein übler Diktator hat in The Grey ein Milliardenvermögen illegal angehäuft. Die ziemlich coolen Elite-Agenten Bronco und Sid sollen es von ihm zurückholen.
4: Würden Sie Gary bitte schicken? Es gibt hier eine Unklarheit. Gary? Schaffen Sie die beiden hier raus.
5: Gary? Einen Moment. Es gibt zwei Varianten für den Ablauf hier. Gary wartet geduldig bei der Tür. Gary wagt ein kühnes Unterfangen und Sie dürfen ihn die nächsten zwei Stunden von der Wand kratzen. Ich weiß, welche Variante Gary bevorzugt.
6: Gary.
1: Ja, was Gary macht, sollten sich Fans schräger Actionfilme ansehen. Denn In the Grey ist von Guy Ritchie, bekannt für Kracher wie Bube, Dame, König Gras und Snatch. Stefan Grundler, Redaktion Gong 97.1.

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1: Ich bin Hendrik Daum. Der Wohnungsbau in Deutschland verläuft nur sehr schleppend. Um dem entgegenzuwirken, entscheidet das Bundeskabinett heute über Reformen im Baurecht. Das Ziel ist, die Genehmigungsverfahren zu beschleunigen. Bauministerin Huberts möchte, dass der Wohnungsbau in Gebieten mit angespannten Märkten künftig Priorität bekommt vor Natur- und Denkmalschutz. Außerdem sind härtere Maßnahmen gegen Eigentümer vorgesehen, die ihre Immobilien verfallen lassen. Als letztes Mittel ist sogar eine Enteignung möglich. Die Staatsanwaltschaft Potsdam ermittelt jetzt gegen den Schauspieler Christian Ulmen wegen des Verdachts der Körperverletzung. Hintergrund ist eine Strafanzeige seiner Ex-Partnerin, der Schauspielerin und Moderatorin Colleen Fernandes. Laut Staatsanwaltschaft hat sich ein Anfangsverdacht auf häusliche Gewalt bestätigt. David Riemer hat die Einzelheiten.
2: Es gehe um mehrere Vorfälle aus den Jahren 2022 und 2023 in Spanien. Weitere Vorwürfe von Fernandes wegen digitaler Gewalt würden noch geprüft, sagt eine Sprecherin der Staatsanwaltschaft. Für Ulmen gilt bis zu einem rechtskräftigen Abschluss des Verfahrens die Unschuldsvermutung. Fernandes wirft ihm neben körperlichen Übergriffen auch vor, Fake-Profile in ihrem Namen erstellt und darüber pornografische Inhalte verbreitet zu haben.
1: In Sachen Chancengerechtigkeit in der Bildung schneidet Deutschland ja häufig schlecht ab. Damit sich das ändert, wünschen sich 9 von 10 Erwachsenen mehr Personal in Schulen und Kitas und auch bundesweit einheitliche Lernstandards. Das zeigt der aktuelle Kinderreport des Deutschen Kinderhilfswerks. Auch Kinder und Jugendliche wurden befragt. Sie wünschen sich vor allem kostenlose Kitas und Schulen. Wer schon mal geheiratet hat, der weiß, dass die Organisation viel Stress bedeuten kann. Anders soll das bei der bundesweiten Aktion Hashtag einfach heiraten sein, bei der auch die evangelische Kirche in Bayern mitmacht. Die Aktion findet am 26. Juni statt. Das Prinzip ist simpel, einfach zu einer der teilnehmenden Kirchen gehen und natürlich Ja sagen. Die einzigen Voraussetzungen sind, dass man schon standesamtlich verheiratet ist und dass mindestens einer von beiden evangelisch ist. Fußball-Zweitligist Greuther Fürth hat den Klassenerhalt geschafft. Das Kleeblatt setzte sich am Abend im Relegationsrückspiel gegen Rot-Weiß Essen mit 2:0 durch. Das Hinspiel gegen den Drittligisten hatte Fürth noch mit 0:1 verloren. Die Fürther spielen seit fast 30 Jahren mindestens in der zweiten Liga.
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3: Mit Tanja Scholl. Der Hickhack um den kreuzungsfreien Ausbau des Frankenschnellwegs geht in eine neue Runde. Vor dem Bürgerentscheid haben sich die Ausbaugegner noch mal in Stellung gebracht. Zu lang, zu teuer, nicht mehr zeitgemäß sei der Ausbau. Brigitte Sesselmann vom Bürgerbegehren Lieber zurück auf Los nennt als Beispiel den Westabschnitt des Projekts.
4: Wir haben aus fachlicher Sicht erhebliche Bedenken, weil auch dadurch mehr Verkehr in die Stadt geleitet wird. Vor allem, wenn alle in Leih eigentlich sich den Lärmschutz erhoffen. Sie kriegen dort zusätzliche Fahrspuren und es wird noch mehr Verkehr auch auf dem Ring entstehen.
3: Am 28. Juni können die Nürnberger per Bürgerentscheid abstimmen, ob sie einen Stopp wollen oder ob die Ausbauplanungen, wie vom Stadtrat beschlossen, weiterlaufen sollen.
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0: A name.
1: Ja, wo sind wir denn?
2: S-Bahnstraße, Fürth.
3: Die S-Bahnstraße liegt im gleichnamigen Siedlungsgebiet in der Stadt Fürth. Das Wort S-Bahn setzt sich aus den Worten Ewa, das so viel bedeutet wie Gemeinde, und dem Wort Spannen zusammen. Das Wort Spannen bezieht sich hier auf eine Methode, die damals bei Rindern und Pferden angewendet wurde. Die Füße wurden dabei zusammengebunden oder die Tiere wurden an Stöcken befestigt. Heute geht man davon aus, dass der S-Bahn früher eine Viehweide war. Der S-Bahn hatte in den letzten Jahrhunderten bereits viele Namen. Bekannt war er 1653 unter dem Namen Enspan, in den 1670er Jahren hieß er Auf den Espen sowie Gmein Espan.

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7: Ich bin Hendrik Daum. Der Wohnungsbau in Deutschland verläuft nur sehr schleppend. Um dem entgegenzuwirken, entscheidet das Bundeskabinett heute über Reformen im Baurecht. Das Ziel ist, die Genehmigungsverfahren zu beschleunigen. Bauministerin Huberts möchte, dass der Wohnungsbau in Gebieten mit angespannten Märkten künftig Priorität bekommt vor Natur- und Denkmalschutz. Außerdem sind härtere Maßnahmen gegen Eigentümer vorgesehen, die ihre Immobilien verfallen lassen. Als letztes Mittel ist sogar eine Enteignung möglich. Die Staatsanwaltschaft Potsdam

0: Amtsgericht Potsdam ermittelt jetzt gegen den Schauspieler Christian Ulmen wegen des Verdachts der Körperverletzung. Hintergrund ist eine Strafanzeige seiner Ex-Partnerin, der Schauspielerin und Moderatorin Colleen Fernandes. Laut Staatsanwaltschaft hat sich ein Anfangsverdacht auf häusliche Gewalt bestätigt. David Riemer hat die Einzelheiten.
1: Es gehe um mehrere Vorfälle aus den Jahren 2022 und 2023 in Spanien. Weitere Vorwürfe von Fernandes wegen digitaler Gewalt würden noch geprüft, sagt eine Sprecherin der Staatsanwaltschaft. Für Ulmen gilt bis zu einem rechtskräftigen Abschluss des Verfahrens die Unschuldsvermutung. Fernandes wirft ihm neben körperlichen Übergriffen auch vor, Fake-Profile in ihrem Namen erstellt und darüber pornografische Inhalte verbreitet zu haben.
0: In Sachen Chancengerechtigkeit in der Bildung schneidet Deutschland ja häufig schlecht ab. Damit sich das ändert, wünschen sich 9 von 10 Erwachsenen mehr Personal in Schulen und Kitas und auch bundesweit einheitliche Lernstandards. Das zeigt der aktuelle Kinderreport des Deutschen Kinderhilfswerks. Auch Kinder und Jugendliche wurden befragt. Sie wünschen sich vor allem kostenlose Kitas und Schulen. Wer schon mal geheiratet hat, der weiß, dass die Organisation viel Stress bedeuten kann. Anders soll das bei der bundesweiten Aktion Hashtag #einfachheiraten sein, bei der auch die Evangelische Kirche in Bayern mitmacht. Die Aktion findet am 26. Juni statt. Das Prinzip ist simpel, einfach zu einer der teilnehmenden Kirchen gehen und natürlich Ja sagen. Die einzigen Voraussetzungen sind, dass man schon standesamtlich verheiratet ist und dass mindestens einer von beiden evangelisch ist. Fußball-Zweitligist Greuther Fürth hat den Klassenerhalt geschafft. Das Kleeblatt setzte sich am Abend im Relegationsrückspiel gegen Rot-Weiß Essen mit 2:0 durch. Das Hinspiel gegen den Drittligisten hatte Fürth noch mit 0:1 verloren. Die Fürther spielen seit fast 30 Jahren mindestens in der zweiten Liga.
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3: Mit Tanja Scholl. Seit 6 Tagen ruft er wieder der Erlanger Berg. Zeit für die Stadt Erlangen, eine erste Zwischenbilanz zu ziehen. Und die fällt überwiegend gut aus. Die Wirte und Schausteller spüren in den Mittagsstunden eine leichte Hitzedelle. Doch sie sind sich einig, dass ein trockener Berg besser ist als ein nasser. Oberbürgermeister Jörg Vollett ist jedenfalls sehr zufrieden.
4: Im Großen und Ganzen höre ich von den allermeisten sehr positives Feedback. Und bisher war es auch eine sehr, sehr friedliche Kirchweih. Und ich wünsche mir natürlich, dass es die restlichen 6 Tage weiterhin friedlich bleibt und dass wir weiterhin so unsere Bergkirchweih so schön feiern können.
3: Auch die Polizei ist zufrieden, da die Zahl der Anzeigen im Vergleich zum Vorjahr um 40% zurückgegangen ist.
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1: In zwei neuen Filmen in unseren fränkischen Kinos geht es um Musik und ums Wandern. Vorhang auf für Vivaldi und ich und The North. Nach 10 Jahren kommen 2 frühere Kumpels in The North wieder zusammen, denn sie wollen 600 Kilometer durch Schottland wandern. Dort angekommen wird ihr Vorhaben von einem Einheimischen gelobt.
2: Ich finde das so cool, was ihr Jungs da macht.
3: Ja.
2: Wie lange werdet ihr brauchen?
3: 28 Tage.
2: Wow.
3: Ja.
2: Alles Gute für euch.
3: Ja, danke. Lass uns hier übernachten. Wir haben noch 5 Kilometer zu laufen.
4: Ja, aber ich bin müde.
3: Ja, okay. Dann laufen wir die morgen.
1: Im Laufe der Wanderung wird klar, dass von der früheren Freundschaft der beiden nicht mehr viel übrig ist. Und dann hat auch noch einer von ihnen gesundheitliche Probleme.
3: Mein Knie ist im Eimer, Mann. Ich brauche Ruhe.
4: Naja, das bringt unseren Plan durcheinander.
3: Ja, aber wir könnten doch auch verlängern.
4: Ich kann nicht verlängern. Ich muss zurück an die Arbeit. Wenn wir fertig sind, muss ich sofort arbeiten. Also, es funktioniert nicht.
1: Der Star des Films ist die Natur Schottlands. Denn die herrlichen Bilder der Landschaft bügeln die ein oder andere Schwäche in der Handlung von The North wieder aus. Die junge Chichilla wächst Anfang des 18. Jahrhunderts in Vivaldi und ich in einem berühmten, aber streng geführten Waisenhaus in Venedig auf. Zur Ausbildung gehört auch Geige spielen. Und da tritt ein gewisser Antonio Vivaldi als neuer Lehrer auf den Plan.
5: Ich bin keine erste Geige. Das kann ich nicht sein.
6: Du hast die falschen Töne absichtlich gespielt. Deswegen habe ich dich ausgewählt.
5: Ich verstehe nicht.
6: Es gibt Musikerinnen, die viel besser sind als du. Aber du hast etwas, das die anderen nicht haben.
5: Was denn?
6: Du spielst nicht, um gelobt zu werden.
1: Dank toller Bilder und Schauspieler ist Vivaldi und ich ein kluges, sinnliches Kostümdrama mit viel Musik geworden, bei dem durchaus die ein oder andere Träne kullern dürfte. Stefan Grundler, Redaktion Gong 97.1.

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1: Ja, und ich schicke euch mal ein gut gelauntes Hallihallo da raus.
2: Sie dürfen nie damit aufhören. 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
1: Ja, vielleicht werdet ihr nicht gleich befördert, aber irgendwie, finde ich, gehört Grüßen doch zum guten Ton, oder?
3: Servus.
1: Einige vergessen das aber scheinbar immer wieder. Wie steht's denn um eure guten Manieren? Ist Grüßen beim Wandern Pflicht

0: Programm oder seid ihr auch komplett im eigenen Tunnel unterwegs? 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
2: Ich bin Hendrik Daum. Bundeswirtschaftsministerin Reiche wird heute zu ihrem ersten offiziellen Besuch in China erwartet. Im Fokus der Gespräche dürften fairere Wettbewerbsbedingungen stehen. Die deutschen Maschinenbauer hatten Reiche kurz vor ihrer Reise zu einer harten Haltung aufgefordert. Sie müsse unmissverständlich klarmachen, dass Europa systematische Wettbewerbsverzerrungen nicht länger hinnehmen werde. Die Pläne von Bundesgesundheitsministerin Warken, die Beiträge zur Pflegeversicherung für Kinderlose zu erhöhen, stoßen auf Kritik. Die wiederholte Bestrafung von Menschen ohne Kinder löse die strukturellen Probleme der Pflegeversicherung nicht. Das sagte Anja Piel vom Vorstand des Deutschen Gewerkschaftsbundes. Der gesetzlichen Pflegeversicherung droht ein Milliardendefizit. Gesundheitsministerin Warken plant deshalb, den Beitragszuschlag für Kinderlose um 0,1 Prozentpunkte auf 0,7% anzuheben. Menschenhandel soll in Deutschland künftig konsequenter verfolgt und härter bestraft werden können. Das sieht ein Gesetzentwurf aus dem Bundesjustizministerium vor, der heute im Bundeskabinett besprochen wird. Lea Matschulat berichtet.
3: Wer moderne Sklaverei ausnutze, dürfe nicht straffrei davonkommen, sagt Bundesjustizministerin Hubich. Sie meint etwa all diejenigen, die sich die Nägel machen lassen, obwohl vieles darauf hindeutet, dass im Nagelstudio nicht alles korrekt läuft. Oder auch Bauherren, die ein Auge zudrücken, wenn eine Firma besonders günstige Konditionen verspricht, doch nicht ganz klar ist, ob die Arbeiter auch alle angemeldet sind.
2: An einem Gymnasium in Bayreuth sind in einem Chemieschaukasten gefährliche Substanzen entdeckt und danach gesprengt worden. Ein Sicherheitsbeauftragter hatte beim Vorbereiten eines Umzugs der Chemiesammlung die Substanzen gefunden. Dabei hat es sich um alkoholische Lösungsmittel gehandelt. Spezialkräfte sind angerückt, um die Gefäße kontrolliert zu sprengen. Weil ja gerade Pfingstferien sind, waren keine Schüler oder Lehrer im Gebäude. Das Kleeblatt im Glückstaumel. Die Spielvereinigung Greuther Fürth hat in der Relegation den Klassenerhalt in der zweiten Fußball-Bundesliga geschafft. Die Franken setzten sich am späten Abend im Rückspiel im eigenen Stadion mit 2:0 gegen den Drittligisten Rot-Weiß Essen durch und machten damit die 0:1 Niederlage aus dem Hinspiel wett.
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4: Mit Tanja Scholl. Ausritt im Wald mit bösen Folgen. Im Kreis Erlangen-Höchstadt ist eine 17-Jährige bei einem Sturz vom Pferd schwer verletzt worden. Ihr Pony war im Galopp in ein etwa 40 cm tiefes Loch getreten und deshalb gestürzt. Die Jugendliche wurde dabei von dem rund 300 Kilogramm schweren Tier überrollt. Ein Rettungshubschrauber musste die schwer verletzte per Seilwinde aus dem Erlenstegener Forst ziehen und ins Krankenhaus bringen. Die 17-Jährige erlitt mehrere Knochenbrüche.
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0: Innenstadt thront sehr imposant die Lorenzkirche. Darin befinden sich auch viele Kunstschätze. Einer davon ist der von der gleichnamigen Nürnberger Familie gestiftete Imhoff-Altar. Dort sind, abgesperrt durch ein Gitter, einige Menschenknochen zu sehen. Die Kirche sagt, sie stammen vom heiligen Gerion. Doch Stadtführer Marco Kirchner hat eine andere Geschichte gehört, von einem großen Fest.
1: Das Fest war prächtig, im Haus der Imhoffs, die gleich neben St. Lorenz wohnten. Alle Patrizier waren anwesend. Auf dem Höhepunkt des Festes, so wird auch erzählt, hat der alte Hausherr von Imhoff noch einen goldenen Pokal, einen Becher gehabt, mit dem proste er seinen Gästen zu und die staunten über alle Maßen.
0: Während die Edelleute am nächsten Tag ihren Rausch ausschliefen, räumte die Dienerschaft auf. Für das Tafelsilber war der alte Hausdiener Veit zuständig. Ihm fiel auf, dass der wertvolle goldene Becher fehlte. Auch nach intensivem Suchen tauchte das gute Stück nicht auf. Der Hausherr tobte.
1: Er schrie das Haus zusammen und sagte, Schande über dein Haupt, bring den Becher zurück oder du landest am Galgen. Veit suchte noch einmal, aber nichts zu machen. Und so holten ihn die Stadtwachen ab. Im Lochgefängnis, beim schweren Verhör und der Folter, gestand Veit, was er nicht getan hatte. Er log, um die Schmerzen loszuwerden. Und 3 Tage später wurde Veit vor den Toren der Stadt am Galgen aufgehängt.
0: Eines Tages fand der Hausherr den verschwundenen Becher in einem geheimen Wandschrank, zu dem nur er selbst den Schlüssel hatte. Volltrunken hatte er ihn damals während des Fests dort reingestellt und sein treuer Diener musste dafür sterben. Imhoff zeigte sich daraufhin selbst beim Rat der Stadt an und wurde bestraft.
1: Man führte ihn damals im Büßergewand auf die Fleischbrücke zum Ohrenstock und so legte ihm dort der Henker einen Galgenstrick um den Hals. Den soll er fortan tragen, öffentlich, für jedermann ersichtlich, für den Rest seines Lebens. Da ein ehrbares Leben führte, ab diesem Zeitpunkt durfte nach einem Jahr diesen Galgenstrick durch eine seidene Schnur setzen.
0: Aus Reue ließ Imhoff noch die Knochen seines Dieners vom Galgen aufsammeln, mit Silber verzieren und auf seinem Altar in der Lorenzkirche anbringen.

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7: Ich bin Hendrik Daum. Bundeswirtschaftsministerin Reiche wird heute zu ihrem ersten offiziellen Besuch in China erwartet. Im Fokus der Gespräche dürften fairere Wettbewerbsbedingungen stehen. Die deutschen Maschinenbauer hatten Reiche kurz vor ihrer Reise zu einer harten Haltung aufgefordert. Sie müsse unmissverständlich klarmachen, dass Europa systematische Wettbewerbsverzerrungen nicht länger hinnehmen werde.

0: Pläne von Bundesgesundheitsministerin Warken, die Beiträge zur Pflegeversicherung für Kinderlose zu erhöhen, stoßen auf Kritik. Die wiederholte Bestrafung von Menschen ohne Kinder löse die strukturellen Probleme der Pflegeversicherung nicht. Das sagte Anja Piel vom Vorstand des Deutschen Gewerkschaftsbundes. Der gesetzlichen Pflegeversicherung droht ein Milliardendefizit. Gesundheitsministerin Warken plant deshalb, den Beitragszuschlag für Kinderlose um 0,1 Prozentpunkte auf 0,7% anzuheben. Menschenhandel soll in Deutschland künftig konsequenter verfolgt und härter bestraft werden können. Das sieht ein Gesetzentwurf aus dem Bundesjustizministerium vor, der heute im Bundeskabinett besprochen wird. Lea Matschulat berichtet.
1: Wer moderne Sklaverei ausnutze, dürfe nicht straffrei davonkommen, sagt Bundesjustizministerin Rubig. Sie meint etwa all diejenigen, die sich die Nägel machen lassen, obwohl vieles darauf hindeutet, dass im Nagelstudio nicht alles korrekt läuft. Oder auch Bauherren, die ein Auge zudrücken, wenn eine Firma besonders günstige Konditionen verspricht, doch nicht ganz klar ist, ob die Arbeiter auch alle angemeldet sind.
0: An einem Gymnasium in Bayreuth sind in einem Chemieschaukasten gefährliche Substanzen entdeckt und danach gesprengt worden. Ein Sicherheitsbeauftragter hatte beim Vorbereiten eines Umzugs der Chemiesammlung die Substanzen gefunden. Dabei hat es sich um alkoholische Lösungsmittel gehandelt. Spezialkräfte sind angerückt, um die Gefäße kontrolliert zu sprengen. Weil ja gerade Pfingstferien sind, waren keine Schüler oder Lehrer im Gebäude. Das Kleeblatt im Glückstaumel. Die Spielvereinigung Greuther Fürth hat in der Relegation den Klassenerhalt in der zweiten Fußball-Bundesliga geschafft. Die Franken setzten sich am späten Abend im Rückspiel im eigenen Stadion mit 2:0 gegen den Drittligisten Rot-Weiß Essen durch und machten damit die 0:1 Niederlage aus dem Hinspiel wett.
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3: Mit Tanja Scholl. Der Hickhack um den kreuzungsfreien Ausbau des Frankenschnellwegs geht in eine neue Runde. Vor dem Bürgerentscheid haben sich die Ausbaugegner noch mal in Stellung gebracht. Zu lang, zu teuer, nicht mehr zeitgemäß sei der Ausbau. Brigitte Sesselmann vom Bürgerbegehren Lieber zurück auf Los nennt als Beispiel den Westabschnitt des Projekts.
4: Wir haben aus fachlicher Sicht erhebliche Bedenken, weil auch dadurch mehr Verkehr in die Stadt geleitet wird. Vor allem, wenn alle in Lai eigentlich sich den Lärmschutz erhoffen. Sie kriegen dort zusätzliche Fahrspuren und es wird noch mehr Verkehr auch auf dem Ring entstehen.
3: Am 28. Juni können die Nürnberger per Bürgerentscheid abstimmen, ob sie einen Stopp wollen oder ob die Ausbauplanungen, wie vom Stadtrat beschlossen, weiterlaufen sollen.
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1: Die junge Schriftstellerin Sun hat in Die Legende des Wüstenkinds eine Geschichte über einen Jungen namens Hadara veröffentlicht. Er wurde in der Wüste von Tieren aufgezogen.
2: Diese Zeit war die glücklichste und sorgloseste seines Lebens. Er hatte alles. Das Leben beschenkte ihn und brachte ihm vieles bei. Zum Beispiel, Strauße achten stets darauf, dass keiner der ihren den Anschluss verliert. Sie gehen im Tempo des Langsamsten. Das ist bei ihnen Gesetz. Der einzige Unterschied, den er zwischen sich und seinen Geschwistern sah, war seine Leidenschaft zu zeichnen.
1: Sun wiederum wurde die Geschichte von ihrem Großvater erzählt. Hadara wuchs als kleines Kind ganz alleine in der Wüste auf. Die ersten Menschen, die er sieht, gehören zu einem Forscherteam.
3: Ernie?
4: Ja?
3: Ist die für den Projektor?
4: Ja, John.
3: Brauch die Kabel.
4: Danke.
3: Mit dir mal rüber.
5: Hat jemand einen Turban für mich? Auch so einen Schal zum um den Kopf wickeln.
1: Das Team beobachtet Hadara und davon bekommt auch Suns Großvater Wind. Er reist in die Wüste, um seinen verloren geglaubten Enkel wiederzusehen.
6: Noch nie hatte ich etwas so Schönes gesehen. Zum ersten Mal sah ich ein durch und durch freies Wesen, unbeeinflusst von der Zivilisation. Ich war ganz durcheinander nach seinem Verschwinden. Was sollte ich tun?
1: Ganz einfach, sich um ihn kümmern. Hadara ist da schon 12 Jahre alt und hatte es geschafft, satte 10 Jahre allein in der Wüste zu überleben. Wie schon in seinen vorherigen Werken Mia und der weiße Löwe und Ella und der schwarze Jaguar zeigt Regisseur Gilles de Maistre auch mit Die Legende des Wüstenkinds eine berührende Geschichte mit betörenden Bildern. Stefan Grundler, Redaktion Gong 97.1.

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1: Ich bin Hendrik Daum. Einen schönen guten Morgen. Die Staatsanwaltschaft Potsdam ermittelt jetzt gegen den Schauspieler Christian Ulmen wegen des Verdachts der Körperverletzung. Hintergrund ist eine Strafanzeige seiner Ex-Partnerin, der Schauspielerin und Moderatorin Colleen Fernandes. Laut Staatsanwaltschaft hat sich ein Anfangsverdacht auf häusliche Gewalt bestätigt. David Riemer hat die Einzelheiten.
2: Es gehe um mehrere Vorfälle aus den Jahren 2022 und 2023 in Spanien. Weitere Vorwürfe von Fernandes wegen digitaler Gewalt würden noch geprüft, sagt eine Sprecherin der Staatsanwaltschaft. Für Ulmen gilt bis zu einem rechtskräftigen Abschluss des Verfahrens die Unschuldsvermutung. Fernandes wirft ihm neben körperlichen Übergriffen auch vor, Fake-Profile in ihrem Namen erstellt und darüber pornografische Inhalte verbreitet zu haben.
1: Der Wohnungsbau in Deutschland verläuft nur sehr schleppend. Um dem entgegenzuwirken, entscheidet das Bundeskabinett heute über Reformen im Baurecht. Das Ziel ist, die Genehmigungsverfahren zu beschleunigen. Bauministerin Huberts möchte, dass der Wohnungsbau in Gebieten mit angespannten Märkten künftig Priorität bekommt vor Natur- und Denkmalschutz. Außerdem sind härtere Maßnahmen gegen Eigentümer vorgesehen, die ihre Immobilien verfallen lassen. Als letztes Mittel ist sogar eine Enteignung möglich. In der CSU rumort es im Moment gewaltig. Parteivize Weber fordert von seiner Partei mehr Ernsthaftigkeit. In einem 5-seitigen Brief an viele Mandatsträger schreibt Weber, die besten Jahre der CSU seien jene gewesen, in denen sie nicht dem Zeitgeist, sondern ihren Überzeugungen gefolgt sei. Schlagzeilen

und Klickzahlen reichten nicht. Stattdessen brauche es Kreativität, Mut und Ideen. Der Brief wird von vielen als Breitseite gegen Parteichef Söder gewertet. Fußball-Zweitligist Greuther Fürth hat den Klassenerhalt geschafft. Das Kleeblatt setzte sich am Abend im Relegationsrückspiel gegen Rot-Weiß Essen mit 2:0 durch. Das Hinspiel gegen den Drittligisten hatte Fürth noch mit 0:1 verloren. Die Fürther spielen seit fast 30 Jahren mindestens in der zweiten Liga. 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
1: Ich bin Hendrik Daum. Einen schönen guten Morgen. Die Staatsanwaltschaft Potsdam ermittelt jetzt gegen den Schauspieler Christian Ulmen wegen des Verdachts der Körperverletzung. Hintergrund ist eine Strafanzeige seiner Ex-Partnerin, der Schauspielerin und Moderatorin Colleen Fernandes. Laut Staatsanwaltschaft hat sich ein Anfangsverdacht auf häusliche Gewalt bestätigt. David Riemer hat die Einzelheiten.
2: Es gehe um mehrere Vorfälle aus den Jahren 2022 und 2023 in Spanien. Weitere Vorwürfe von Fernandes wegen digitaler Gewalt würden noch geprüft, sagt eine Sprecherin der Staatsanwaltschaft. Für Ulmen gilt bis zu einem rechtskräftigen Abschluss des Verfahrens die Unschuldsvermutung. Fernandes wirft ihm neben körperlichen Übergriffen auch vor, Fake-Profile in ihrem Namen erstellt und darüber pornografische Inhalte verbreitet zu haben.
1: Der Wohnungsbau in Deutschland verläuft nur sehr schleppend. Um dem entgegenzuwirken, entscheidet das Bundeskabinett heute über Reformen im Baurecht. Das Ziel ist, die Genehmigungsverfahren zu beschleunigen. Bauministerin Huberts möchte, dass der Wohnungsbau in Gebieten mit angespannten Märkten künftig Priorität bekommt vor Natur- und Denkmalschutz. Außerdem sind härtere Maßnahmen gegen Eigentümer vorgesehen, die ihre Immobilien verfallen lassen. Als letztes Mittel ist sogar eine Enteignung möglich. In der CSU rumort es im Moment gewaltig. Parteivize Weber fordert von seiner Partei mehr Ernsthaftigkeit. In einem 5-seitigen Brief an viele Mandatsträger schreibt Weber, die besten Jahre der CSU seien jene gewesen, in denen sie nicht dem Zeitgeist, sondern ihren Überzeugungen gefolgt sei. Schlagzeilen und Klickzahlen reichten nicht. Stattdessen brauche es Kreativität, Mut und Ideen. Der Brief wird von vielen als Breitseite gegen Parteichef Söder gewertet. Fußball-Zweitligist Greuther Fürth hat den Klassenerhalt geschafft. Das Kleeblatt setzte sich am Abend im Relegationsrückspiel gegen Rot-Weiß Essen mit 2:0 durch. Das Hinspiel gegen den Drittligisten hatte Fürth noch mit 0:1 verloren. Die Fürther spielen seit fast 30 Jahren mindestens in der zweiten Liga.
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1: Ich bin Moritz Einzel. Guten Morgen. Menschenhandel soll in Deutschland künftig konsequenter verfolgt und härter bestraft werden können. Das sieht ein Gesetzentwurf aus dem Bundesjustizministerium vor, der heute im Bundeskabinett besprochen wird. Lea Matschulat berichtet.
2: Wer moderne Sklaverei ausnutze, dürfe nicht straffrei davonkommen, sagt Bundesjustizministerin Hubig. Sie meint etwa all diejenigen, die sich die Nägel machen lassen, obwohl vieles darauf hindeutet, dass im Nagelstudio nicht alles korrekt läuft. Oder auch Bauherren, die ein Auge zudrücken, wenn eine Firma besonders günstige Konditionen verspricht, doch nicht ganz klar ist, ob die Arbeiter auch alle angemeldet sind.
1: Bundeswirtschaftsministerin Reiche wird heute zu ihrem ersten offiziellen Besuch in China erwartet. Im Fokus der Gespräche dürften fairere Wettbewerbsbedingungen stehen. Die deutschen Maschinenbauer hatten Reiche kurz vor ihrer Reise zu einer harten Haltung aufgefordert. Sie müsse unmissverständlich klarmachen, dass Europa systematische Wettbewerbsverzerrungen nicht länger hinnehmen werde. Die Pläne von Bundesgesundheitsministerin Warken, die Beiträge zur Pflegeversicherung für Kinderlose zu erhöhen, stoßen auf Kritik. Die wiederholte Bestrafung von Menschen ohne Kinder löse die strukturellen Probleme der Pflegeversicherung nicht, sagte Anja Piel vom Vorstand des Deutschen Gewerkschaftsbunds. Der gesetzlichen Pflegeversicherung droht ein Milliardendefizit.
0: Und jetzt unsere Franken-Reporter mit dem Wichtigsten aus der Metropolregion.
3: Mit Christian Wahle. Sollen die Planungen für den Frankenschnellweg-Ausbau gestoppt werden oder nicht? Dazu haben die Nürnberger am 28. Juni in einem Bürgerentscheid das Wort. Initiiert wurde der vom Bürgerbegehren Lieber zurück auf Los. Die Ausbaugegner werben für das Ja zum Stopp und fordern stattdessen unter anderem den Ausbau der Straßenbahn. Brigitte Sesselmann vom Bürgerbegehren.
4: Man könnte zum Beispiel für das Geld, das man da jetzt investiert, 50 Kilometer Straßenbahnen bauen. Deswegen unser Vorschlag eben, die Straßenbahn von Nürnberger Süden in den Fürther Süden zu verbinden, also da auch in eine andere Richtung zu denken. Und gleichzeitig ist eine Straßenbahn ein unheimlich guter Entwicklungsmotor für die Stadtteile, die daran angrenzen.

0: CSU und SPD machen sich weiter für den geplanten Ausbau des Frankenschnellwegs stark mit den Planungen, wie sie bereits vom Stadtrat beschlossen wurden. Das Wahlamt hat bereits mit dem Versand der Briefwahlunterlagen zum Bürgerentscheid begonnen.
1: Danke, Chris.
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1: Hallo auf die Straßen um gleich 6:03. Eine Meldung haben wir schon für euch. Die kommt von der A6 Nürnberg Richtung Heilbronn. Zwischen Schwabach West und Neuendettelsau steht ein defekter PKW auf der rechten Spur und das auch noch im Baustellenbereich. Fahrt da bitte aufmerksam. Ansonsten haben wir gerade nichts. Wenn ihr noch Unfälle, Staus, Blitzer oder ähnliches habt, lasst gerne hören unter der 08000 97.1 97.1. Gute Fahrt euch. Das Wetter zeigt sich wieder von seiner wunderschönen Seite. Strahlend blauer Himmel, aktuell bei 16 Grad in Höfles und in Kornburg. Sonnige 29 bekommen wir heute nochmal. Der Gong-Wetter-Trend Donnerstag und Freitag bisschen kühler, so bei 25 bis 28 Grad. Und die Nächte, die gehen runter bis auf 10 Grad.
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1: Ja, und da starten wir gleich mal rein in den Tag mit Glückwünschen rüber nach Fürth. Die Spielvereinigung hat es geschafft, 2:0 gegen Rot-Weiß Essen. Bleibt damit in der zweiten Fußball-Bundesliga. Ja, haben wir lange klappern müssen, aber jetzt hat's geklappt. Und damit ihr entspannt reinfeiern könnt, steigt mal erstmal ein mit Run DMC, Walk This Way. Und den Anfang, den macht Mr. Bruce Springsteen, Born to Run. Schönen guten Morgen euch.
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weg. Run DMC mit Aerosmith, Walk This Way um 6:11. 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Und es langweilt mich, ganz ehrlich. Es wäre doch so einfach, ja? Guten Morgen, liebe Kinder. Mal schauen, der eine grüßt und der andere grüßt zurück. Mach ich regelmäßig, wenn ich zum Beispiel mit der Familie beim Wandern oder beim Radfahren bin. Wer mir da entgegenkommt, wird kompromisslos gegrüßt. Und im Regelfall gibt's dann auch ein freundliches Grinsen. Man grüßt zurück, man freut sich und geht seiner Wege. Dann gibt's aber auch die Menschen, die starren einfach durch dich durch und ignorieren dich komplett. Und das verursacht bei mir immer so ein bisschen negativ

neue Vibes. Drum möchte ich gerne heute mal mit euch drüber reden. Wie schaut das aus bei euch? Grüßen beim Wandern und in der Natur? Ja, oder sagt ihr irgendwann, nee, wenn ich da anfange, jeden zu grüßen, dann werde ich meines Lebens nicht mehr froh. Lasst gerne mal hören, wie da euer Ansatz ist. Also, ich bin ja so erzogen worden, man sagt immer schön brav, grüß Gott. 08000 97 1 97 1, gerne mal durchfunken. Ich möchte heute mit euch darüber sprechen.

0: und nochmal, komm. Genau so wollen wir das haben. Midnight Oil, Bats Are Burning und liebe Kinder, sagt ihr dem lieben Johannes bitte nochmal guten Morgen.
1: Guten Morgen!
0: Guten Morgen, lieber Johannes.
2: Boah, wenn ich sowas höre, da kriege ich direkt Ausschlag.
0: Ich finde es doch schön. Ja, wir wollen ja heute so ein bisschen übers Grüßen sprechen. Wir wollen aber auch über Fürth sprechen. Na, gestern nochmal Relegation. Wie war es? Wie hast du es wahrgenommen?
2: Ja, also es war schon ganz geil. Fürth hat die 2 Tore geschossen, die sie gebraucht haben. Am Ende trotzdem ein bisschen Glück mit ein bisschen Schützenhilfe von Essen. Also ein Kasten Bier wandert da hoffentlich noch einmal als Dankeschön rüber.
0: Okay, aber das heißt natürlich auch, gerade die Nürnberger freuen sich natürlich, weil es wird in Zukunft wieder Franken-Derbys geben. Ne? Da
2: Absolut.
0: Haben wir auch alles ein bisschen geklappert. Ne? Was waren für dich so die wichtigsten Momente im Spiel, wo du sagst, boah, da haben wir ja ganz schön geklappert?
2: Also das erste Tor war wichtig und ja, das zweite Tor
0: ja,
2: war wichtig.
0: Ja, das war mir schon klar.
2: Absolut. Also da muss man echt sagen, ich glaube 2 Tore von Essen wurden aberkannt. Einer quasi aufs leere Tor ist nicht reingegangen. Also da war schon auch ein ordentlich Dusel mit dabei. Aber hey, am Ende das Wichtigste ist, Fürth bleibt in der 2. Liga. Wir haben Franken-Derby und das ist einfach geil.
0: Also beschweren wir uns nicht. Und das Ganze muss natürlich ein bisschen gefeiert werden. Deswegen gibt es jetzt Feiermusik von Status Quo. Und von ihm hier, das ist Robert Palmer. Bad Case of Loving You. Schönen guten Morgen euch.

0: Im Status Quo um 6.28 Uhr. Es kommt 97.1 der Morgan Rock und wir rocken gleich weiter in der nächsten halben Stunde mit Van Halen und Jump.
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14: Ich bin Moritz Einzel, guten Morgen. Menschenhandel soll in Deutschland künftig konsequenter verfolgt und härter bestraft werden können. Das sieht ein Gesetzentwurf aus dem Bundesjustizministerium vor, der heute im Bundeskabinett besprochen wird. Lea Matschulat berichtet.
15: Wer moderne Sklaverei ausnutze, dürfe nicht straffrei davon kommen, sagt Bundesjustizministerin Hubig. Sie meint etwa all diejenigen, die sich die Nägel machen lassen, obwohl vieles darauf hindeutet, dass im Nagelstudio nicht alles korrekt läuft. Oder auch Bauherren, die ein Auge zudrücken, wenn eine Firma besonders günstige Konditionen verspricht, doch nicht ganz klar ist, ob die Arbeiter auch alle angemeldet sind.
14: Bundeswirtschaftsministerin Reiche wird heute zu ihrem ersten offiziellen Besuch in China erwartet. Im Fokus der Gespräche dürften fairere Wettbewerbsbedingungen stehen. Die deutschen Maschinenbauer hatten Reiche kurz vor ihrer Reise zu einer harten Haltung aufgefordert. Sie müsse unmissverständlich klarmachen, dass Europa systematische Wettbewerbsverzerrungen nicht länger hinnehmen werde. Die Pläne von Bundesgesundheitsministerin Warken, die Beiträge zur Pflegeversicherung für Kinderlose zu erhöhen, stoßen auf Kritik. Die wiederholte Bestrafung von Menschen ohne Kinder löse die strukturellen Probleme der Pflegeversicherung nicht, sagte Anja Piel vom Vorstand des Deutschen Gewerkschaftsbunds. Der gesetzlichen Pflegeversicherung droht ein Milliardendefizit.
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16: Mit Christian Wahle. Aufatmen in Fürth. Das Kleeblatt bleibt in der zweiten Fußball-Bundesliga. Die Spielvereinigung Greuther Fürth konnte sich am Abend im Rückspiel der Relegation mit 2:0 gegen Rot-Weiß Essen durchsetzen. Nach dem 0:1 im Hinspiel in Essen erlösten Futkoi und Hergota mit ihren Toren die Mannschaft von Trainer Heiko Vogel. Zwar gelang den Gästen eine halbe Stunde vor Schluss der vermeintliche Anschlusstreffer, doch das Kleeblatt hatte Glück. Der Videoreferee nahm das Tor wegen Abseits zurück. Seit der Saison 1997-98 spielt Fürth mindestens in der zweiten Bundesliga. Außerdem führt das Kleeblatt mit deutlichem Vorsprung auch die ewige Tabelle der Liga an.
0: Dankeschön, Chris.
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1: Und das sieht gut aus um 6.33 Uhr. Nichts los auf den Straßen, keine Unfälle, keine Staus, keine Blitzer. Wenn ihr doch was habt, sagt Bescheid. 08000 97 1 97 1. Gute Fahrt euch. Das Wetter, strahlenblauer Himmel und jetzt schon 16 Grad in Weißendorf und in Kalchreuth. Sonnige 29 bekommen wir heute und der Gongwetter-Trend sagt, nachts geht's runter auf Werte so um die 10 Grad. Donnerstag und Freitag dann auch noch recht sonnig bei 25 bis 28 Grad.
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1: So, Aufgabe. Schaut bitte mal in den Keller, auf den Dachboden oder raus in die Garage, ob da irgendwo eine Schneeschippe liegt. Die braucht ihr nämlich gleich nach Uriah Heep und nach Van Halen. Schönen Mittwochmorgen wünsche ich euch.

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0: Meyer Heap. Um 6.42 Uhr. Feinster Classic Rock zum Wachwerden. Hier ist Gong 97.1 Frankens Classic Rock Sender. Also ich muss schon ein bisschen lachen. Ja, heute soll es wieder so 29, 30 Grad werden. Viele sind im Urlaub und der Flughafen Nürnberg sucht Helfer für den Winterdienst. Pressesprecher Jan Beinsen, da muss man jetzt schon mal nachfragen. Ich meine, bei dem Wetter da draußen, warum sucht ihr ausgerechnet jetzt Winterdienstler?
1: Das ist natürlich ein ganz krasser Widerspruch bei den Temperaturen, dass man da schon an den Winter denkt. Aber wir müssen vorplanen, denn wie die Erinnerung an den letzten Winter zeigen, das kann einen schon hart treffen, wenn sehr viel Schnee kommt. Und der Flughafen muss ja immer betriebsbereit sein. Deswegen stellen wir jetzt schon unser Team Winterdienst zusammen.
0: Okay, also ich blicke zumindest schon mal voraus. Das ist ja schon mal gut. Klingt alles logisch. Was wären denn jetzt so die Aufgaben?

0: Aufgaben für die Winterdienstler?
1: Also die wesentlichen Aufgaben, das machen natürlich Mitarbeitende vom Flughafen selbst. Aber mit dem ganzen Schnee, da muss man auch irgendwas mit anfangen. Da türmen sich ja große Mengen zusammen. Und gerade für diesen Fall, da suchen wir jetzt auch noch externe Unterstützung, um diesen ganzen Schnee dann wegzuschaffen.
0: Okay, und was muss ich da jetzt mitbringen, außer vielleicht eine Schneeschippe?
1: Das Wichtigste ist, dass man schon Erfahrung mit schweren Gerät hat und auch dieses Gerät selber zur Verfügung hat. Insofern sprechen wir gezielt Landwirtinnen und Landwirte aus der Region an, die dann diese Schneemassen beseitigen können. Und die sollten auch möglichst nicht so weit vom Flughafen weg wohnen, denn wenn so eine Alarmierungswelle kommt, dann ist es auch wichtig, dass man möglichst schnell da ist.
0: Das macht natürlich Sinn. Das war Jan Beinsen, der Pressesprecher vom Nürnberger Flughafen. Draußen 30 Grad und der Airport sucht jetzt schon Winterdienstler. Wenn ihr sagt, ich bin gern mit der Schneeschippe unterwegs, dann meldet euch doch einfach mal bei den Kollegen. Jetzt gibt's die Stone Start.

The White Stripes, Seven Nation Army. Um ganz genau 6.50 Uhr, 10 vor 7. Hier ist Gong 97.1, der Classic Rock Sender an diesem 27. Mai. Und wir gehen mal ein paar Jährchen zurück in der Musikhistorie, nämlich auf den 27. Mai 1988. Was war da los? Def Leppard starten in Anchorage, Alaska. Die dritte Nordamerika-Etappe dieser gigantischen Hysteria-Welttournee war damals sogar das erste Konzert der Band überhaupt in Alaska. Und diese ganze Tour war ja schon Monsterunternehmen. Los ging es ja schon im Sommer 87. Am Ende sollten Def Leppard dann weltweit über, Achtung, 230 Shows gespielt haben. Und das alles mit Drummer Rick Allen, der ja nach seinem schweren Autounfall mit nur noch einem Arm wieder auf der Bühne stand. Auf der Setlist natürlich die ganzen Klassiker und Oberhämmer. Animal, Hysteria, Pour Some Sugar on Me, Rock of Ages. Vieles davon war damals neu, zählt heute zu den absoluten Klassikern. Und noch ein Song ist regelmäßig gespielt worden, nämlich Don't Shoot Shotgun. Der ist zwar nie als Single veröffentlicht worden, hat sich aber ziemlich fix zum Fanfavoriten entwickelt. Und genau dieses Teil hören wir uns jetzt an. Hier sind Def Leppard auf Gong 97.1 mit Don't Shoot

0: Don't Shoot Shotgun, das sind Def Leppard auf Gong 97.1. Wir sind Frankens Classic Rock Sender. Und vielleicht habt ihr auch schon kräftig gerockt in den vergangenen Tagen in Erlangen auf der Bergkirchweih. Die läuft ja seit Donnerstag und jetzt gibt's eine erste Zwischenbilanz. Wie die aussieht, das weiß Chris Wahle und das sagt er uns auch gleich in den News.
1: Es ist jetzt
0: genau 6.57 Uhr.
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7: Ich bin Moritz Einzel. Guten Morgen. Das Bundeskabinett entscheidet heute über Reformen im Baurecht. Bauministerin Huberts möchte Genehmigungsverfahren beschleunigen. Außerdem sollen Städte und Gemeinden leichter gegen verwahrloste Schrottimmobilien vorgehen können. Im Extremfall sollen sogar Enteignungen möglich sein. Im Prozess gegen die frühere RAF-Terroristin Daniela Klette könnte am Vormittag vor dem Landgericht Verden das Urteil gesprochen werden. Laut Anklage soll Klette mit ihren Komplizen Burkhard Garweg und Ernst Volker Staub zwischen 1999 und 2016 Geldtransporter und Supermärkte überfallen haben. Die beiden Männer sind weiterhin auf der Flucht. Die Staatsanwaltschaft fordert eine Haftstrafe von 15 Jahren für Klette. Bundeswirtschaftsministerin Reiche ist nach China gereist. Bei einem Treffen mit Handelsminister Wang hat Reiche faire Wettbewerbsbedingungen für deutsche Unternehmen angemahnt. Wettbewerb sei uns nicht fremd, sondern bringe uns nach vorn, so die CDU-Politikerin. Wettbewerb müsse aber auch so ausgestaltet sein, dass er zu beiderseitigem Nutzen und transparent sei.
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8: Mit Christian Wahle. Hunderttausende pilgern in Erlangen aktuell zu den Bierkellern am Burgberg. Denn seit 6 Tagen ruft er wieder, der Berg. Die Verantwortlichen haben jetzt eine positive Zwischenbilanz gezogen. Bergreferent Konrad Beugel hat ein zufriedenes Gesicht. Und er ist nicht der Einzige.
9: Der Wettergott meint es gut mit uns. Vielleicht sogar ein Ticken zu viel. Weniger ist manchmal mehr. Und ich spreche mit den Wirten, ich spreche mit den Schaustellern. Und ich merke, dass viele mit diesem Pfingstwochenende zufrieden sind. Und wenn ich dann auch noch den Polizeibericht höre, dass wir wieder rückläufige Taten haben, dann kann ich nur sagen, danke an alle Besucher unserer Bergkirchweih, dass wir als so ein schönes, friedliches Fest wieder feiern können.
8: Laut Polizei ist die Zahl der Anzeigen im Vergleich zum Vorjahr um 40% zurückgegangen.
10: Danke, Chris.
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10: Und da geht's auch friedlich zu auf den Straßen. Keine Unfälle, keine Staus, keine Blitzer. Wenn ihr doch was habt, einfach kurz durchfunken. 08000 97.1. 97.1. Gute Fahrt euch. Und egal, wo ihr unterwegs seid, bei dem Wetter macht's doppelt so viel Spaß. 17 Grad aktuell in Erlangen am Schlossplatz, 18 in Nürnberg am Dutzenteich und die Spitzenwerte heute so um die 29 Grad. Gong-Wettertrend, nachts geht's runter auf Werte um 10 Grad, Donnerstag und Freitag nochmal schön sonnig warm bei 25 bis 28 Grad.
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10: Und ich finde, das Leben wird viel einfacher, wenn wir alle ein bisschen netter zueinander sind. Und dazu gehört für mich auch, wenn ich zum Beispiel mit der Familie beim Wandern unterwegs bin, andere Menschen zu grüßen. Ein freundliches Hallo und schon ist alles wieder gut. Was mich dann aber nervt, ist, wenn es so Leute gibt, die schauen einfach durch dich durch, ignorieren dich komplett, als wärst du gar nicht da. Keine Reaktion, nix. Ja, deswegen meine Frage an euch. Grüßen beim Wandern, ja oder doch? Oder wenn nicht, dann möchte ich ein paar belastbare Argumente hören. Gerne mal durchfunken. 08000 97.1 97.1 und nervt euch das auch so, wenn dann nix zurückkommt?
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0: Manfred Manns Earth Band. Mittwochmorgen, 6:11. Hier ist Gong 97.1 Frankens Classic Rock Sender. Und wir sind ja mittendrin in den Ferien. Da macht man mit der Familie natürlich auch mal einen Ausflug. Geht mal irgendwo wandern, läuft ein paar Meter zum nächsten Biergarten, geht schön durch die Natur durch und dann kommen einem auch andere Menschen entgegen. Und dann sag ich immer gerne Servus, grüß euch, hallo, schönen Tag, alles fein. Oft kommt eine Reaktion, manchmal werde ich aber auch irgendwie komplett ignoriert. Und das macht mich wahnsinnig. Deswegen meine Frage heute an euch. Grüßen beim Wandern, kann das weg oder gehört es irgendwie doch vielleicht noch zum guten Ton? Die Iris hat mir eine Nachricht geschickt.
1: Servus, hier ist die Iris. Ich finde, es gehört sich einfach. Wenn man am Land unterwegs ist, grüßt man sich ein kurzes Hallo, Servus, tut niemandem weh. Und was auch richtig cool wäre, Fahrradfahrer, die von hinten kommen, kurz anklingeln und wenn die Wanderer zur Seite gehen, ein kurzes Dankeschön. Gerade wenn die Wanderer einen Hund dabei haben, ist das sowas von wertvoll. Gute Zeit euch. Ciao, ciao.
0: Danke dir, Iris. Also, unterm Strich, seid lieb und nett zueinander und dann kommen wir auch alle gut miteinander aus, oder? Wie seht ihr das mit dem Grüßen in der Natur, auf Wanderungen? Gerne mal durchfunken. 08000 97.1 97.1. Und jetzt schwingen wir uns in den Sattel und reiten durch die Prärie mit Bon Jovi. Wanted, Dead or Alive.

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0: Searched Eye Blind, Semi Charmed Life. Hier ist Gong 97.1, der Classic Rock Sender. Draußen ist schönstes Wetter, es sind Ferien, es passt eigentlich alles. Und trotzdem gibt's manchmal Dinge, die einem komplett die Laune verhageln. Und dafür gibt's das hier.
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0: Na, manchmal braucht es einfach ein paar Gitarren zum Abreagieren und hinterher ist dann alles wieder gut. Oder zumindest ein kleines bisschen besser. Jens, was ist dein Problem?
2: Also wenn man jetzt einen Arzttermin haben will, also ich hatte gestern mal angefragt wegen einem Arzttermin, der wäre dann erst im August. Wohlgemerkt, wir haben Mai. Leute, wenn ich dann über ein Vierteljahr für einen Termin warten muss, also dann muss ich sagen, dann könnt ihr mich mit eurer Darmkrebsvorsorge sowas von am, das glaubt ihr gar nicht.
0: Also so einen Arzttermin zu kriegen, das ist heutzutage tatsächlich gar nicht einfach. Aber, lieber Jens, ich habe eigentlich das perfekte Frustschutzmittel für dich, denn wir haben ihn, den Doktor. Und der kommt mit jeder Menge Strom getan zu euch. Für alle, die was zum Abreagieren brauchen, hier ist ein Mötley Crüe und Dr. Feelgood, mein heutiges Frustschutzmittel für euch. Lasst ordentlich krachen.

0: Ja, der Jens hat sich gerade ganz bitter beschwert, dass er keinen Arzttermin bekommt. Und deswegen mein Frustschutzmittel für dich, der Doktor, Dr. Feelgood von Motley Crue. Und wir rocken gleich in der nächsten halben Stunde weiter mit Deep Purple und den Scorpions.
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8: Ich bin Moritz Einzel. Guten Morgen. Das Bundeskabinett entscheidet heute über Reformen im Baurecht. Bauministerin Huberts möchte Genehmigungsverfahren beschleunigen. Außerdem sollen Städte und Gemeinden leichter gegen verwahrloste Schrottimmobilien vorgehen können. Im Extremfall sollen sogar Enteignungen möglich sein. Im Prozess gegen die frühere RAF-Terroristin Daniela Klette könnte am Vormittag vor dem Landgericht Verden das Urteil gesprochen werden. Laut Anklage soll Klette mit ihren Komplizen Burkhard Garweg und Ernst Volker Staub zwischen 1999 und 2016 Geldtransporter und Supermärkte überfallen haben. Die beiden Männer sind weiterhin auf der Flucht. Die Staatsanwaltschaft fordert eine Haftstrafe von 15 Jahren für Klette. Bundeswirtschaftsministerin Reiche ist nach China gereist. Bei einem Treffen mit Handelsminister Wang hat Reiche faire Wettbewerbsbedingungen für deutsche Unternehmen angemahnt. Wettbewerb sei uns nicht fremd, sondern bringe uns nach vorn, so die CDU-Politikerin. Wettbewerb müsse aber auch so ausgestaltet sein, dass er zu beiderseitigem Nutzen und transparent sei.
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9: Mit Christian Wahle. Das Kleeblatt im Glück. Die Spielvereinigung Greuther Fürth bleibt in der zweiten Fußball-Bundesliga. Am Abend gelang den Fürthern im Relegationsrückspiel gegen Rot-Weiß Essen ein 2:0. Zwar erzielte RWE noch den Anschlusstreffer, doch das Tor wurde nach Videobeweis wegen Abseits zurückgenommen. Fürths Trainer Heiko Vogel.
10: Er hat ein hässliches Bild für die Essener, die wirklich bravourös da zwei Spiele lang, das war beeindruckend, aber nicht überraschend für mich, ja, weil ich gewusst habe, das ist mit Sicherheit die unangenehmste Mannschaft, die man hätte kriegen können. Umso stolzer bin ich dann auf meine Mannschaft auch, dass er auch die Aufgabe dann auch mit dem Quäntchen Glück schlussendlich gemeistert hat.
9: Damit können sich Fußballfans in Mittelfranken auch in der kommenden Saison wieder auf das Traditionsduell zwischen Kleeblatt und Club freuen.
11: Jo, danke Chris.
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12: Hallo auf die Straßen, das sieht gut aus im Moment. Keine Unfälle, keine Staus, aber der Kai hat einen Blitzer.
13: Und zwar auf der Südwestern-Gende in Fahrtrichtung Österreich zwischen Seugendorf und Horbach.
12: Alles klar, also Südwestern-Gende, Höhe Seugendorf, Blitzer, und nochmal teure Fotos gibt's in Nürnberg in der Vogelweierstraße, wenn ihr Richtung Pfälzerstraße unterwegs seid. Habt ihr noch mehr, sagt einfach kurz Bescheid unter der 08000 97.1 97.1. Kommt gut durch. Sonnencreme heute bitte auf gar keinen Fall vergessen. Es knallt wieder ordentlich runter. Aktuell schon bei 18 Grad in Rückersdorf und 19 in Kadelsburg. Spitzenwerte heute bis 29 Grad. Und der Gongwettertrend: Nachts geht's runter bis auf 10 Grad. Donnerstag und Freitag nochmal schön sonnig bei 25 bis 28 Grad.
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12: Wenn die Leute halt nicht einfach so vor sich hin mumpeln würden und die Goschen nicht aufkriegen. Ganz ehrlich, Herrschaft, manchmal nervt es mich so ein bisschen. Da bist du gut gelaunt unterwegs beim Wandern irgendwo. Kommen die Leute entgegen. Du sagst Servus, Grüß Gott, schönen guten Tag. Ja, und es kommt nix, aber auch gar nichts zurück. Wie seht ihr das? Also ich meine, ich bin irgendwie so erzogen worden. Grüßen gehört schon irgendwie so ein bisschen zum guten Ton, oder? Und macht's Leben auch leichter. Wie geht ihr mit der Situation um, wenn euch da jemand komplett ignoriert? Oder

Vielleicht macht ihr das auch selber, weil ihr sagt, irgendwann ist mal gut. Sagt mal Bescheid. 08000 97 1 97 1. Und in der Zwischenzeit spielen wir Musik von Deep Purple und von den Scorpions. Rock you like a hurricane.

0: Mit Smoke on the Water ist es 7.43 Uhr. Es ist Gong 97.1, Frankens Classic Rock Sender. Und wir sprechen heute übers Grüßen beim Wandern. Ich sehe es ja komplett ein, wenn man in der Fußgängerzone unterwegs ist und da kocht das Leben, dass man da nicht jedem einzelnen Grüß Gott sagt, geschenkt. Aber beim Wandern in der freien Natur, Jörg, wie siehst du das?
1: Also ich finde, ein Grüß Gott, ein Hallo, ein Servus gehört überall zum guten Ton. Natürlich jetzt nicht gerade, wenn du in der Stadt einkaufen gehst und jeden grüßen willst. Das wird jetzt ein bisschen viel, aber gerade bei Wanderungen oder jetzt ich mit meinem Hund beim Gassi gehen, wenn dann einer mit Hund entgegenkommt, sagt man Grüß Gott, Hallo oder Guten Morgen oder sonst irgendwas. Ich finde, das gehört sich einfach so. Und ja, es macht das Leben alles etwas angenehmer, wenn die Leute nett zueinander sind.
0: Sehe ich nämlich ganz genauso. Und wenn ihr da auch eine Meinung zu habt, dann

0: Cats in the Cradle, Ugly Kid Show auf Gong 97.1 um kurz vor 8, 7.52 Uhr haben wir es, um genau zu sein. Wie geht's eigentlich weiter bei Skid Row? Seit knapp 2 Jahren hat die 80s Rockband ja keinen offiziellen Sänger mehr. Und deswegen haben wir uns mal mit Bassist Rachel Bollen unterhalten und direkt nachgefragt. Wie ist aktuell der Lauf der Dinge? Wie geht ihr vor bei der Suche nach einem neuen Sänger?
1: So we did a campaign and
2: wir haben eine Kampagne gestartet, wo die Leute uns bestimmte Songs aufgenommen haben und dann können wir uns überlegen, von wem wir mehr hören wollen und dann später auch mal eine Probesession machen. Und dann musst du auch ein bisschen schauen, verstehen sich alle, weil am Ende willst du nicht mit jemandem im Tourbus hocken, den du am liebsten aus dem fahrenden Bus rausschmeißen willst.
0: Das ist absolut nachvollziehbar und die Frage ist natürlich, wie schaut's aktuell aus? War da schon was dabei?
2: Wir haben uns einige Leute angehört und haben so ein paar, die echt interessant sind, mit denen wir uns zusammensetzen wollen, aber wir haben genug Zeit, also wir machen uns da wirklich gar keinen Stress. Ja, das ist so der aktuelle Stand.
0: Skid Row Bassist Rachel Bollen über die Suche nach einem neuen Sänger. Jetzt kommt erstmal sein Soloalbum raus. Am 12. Juni wird es soweit sein. Das komplette Interview dazu könnt ihr übrigens nachhören bei uns im Netz unter www.gong971.de. Und jetzt spielen wir ein bisschen Skid Row.
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0: Skid Row auf Gong 97.1 sind ja immer noch auf der Suche nach einem neuen Sänger. Wir haben uns mit Rachel Bollern unterhalten. Das komplette Interview zum Nachhören auf gong97.1.de. Und wir rocken gleich in der nächsten halben Stunde weiter. Zum Beispiel mit Rick Springfield oder auch mit Fleetwood Mac.
1: Es ist jetzt
0: 7.57 Uhr.
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9: Ich bin Moritz Einzel. Guten Morgen. Bundesbauministerin Huberts will Baugenehmigungen beschleunigen. Entsprechende Reformen im Baurecht will das Kabinett heute beschließen. Vorgesehen sind auch härtere Maßnahmen gegen Eigentümer, die ihre Immobilien verfallen lassen. Die Kommunen sollen schneller anordnen können, dass solche Häuser instand gesetzt werden. Sogar Enteignungen sollen möglich werden. Die Pflegebeiträge für Kinderlose könnten erneut steigen. Der Deutsche Gewerkschaftsbund sieht darin eine Diskriminierung ohne Not. Das sagte DGB-Vorstandsmitglied Piel dem Redaktionsnetzwerk Deutschland. Claudia Wächter berichtet.
10: Wieder einmal sollen Kinderlose bestraft werden, klagt die Gewerkschafterin. Und nicht nur das, die strukturellen Probleme der Pflegeversicherung würden damit nicht einmal gelöst. Hintergrund: in der Versicherung klafft ein Milliardenloch. Deshalb will die Gesundheitsministerin das System reformieren und möglicherweise eben auch die Beitragssätze für Kinderlose anheben. Der DGB fordert stattdessen eine Entlastung für Pflegebedürftige und wahnverwachsende Altersarmut.
9: Rund 5000 Superreiche besitzen mehr als ein Viertel des Finanzvermögens in Deutschland. Der Global Wealth Report der Boston Consulting Group zeigt, die Zahl der Menschen in Deutschland, die umgerechnet mehr als 100 Millionen Dollar besitzen, ist 2025 um rund 1100 gegenüber dem Vorjahr gestiegen. Superreiche profitierten demnach vor allem von Gewinnen an den Aktienmärkten.
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11: Mit Christian Wahle. Im jahrzehntelangen Streit um den Frankenschnellwegausbau haben jetzt die Nürnberger das Wort. Am 28. Juni können sie in einem Bürgerentscheid darüber abstimmen, ob die Planungen gestoppt werden. Das fordert die Initiative hinter dem Bürgerbegehren Lieber zurück auf Los. Brigitte Sesselmann.
12: Wir sagen, wenn die Planungen jetzt gestoppt werden und Alternativen geprüft werden, was die ganzen Jahre nicht passiert ist, wenn da praktisch dann der Ansatz ist, wir müssen neu denken und wir haben genügend Alternativen und wenn man sich aus diesen ganzen Alternativen, die auf dem Tisch liegen, immer das Beste rausholt, dann kann man eigentlich sofort in Planungen einsteigen.
11: Wer Ja ankreuzt, folgt der Initiative hinter dem Bürgerbegehren. Wer Nein ankreuzt, schließt sich der Stadtratsmehrheit an, die für den Ausbau ist. Das Wahlamt hat bereits mit dem Versand der Briefwahlunterlagen zum Bürgerentscheid begonnen.
13: Danke, Chris.
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14: Geht ganz entspannt rein in diesen Mittwoch. Keine Unfälle oder Staus aktuell. Geblitzt wird trotzdem in Nürnberg in der Vogelweierstraße Richtung Pfälzerstraße. An der Südwesttangente zwischen Seukendorf und Horbach und nochmal Nürnberg am Kleinreuther Weg gibt es teure Fotos. Wenn ihr noch mehr habt, sagt einfach kurz Bescheid unter 08000 97.1 97.1. Gute Fahrt euch! Sonnige 20 Grad haben wir gerade beim Wetter in Stadeln und in Feucht. Bis zu 29 Grad bekommen wir heute. Gegen Nachmittag sind auch ein paar kräftige Windböen mit dabei. Und der Gongwetter-Trend. Nachts geht's runter auf 10 Grad. Donnerstag und Freitag weiterhin sonnig bei 25 bis 28 Grad.
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1: Ah, so schönes Wetter draußen, ja, perfekt für die Pfingstferien. Ich bin heute Morgen auch mit dem Fahrrad die 16 Kilometer hier in Sende geradelt. Wobei 16 Kilometer darf man ja kaum sagen, wenn man sich mal guckt, mit wem wir uns gleich unterhalten. Nämlich mit einem jungen Mann, der radelt, Achtung, 8000 Kilometer von Berlin nach Indien zum Taj Mahal. Da müssen wir drüber sprechen. Gleich nach Toto und nach Fleetwood Mac. Don't stop.
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0: kleine Prise Jazz zum Wachwerden gefällig? Gibt's von Toto. Gong 97.1, Frankens Classic Rock Center. 12 Minuten nach 8 haben wir's. Mittwoch, der 27. Mai. Und das ist jetzt so rund 14 Tage her. Da hat uns John Müller hier im Sender besucht. John ist vor 3 Jahren schwer an Krebs erkrankt, hat aber den Krebs glücklicherweise besiegt und hat dann gesagt, ich will da was zurückgeben. Und deswegen ist er jetzt mit dem Fahrrad unterwegs von Berlin nach Indien zum Taj Mahal. Das sind mal eben so schlappe 8000 Kilometer. Und wenn ihr da die Hintergrundinfos haben möchtet, dann schaut einfach mal rein bei uns unter www.gong971.de. Da gibt's das komplette Interview mit John, als er vor 14 Tagen da war. Und jetzt wollte man natürlich wissen, John, wie sind die aktuelle Lage? Wie weit bist du mittlerweile gekommen?
1: In den letzten 14 Tagen habe ich 1600 Kilometer mit dem Fahrrad zurückgelegt. Wow. Bin durch ganz Österreich gefahren, habe unter anderem bei den Ordensschwestern in Linz übernachtet, bei den Mönchen im Benediktinerkloster in Melk, war in Krankenhäusern, habe mit Krebsangehörigen gesprochen, in der Slowakei, in Ungarn, war auch mit Krebsforschern in Kontakt.
0: Okay, also du bist schon richtig rumgekommen. Und was würdest du jetzt aktuell sagen, was sind so derzeit die größten Herausforderungen?
1: Ich merke mittlerweile, dass es immer schwieriger wird, sei es mit der Sprache, die Währung, Internetprobleme und auch, dass ich mittlerweile natürlich auch 1600 Kilometer mit dem Fahrrad, dass die ein oder anderen Verschleißerscheinungen auftreten.
0: Ja, Verschleißerscheinungen wahrscheinlich.

0: Kann ich ja auch in den Wadeln, könnte ich mir vorstellen. Ne? Was ist jetzt dein nächstes Ziel?
1: Nächstes Ziel ist Belgrad und danach Sofia in Bulgarien. Ich halte euch auf jeden Fall auf dem Laufenden.
0: Ich bitte sehr darum. Also John Müller unterwegs mit dem Fahrrad von Berlin nach Indien zum Taj Mahal. Alle Infos gibt's auch bei uns im Netz unter www.gong971.de.

0: Celebrate Youth um 8.21 Uhr ist Gong 97.1, der Classic Rock Sender. Mein Name ist Claudio Grossner und ich gebe es zu, ich bin ein harmoniebedürftiger Mensch. Ich mag es irgendwie, wenn sich alle lieb haben und nett zueinander sind. Und da gehört natürlich auch der gute Ton dazu. Zum Beispiel beim Wandern sich zu grüßen. Frank, wie siehst du das mit dem guten Ton?
1: Ich finde, der gehört einfach zu einer vernünftigen Erziehung dazu. Ne? Weil wenn ich freundlicher Menschen gegenübertritt, 80% kommt mir der auch freundlich entgegen. Ja. Ne? Was schade ist, ja, diese Menschlichkeit ist einfach verloren gegangen.
0: Wobei man natürlich auch so ehrlich sein muss, Frank, das geht draußen in der Natur, in der Stadt, wo natürlich die Fußgängerzonen knallevoll sind, wird es dann eher schwierig, ne?
1: Also ganz ehrlich, nein, Mann, ich bin in der Region Nürnberg und jetzt in Schwabach seit 2,5 Jahren. Mhm. Und ich muss dir ganz, ganz ehrlich sagen, hier in Schwabach ist es wirklich noch so, ne? Auch in der Nachbarschaft, ob du dich kennst oder nicht, man grüßt sich einfach. Ja. Man grüßt sich einfach, ne? Mhm. In Nürnberg ist das ein No-Go. Da schaust du dich dumm an, wenn du in Nürnberg schaust du dich dumm an, wenn du das magst.
0: Ja, aber ich glaube, das liegt wirklich auch daran, dass da möglicherweise ein paar mehr Menschen unterwegs sind. Trotzdem, ja, seid ein bisschen nett zueinander, grinst euch mal an, sagt mal freundlich Hallo, dann bekommt man es auch zurück und dann ist die Laune auch gleich viel besser. Das Ding hebt die Laune auch. Hier ist der Sweet mit dem Ballroom Bliss. 8.22 Uhr.

0: Ballroom Plus um 8.26 Uhr. Schönen guten Morgen euch. Vielleicht sitzt ihr gerade beim Kaffee. Vielleicht sagt aber auch, es wird ein heißer Tag heute. Irgendwie Biergarten. Ja, wie ihr an jede Menge Freibier rankommt, das sage ich euch gleich nach den News.
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12: Ich bin Moritz Einzel. Guten Morgen. Bundesbauministerin Huberts will Baugenehmigungen beschleunigen. Entsprechende Reformen im Baurecht will das Kabinett heute beschließen. Vorgesehen sind auch härtere Maßnahmen gegen Eigentümer, die ihre Immobilien verfallen lassen. Die Kommunen sollen schneller anordnen können, dass solche Häuser instand gesetzt werden. Sogar Enteignungen sollen möglich werden. Die Pflegebeiträge für Kinderlose könnten erneut steigen. Der Deutsche Gewerkschaftsbund sieht darin eine Diskriminierung ohne Not. Das sagte DGB-Vorstandsmitglied Piel dem Redaktionsnetzwerk

0: Deutschland. Claudia Wächter berichtet.
1: Wieder einmal sollen Kinderlose bestraft werden, klagt die Gewerkschafterin. Und nicht nur das, die strukturellen Probleme der Pflegeversicherung würden damit nicht einmal gelöst. Hintergrund: in der Versicherung klafft ein Milliardenloch. Deshalb will die Gesundheitsministerin das System reformieren und möglicherweise eben auch die Beitragssätze für Kinderlose anheben. Der DGB fordert stattdessen eine Entlastung für Pflegebedürftige und warnt vor wachsender Altersarmut.
0: Rund 5000 Superreiche besitzen mehr als ein Viertel des Finanzvermögens in Deutschland. Der Global Wealth Report der Boston Consulting Group zeigt, die Zahl der Menschen in Deutschland, die umgerechnet mehr als 100 Millionen Dollar besitzen, ist 2025 um rund 1100 gegenüber dem Vorjahr gestiegen. Superreiche profitierten demnach vor allem von Gewinnen an den Aktienmärkten.
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3: Mit Christian Bahle. Auf der Erlanger Bergkirchweih gab es bislang nur fröhliche Gesichter. Stadt, Wirte und Schausteller haben jetzt eine positive Zwischenbilanz gezogen. Das Sicherheitskonzept greift, deswegen sind auch die Einsatzkräfte bisher sehr zufrieden, bestätigt der leitende Polizeidirektor Klaus Wild.
4: Wir haben eine Reduzierung der Anzeigen um über 40%. Und deswegen geht mein Dank an die Menschen. Die sind alle sehr friedlich, sehr fröhlich, gut gelaunt. Man bedankt sich für die Arbeit der Polizei bei uns. Und dafür sage ich herzliches Dankeschön. Und so kann es gerne weitergehen aus Sicht der Polizei, dass es weiterhin so friedlich bleibt.
3: Nächstes Highlight ist morgen der Familientag mit halben Preisen.
5: Ja, für mich ist eigentlich jeder Bergtag ein Highlight. Danke, Chris.
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5: Ohne Unfälle, ohne Staus. Aber drei Blitzer habe ich für euch. Nürnberg, Vogelweier Straße Richtung Pfälzer Straße. Dann nochmal Nürnberg, Kleinreuther Weg. Und Südwesttangente zwischen Seukendorf und Horbach wird fotografiert. Habt ihr noch mehr? Einfach kurz durchklingen. 08000 97.1 97.1. Gute Fahrt euch. Das Wetter geht super sonnig weiter, wenn ihr länger draußen seid. Ja, Sonnencreme nicht vergessen, schon wichtig. Ne? Sonst gibt es ein rotes Näschen. Aktuell sind wir bei 21 Grad in Stein und in Neuenhof. Sonnige 29 werden es heute noch. Gegen Nachmittag ein bisschen Wind mit dabei und die Nacht runter auf 10 Grad. Der Gongwetter-Trend. Donnerstag und Freitag sehen ähnlich aus bei 25 bis 28 Grad.
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5: Und das fand ich ja durchaus passend, dass Chris Wahle gerade in den News von der Erlanger Bergkirchweih erzählt hat, weil ich habe euch ja versprochen, ich sag euch, wie ihr an Freibier kommt. 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

0: Die Doobie Brothers Long Train Running um 8.38 Uhr. Also ich muss schon ein bisschen lachen. Ja, heute soll es wieder so 29, 30 Grad werden. Viele sind im Urlaub und der Flughafen Nürnberg sucht Helfer für den Winterdienst. Pressesprecher Jan Beinsen, da muss man jetzt schon mal nachfragen. Ich meine, bei dem Wetter da draußen, warum sucht ihr ausgerechnet jetzt Winterdienstler?
1: Das ist natürlich ein ganz krasser Widerspruch bei den Temperaturen, dass man da schon an den Winter denkt. Aber wir müssen vorplanen, denn wie die Erinnerungen an den letzten Winter zeigen, das kann einen schon hart treffen, wenn sehr viel Schnee kommt. Und der Flughafen muss ja immer betriebsbereit

0: sein. Deswegen stellen wir jetzt schon unser Team Winterdienst zusammen.
1: Okay, also ich blicke zumindest schon mal voraus. Das ist ja schon mal gut. Klingt alles logisch. Was wären denn jetzt so die Aufgaben für die Winterdienstler?
0: Also die wesentlichen Aufgaben, das machen natürlich Mitarbeitende vom Flughafen selbst. Aber mit dem ganzen Schnee, da muss man auch irgendwas mit anfangen. Da türmen sich ja große Mengen zusammen. Und gerade für diesen Fall, da suchen wir jetzt auch noch externe Unterstützung, um diesen ganzen Schnee dann wegzuschaffen.
1: Okay, und was muss ich da jetzt mitbringen, außer vielleicht eine Schneeschippe?
0: Das Wichtigste ist, dass man schon Erfahrung mit schwerem Gerät hat und auch dieses Gerät selber zur Verfügung hat. Insofern sprechen wir gezielt Landwirtinnen und Landwirte aus der Region an, die dann diese Schneemassen beseitigen können. Und die sollten auch möglichst nicht so weit vom Flughafen weg wohnen, denn wenn so eine Alarmierungswelle kommt, dann ist es auch wichtig, dass man möglichst schnell da ist.
1: Das macht natürlich Sinn. Das war Jan Beinsen, der Pressesprecher vom Nürnberger Flughafen. Draußen 30 Grad und der Airport sucht jetzt schon Winterdienstler. Wenn ihr sagt, ich bin gern mit der Schneeschippe unterwegs, dann meldet euch doch einfach mal bei den Kollegen.

Und weg. Die Bloodhound Gang, The Ballad of Chasey Lane um 8:45 auf Gong 97.1. Es ist Mittwoch, der 27. Mai 2026 und wir gehen mal zurück auf denselben Tag im Jahr 1977. Da war einiges los. Die Sex Pistols veröffentlichen an dem Tag nämlich God Save the Queen und das kurz vor dem silbernen Thronjubiläum von Queen Elizabeth II. Das hat natürlich einen Riesenskandal ausgelöst. Die BBC hat die Single komplett boykottiert. Große Plattenläden haben sie nicht in die Verkaufsregale genommen und sogar Arbeiter im Presswerk, so sagt man, wollten die Platte nicht mal anfassen. Und trotzdem schießt die Nummer direkt auf Platz 2 der UK-Charts. Viele Fans glauben übrigens bis heute, dass God Save the Queen absichtlich von Platz 1 ferngehalten wurde. Einzig das Musikmagazin NME hat das Teil offiziell auf Platz 1 gerankt. Legendär übrigens auch der Promo-Auftritt auf einem Boot mitten auf der Themse. Natürlich, direkt vor dem Parlament. Den hat die Polizei dann übrigens abgebrochen. Heute gilt God Save the Queen als einer der wichtigsten und einflussreichsten Punk-Songs aller Zeiten. Und nachdem wir nicht die BBC sind, spielen wir das Teil jetzt auch. Hier sind die Sex Pistols.

Steven Tyler von Aerosmith am Freestylen um 8.53 Uhr. Ach, da haben wir noch ein bisschen Zeit bis zu den News. Oder nachdem wir gerade schon Punk aus UK hatten, schiebt man doch ein bisschen Britpop hinterher. Hier sind Oasis, Don't Look Back in Anger.

0: Don't look back in anger. Ja, lieber ein bisschen nach vorne schauen. Und das können auch die Fürther Fußballfans jetzt wieder. Ah, das war eine endlos lange Geschichte, oder? Und jetzt habt ihr es endlich geschafft. Alle Infos nochmal zur Relegation gibt's gleich in den News bei Chris Wahle.
1: Es ist jetzt
0: 8.58 Uhr.
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2: Ich bin Moritz Einzel. Guten Morgen. Bundeswirtschaftsministerin Reiche ist nach China gereist. In Peking hat sie mit Handelsminister Wang gesprochen und faire Wettbewerbsbedingungen für deutsche Unternehmen gefordert. Firmen in beiden Ländern sollten möglichst vergleichbare Bedingungen haben, so Reiche. Wettbewerb sei uns nicht fremd, sondern bringe uns nach vorn. Menschenhandel soll in Deutschland künftig härter bestraft werden können. Damit befasst sich heute das Bundeskabinett. Ein entsprechender Entwurf nimmt Täter ins Visier, die andere Menschen mit falschen Versprechungen in Beschäftigungsverhältnisse locken, die von Zwang geprägt sind. Belangt werden sollen künftig aber auch Kunden, die Leistungen der Opfer in Anspruch nehmen. Irans Außenministerium hat die jüngsten US-Angriffe scharf verurteilt. Sie seien ein grober Verstoß gegen die Waffenruhe. Man werde keinen provokativen Akt unbeantwortet lassen, hieß es in einer Erklärung aus Teheran. Von einem boshaften Willen der US-Regierung ist die Rede. Das US-Militär hatte iranische Raketenstellungen und Minenlegerboote angegriffen.
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3: Mit Christian Wahle. Fürth im Freudentaumel. Das Kleeblatt bleibt in der zweiten Fußball-Bundesliga. Die Spielvereinigung Greuther Fürth konnte sich am Abend im Rückspiel der Relegation mit 2:0 gegen Rot-Weiß Essen durchsetzen. Fürths Oberbürgermeister Thomas Jung konnte diesmal wegen einer Dienstreise nicht persönlich im Stadion sein. Er hat das Spiel aber aus China mitverfolgt.
4: Ein Fußballereignis, das ich nie in meinem Leben vergessen werde. Im fernen China durfte ich miterleben, wie die Spielvereinigung sich gerettet hat. Hut ab vor den Spielern, eine super Mannschaftsleistung in einer insgesamt schwierigen Saison.
3: Somit wird es auch in der kommenden Saison wieder das Traditionsduell zwischen Kleeblatt und Club geben.
5: Danke, Chris.
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6: Keine Unfälle, keine Staus, aber es wird geblitzt. Nürnberg-Buch am Seeweg, dann Nürnberg-Vogelweierstraße Richtung Pfälzerstraße und am Kleinreuterweg. Außerdem an der B8 Fürth Richtung Neustadt-Aisch zwischen Zeugendorf und Horbach. Habt ihr noch mehr? Klingelt kurz durch unter 08000 97 1 97 1. Gute Fahrt. Traumhaft schönes Wetter, Sonnenbrille und Sonnencreme sollten da immer bereit liegen. Aktuell sind wir schon bei 23 Grad in Buckenhof und in Nürnberg am Hauptmarkt. Sonnige 29 werden es heute, gegen Nachmittag ein bisschen Wind mit dabei und die Nacht geht runter bis auf 10 Grad. Gongwettertrend, Donnerstag und Freitag weiterhin sonnig bei 25 bis 28 Grad.
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6: Ja, und völlig wurscht, ob ihr Ferien und Urlaub habt oder ob es für euch ab in die Arbeit geht. Wir haben den Soundtrack dazu. Jetzt David Bowie, Manfred Mann's Earth Band und Melissa Etheridge.
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0: Das ist der Soundtrack zum Sommerwetter da draußen. David Bowie um 9:45 auf Gong 97.1. Und was für mich neben Musik einfach immer dazugehört, das ist so ein bisschen gutes Miteinander. Und da gehört auch für mich beim Wandern zum Beispiel das Grüßen mit dazu. Gibt aber immer wieder Leute, die das gerne mal ignorieren. Deswegen wollte ich heute von euch wissen, wie schaut's denn aus bei euch mit den guten Manieren?
1: Es gehört sich halt einfach, wenn man sich entgegenkommt oder so, dass man zumindest immer Hallo oder Servus sagt.
2: Ich finde, es gehört sich einfach. Wenn man am Land unterwegs ist, grüßt man sich. Und was auch richtig cool wäre, Fahrradfahrer, die von hinten kommen, kurz anklingeln und wenn die Wanderer zur Seite gehen, ein kurzes Dankeschön. Gerade wenn die Wanderer einen Hund dabei haben, ist das sowas von wertvoll.
0: Ja, da hat die Iris einen wichtigen Punkt.

0: Und der Frank hat auch noch ein paar regionale Unterschiede ausgemacht.
1: Also ganz ehrlich, nein, Mann, ich bin jetzt in der Region Nürnberg, wohne jetzt in Schwabach seit 2,5 Jahren. Und ich muss dir ganz, ganz ehrlich sagen, hier in Schwabach ist es wirklich noch so, ne? Ob du dich kennst oder nicht, man grüßt sich einfach. In Nürnberg schaust du dumm an, wenn du das magst.
0: Also ich merke schon, liebe Gongis, wir sind uns da einig, ein gesundes Miteinander, immer schön brav Hallo sagen und schon geht alles viel leichter. Und wenn dann die Musik noch stimmt, dann ist doch alles gut. Hier sind Metallica, Whiskey in the Jar.

0: Paar Höllenglöckchen zum Wachwerden, AC/DC auf Gong 97.1 und in der nächsten halben Stunde rocken wir gleich weiter mit Motley Crue, mit Kiss und mit Billy Idol.
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5: Da schauen wir auf die A73 Bamberg Richtung Nürnberg. Zwischen dem Rastplatz Fuchswald und Fürth Steinach. Da liegen Gegenstände auf dem Beschleunigungsstreifen. Ein Schirm nämlich. Also wer den vermisst, da liegt er. Obacht geben in dem Bereich. Außerdem wird geblitzt. Nürnberg-Buch am Seeweg. Erlangen in der Schallershofer Straße einwärts. Und Ammendorf, die Rotenburger Straße am Ortsausgang Richtung Sichersdorf. Habt ihr noch mehr? Sagt Bescheid. 08000 97.1 97.1. Kommt gut und vor allem sicher an euer Ziel. Und wir schauen auf dieses traumhafte, super Pfingstferienwetter. Es ist wirklich wunderschön. Aktuell bei 24 Grad in Höfles und ebenfalls 24 sind es in Kornburg. Da geht noch ein bisschen was. Spitzenwerte heute, sonnige 29 Grad. Gegen Nachmittag sind ein paar kräftige Windböen mit dabei. In der Nacht geht es dann runter auf 10 Grad. Fenster aufreißen, ordentlich durchlüften. Denn der Gong-Wettertrend sagt, am Donnerstag und Freitag geht's sonnig weiter. Temperaturen dann 25 bis 28 Grad.
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0: Child, Iggy Pop um 9:45. 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Draußen ist schönstes Wetter, es sind Ferien, es passt eigentlich alles. Und trotzdem gibt's manchmal Dinge, die einem komplett die Laune verhageln. Und dafür gibt's das hier.
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0: Na, manchmal braucht es einfach ein paar Gitarren zum Abreagieren und hinterher ist dann alles wieder gut. Oder zumindest ein kleines bisschen besser. Jens, was ist dein Problem?
2: Also wenn man jetzt einen Arzttermin haben will, also ich hatte gestern mal angefragt wegen einem Arzttermin, da wäre dann erst im August, wo ich

0: gemerkt, wir haben Mai. Leute, wenn ich dann über Vierteljahr für einen Termin warten muss, also dann muss ich sagen, dann könnt ihr mich mit eurer Darmkrebsvorsorge sowas von am, das glaubt ihr gar nicht.
1: Also so einen Arzttermin zu kriegen, das ist heutzutage tatsächlich gar nicht einfach. Aber, lieber Jens, ich habe eigentlich das perfekte Frostschutzmittel für dich, denn hier kommt er, der Doktor, und zwar der mit den Stromgitarren. Hier sind Motley Crue und Dr. Feelgood.

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1: Ich bin Moritz Einzel. Verfassungsschutzpräsident Selen hat neue Befugnisse für den Inlandsgeheimdienst gefordert. Der Süddeutschen Zeitung sagte Selen, Sicherheit und Souveränität resultierten aus Abschreckung und Wehrhaftigkeit. Nach Spiegelinformationen soll der Verfassungsschutz im Zuge einer Geheimdienstreform etwa künftig heimlich Computer und Handys von Zielpersonen durchleuchten dürfen. China ist ein wichtiger Handelspartner, aber auch einer, der mit Vorsicht zu genießen ist. Bundeswirtschaftsministerin Reiche ist jetzt nach Peking gereist, um dort für belastbare Beziehungen zu werben.
2: Wir suchen den Dialog mit China, weil es faire Wettbewerbsbedingungen braucht. Wettbewerb ist gut und sorgt dafür, dass man gemeinsam besser wird. Aber Wettbewerb muss so gestaltet und organisiert sein, dass er zu beiderseitigem Nutzen ist.
1: Reiche traf unter anderem den chinesischen Handelsminister Wang. Bei der Pflegereform überlegt Gesundheitsministerin Warken wohl, die Beiträge für kinderlose Menschen zu erhöhen. Kritik daran kommt vom Deutschen Gewerkschaftsbund. DGB-Vorstandsmitglied Piel hat dem Redaktionsnetzwerk Deutschland gesagt, Kinderlose zum wiederholten Male dafür bestrafen zu wollen, dass sie aus welchen Gründen auch immer keine Kinder haben, löse die strukturellen Probleme der Pflegeversicherung absehbar nicht.
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3: Mit Christian Wahle. In Herzogenaurach beginnt für die Fußballnationalmannschaft die Vorbereitung auf die Fußball-WM. Im Stammquartier versammelt Bundestrainer Julian Nagelsmann ab heute seinen Kader für das Turnier in den USA, Mexiko und Kanada. Herzogenaurach ist stolz darauf, den Jungs vor der WM noch was mitgeben zu können. Bürgermeister German Hacker.
4: Die Nationalelf hat hier ihren Homeground, das heißt nicht umsonst. Das ganze Gebiet der World of Sports hat ja auch eine US-Geschichte, darf man sagen. Auch wenn die natürlich nicht sportlicher Natur war, sondern militärischer. Aber diese Beziehung dazu, von hier aus in die USA zu starten, ist wirklich klasse. Also da freuen wir uns drauf. Und die müssen einfach nur alles aussaugen, was ein Optimismus hier mitbekommen. Da bin ich mir sicher, klappt es auch da drüben.
3: Das erste Training steht für Rückkehrer Manuel Neuer, Teamkapitän Joshua Kimmich und deren Kollegen morgen an. Heute gibt es zunächst ein Team-Meeting und Werbeaufnahmen.
5: Dankeschön, Chris.
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5: Servus euch auf die Straßen, soweit alles fein. Ihr solltet überall gut durchkommen, aber drei Blitzer stehen rum. Einmal Nürnberg, Seeweg, Erlangen, Schallerhofstraße einwärts und Ammerndorf, Rotenburger Straße, Ortsausgang Richtung Sichersdorf. Habt ihr mehr gesehen? Dann klingelt gerne durch. 08000 97.1 97.1. Danke euch. Sonne pur gibt's auch heute am Mittwoch. Das Ganze bei aktuell 25 Grad in der Schwabacher Altstadt und in Katzwang. 25 Grad auch bei euch in Regelsbach. Da geht noch ein guter Aufschlag. 30 bis 31 Grad stehen heute an der Spitze.
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5: Um 3 nach 10 einen fantastischen Mittwoch und Grüße nach Fürth. Klassenerhalt gestern Abend perfekt gemacht und ich glaube, das wurde ausgiebig gefeiert, denn gerade auf dem Weg zur Arbeit ist eine Dame aus Fürth vor mir gefahren und so wie sie gefahren ist, hat die Gute, glaube ich, noch so roundabout 2 Promille Restalkohol. Naja, vielleicht heute die Karre lieber mal stehen lassen, denn ich bin natürlich auch zu Fuß mit der kostenlosen Gong 97.1 App mit feinstem Classic Rock immer bei euch. So wie gleich von Neil Young, Rockin' in the Free World. Und das ist Bette Midler, East of Burden. Nur hier auf Frankens Classic Rock Sender. Schönen Mittwoch!

0: 8000 Kilometer mit dem Fahrrad von Berlin nach Indien. Das ist eine heftige Hausnummer und genau diese Mission hat sich John Müller auf die Kappe gesteckt. Und das aber nicht einfach nur, weil er Spaß an der Freude hat, sondern da ist eine krasse Message dabei. Vor 3 Jahren ist er nämlich schwer an Krebs erkrankt, hat ihn besiegt und hat gesagt, hey, wenn ich es schaffe zu überleben, dann will ich was zurückgeben. Deswegen ist er gerade unterwegs, um Spenden zu sammeln für krebserkrankte Menschen. Richtig, richtig geile Nummer, die er da macht. Und er hat uns unterwegs auch schon im Studio besucht. Das ganze Interview könnt ihr euch nochmal anhören auf gong971.de. Und er hat uns ein kurzes Update durchgeschickt. Servusle, John, wo treibst du dich denn gerade aktuell rum?
1: In den letzten 14 Tagen habe ich 1600 Kilometer mit dem Fahrrad zurückgelegt, bin durch ganz Österreich gefahren, habe unter anderem bei den Ordensschwestern in Linz übernachtet, bei den Mönchen im Benediktinerkloster in Melk, war in Krankenhäusern, habe mit Krebsangehörigen gesprochen, in der Slowakei, in Ungarn, war auch mit Krebsforschern in Kontakt.
0: Ja, krasse Hausnummer. Und was sind also aktuell deine größten Herausforderungen?
1: Merke mittlerweile, dass es immer schwieriger wird, sei es mit der Sprache, die Währung, Internetprobleme und auch, dass ich mittlerweile natürlich auch 1600 Kilometer mit dem Fahrrad, dass die ein oder anderen Verschleißerscheinungen auftreten.
0: Oh, dann hoffe ich mal, du fährst ja keinen Platten, aber wie schaut's denn aus? Was ist denn dein nächstes Ziel?
1: Belgrad und danach Sofia in Bulgarien. Ich halte euch auf jeden Fall auf dem Laufenden.
0: Ja, sehr geil. Danke dir, John. Wir drücken natürlich weiter in die Daumen, dass alles reibungslos klappt bis zum Endspurt, bis zum Zieleinlauf in Indien quasi. Das ganze Interview gibt's natürlich nochmal zum Nachhören auf gong971.de.

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0: Was geht, wenn nix mehr geht? Was machst du, wenn du als Band keinen Sänger hast? Das ist natürlich eher semi-geil und genau vor diesem Problem steht auch Skid Row. Die suchen nämlich händeringend seit Jahren einen neuen Frontmann oder eine neue Frontfrau. Und was sie sich dazu überlegt haben, das haben wir nachgefragt bei Bassisten Rachel Boland. Der war im Interview mit meinem Kollegen Johannes und wir hören gleich nochmal rein, was der dazu gesagt hat. Das Ganze um 10:45 und vorher die größten Klassiker aller Zeiten. The Clash dabei, Rock the Casper oder auch Survivor, Burning Heart. Nur hier auf Gong 97.1.
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0: Kasper. Rock der Kasper. Ja, Wahnsinn, du. Einen wunderschönen Mittwoch. Ich habe mich offensichtlich gegen eine Gesangskarriere entschieden. Frag mich aber immer noch, warum. Ich hätte ja vielleicht auch bei Skid Row einsteigen können. Denn seit knapp 2 Jahren sucht die 80s Rockband einen neuen Sänger. Und deswegen haben wir einfach mal durchgeklingelt beim Bassisten Rachel Bolan. Servusle, wie genau versucht ihr denn eigentlich gerade irgendwie da jemanden ans Mic zu zerren?
1: So we did a campaign.
2: Wir haben eine Kampagne gestartet, wo die Leute uns bestimmte Songs aufgenommen haben. Und dann können wir uns überlegen, von wem wir mehr hören wollen. Und dann später auch mal eine Probesession machen. Und dann musst du auch ein bisschen schauen, verstehen sich alle, weil am Ende willst du nicht mit jemandem im Tourbus hocken, den du am liebsten aus dem fahrenden Bus rausschmeißen willst.

0: they're moving.
1: Ja, kann ich verstehen, aber ist da was Brauchbares dabei gewesen schon?
2: Wir haben uns einige Leute angehört und haben so ein paar, die echt interessant sind, mit denen wir uns zusammensetzen wollen, aber wir haben genug Zeit, also wir machen uns da wirklich gar keinen Stress. Ja, das ist so der aktuelle Stand.
1: Ja, sehr geil. Dann sind wir mal gespannt, wie das kommende Projekt klingt. Hört ihr natürlich zuallererst auf Gong 97.1, genauso wie das Solo-Album von Rachel Bolan. Der war nämlich nicht nur untätig während des Sänger-Castings, sondern hat nebenbei einfach sein eigenes Ding gemacht und sein allererstes Solo-Album gedroppt. Steht dann ab dem 12. Juni in den Plattenläden. Wenn es soweit ist, hört ihr natürlich auch das zuallererst auf Gong 97.1. Und in der Zwischenzeit kriegt ihr das ganze Interview mit Skid Row's Bassisten Rachel Bolan auf Gong 97.1.

0: Es war schon immer so und wird auch immer so bleiben. Das leckerste Bier auf der Erlanger Bergkerwa. Und da lege ich mich fest, da stehe ich mit meinem guten Namen ein. Das leckerste Bier auf der Erlanger Bergkerwa ist das Freibier. Genau deswegen hau ich gleich 100 Euro Verzehrgutschein für einen Entlasskeller raus. Das in der nächsten halben Stunde würde ich den Gong ein Eckchen lauter drehen. Ist auch super empfehlenswert für die größten Klassiker aller Zeiten. Habe ich Supertramp dabei, The Logical Song. All das nur hier auf Gong 97.1.
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1: Ich bin Joshua Heise. Pro Jahr landen rund 20 Millionen Tonnen Plastik in der Umwelt und gelangen vom Festland über Flüsse bis in die Meere. Eine im Fachjournal One Earth veröffentlichte Studie gibt Aufschluss darüber, was genau die Gewässer vermüllt. Details von Tine Klimach.
2: Das Ergebnis der Studie ist eindeutig. Die größten Verschmutzer der Meere sind vor allem Einwegprodukte. In über 90% der untersuchten Länder gehören Lebensmittelverpackungen, Plastikflaschen sowie Verschlüsse und Deckel zu den drei häufigsten Müllarten. Dahinter folgen Plastiktüten sowie Zigarettenreste.
1: Dass der Iran-Krieg auch die deutsche Wirtschaft belastet, war ja schon klar. Wie stark, zeigt die neue Konjunkturprognose der Wirtschaftsweisen. Der Sachverständigenrat erwartet wegen der Auswirkungen des Nahostkonflikts nur ein Mini-Wachstum von 0,5%. Letzten Herbst war das Gremium noch von einem Plus des Bruttoinlandsprodukts von 0,9% ausgegangen. Im Prozess gegen die frühere RAF-Terroristin Daniela Klette könnte heute vor dem Landgericht Verden das Urteil gesprochen werden. Laut Anklage soll Klette mit ihren Komplizen Burkhard Garwig und Ernst Volker Staub zwischen 1999 und 2016 Geldtransporter und Supermärkte überfallen haben. Die beiden Männer sind weiterhin auf der Flucht.
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3: Mit Tanja Scholl. Das Kleeblatt atmet auf, der Verein bleibt in der zweiten Bundesliga. Die Spielvereinigung hat sich gegen Rot-Weiß Essen in der Relegation mit einem 2:0-Sieg vor dem Absturz gerettet. Oberbürgermeister Thomas Jung wird dieses Fußballereignis nie vergessen, zumal sein Kleeblatt einen besonderen Glücksbringer hatte.
4: Ich selbst war ja nicht im Stadion, weil ich in China war, aber meine Enkeltochter war dort. Und die war das dritte Mal in Folge und das dritte Mal ein Sieg. Und das war gegen Düsseldorf so und jetzt gegen Essen. Und das ist einfach menschlich bemerkenswert und rührt mich sehr, dass ausgerechnet meine Enkelin da jetzt Glücksbringerin fürs Kleeblatt war.
3: Unmittelbar nach dem Klassenerhalt haben die Fürther schon die Weichen für die kommende Spielzeit gestellt. Daniel Meyer wird neuer Geschäftsführer Sport beim Kleeblatt. Der 46-Jährige war bislang Sportdirektor des Halleschen FC in der vierten Liga.
5: Dankeschön, Tanja.
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5: Servus euch auf die Straßen. Wir schauen auf die A3 Würzburg Richtung Nürnberg. Zwischen Erlangen-West und Erlangen-Frauenaurach liegen Reifenteile auf der Fahrbahn. Ähnliches Spiel auf der A6 Heilbronn Richtung Nürnberg. Zwischen Ansbach und Lichtenau hier liegen Plastikteile auf der Fahrbahn. Geblitzt wird Nürnberg-Frankenstraße Richtung Münchner Straße. Höhe vom Z-Bau. Danke Ralf fürs Melden. In Fürth-S-Bahn-Straße Richtung Nürnberg wird geknipst. Erlangen-Schallershofstraße einwärts und Ammerndorf-Rotenburger Straße auswärts. Habt ihr mehr? Gerne her. 08.097.1. Dankeschön. Strahlender Sonnenschein bei aktuell 27 Grad, gemessen in Ammerndorf und Rosthal. Da geht sogar noch ein bisschen was. 30 bis 31 stehen an der Spitze. Morgen eine Ecke frischer, werden es Maximum 27. Sollten wir die ganze Woche noch ausnutzen, denn am Wochenende, da darf sich die Natur dann mal wieder einen Schluck gönnen. Da wird es regnen und vor allem auch gewittern.
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5: Um 4 nach 11, Grüße raus an alle Freibiergesichter. Ich hau gleich einen 100-Euro-Verzehrgutschein für den Endlerskeller auf der Bergkerwa raus. Das alles innerhalb der nächsten halben Stunde. Ich würde das Radio bis zum Anschlag aufdrehen. Und weil Sonne so gut in Kombination mit guter Laune Mucke passt, Mensch, kannst du ja gar nicht mehr reden, du vor lauter Freibier. Bruce Springsteen, Glory Days, gute Laune 80er auf Gong 97.1. Schönen Mittwoch. Yeah.

0: Das leckerste Bier auf der Erlanger Bergkerwe ist und bleibt das Freibier. Genau deswegen haue ich jetzt 100 Euro Verzehrgutschein für den Endlerskeller raus. Der Vincent Schiller ist Braumeister und Betreiber vom Endlerskeller. Servusler, dich trifft man ja fast das ganze Jahr oben auf dem Berg. Aber was macht denn für dich die Faszination Bergkerwer überhaupt so aus?
1: Also die Faszination an der Bergkirche ist eigentlich die, dass Jung und Alt zusammen feiern. Da ist das der Opa mit dem Vater, die Mutter, das Enkelkind und die Kinder und alle feiern, haben Spaß zusammen. Und das ist eigentlich das Schöne an unserem Berg.
0: Und jetzt seid ihr am Endlerskeller ja in einer besonderen Situation, denn ihr seid der einzige Keller, der auch außerhalb der Kerwe geöffnet hat. Was ist denn da am Berg dann nochmal ein bisschen anders?
1: Ja, das stimmt. Das Schöne ist, dass wir von April bis September offen haben und unseren normalen Biergartenbetrieb haben und dadurch natürlich schon die ganzen Handgriffe irgendwo sitzen bis zum Berg. Trotz alledem gibt es immer noch ein paar Sachen, die zusätzlich dazukommen. Da gilt Bier zu brauen, wir haben ja die eigene Brauerei, dann müssen die Kellner organisiert werden. Die Bestuhlung muss nochmal ein bisschen aufgestockt werden und da kommt dann schon was zusammen, ja.
0: Und lass uns noch ganz kurz über das Wetter sprechen. Da ist auf der Bergkirche ja auch immer ordentlich was los, oder?
1: Ja, also eigentlich ist es so, dass es ja eine Open-Air-Geschichte ist am Berg und das zeichnet den Berg ja auch aus, unter dem Blätterdach sitzen zu können und im besten Fall den blauen Himmel zu sehen. Im Regenfall ist es aber so, dass wir auch ein gewisses Kontingent überdacht haben und sehr charmant überdacht haben. Nichtsdestotrotz ist es natürlich auch, und das weiß der Erlanger und sage ich mal auch die Region, dass man das ein bisschen tropfen kann dazu und wenn es dann regnet oder wenn es regnen soll, dann nimmt man sich den Schirm mit und dann hört es irgendwann auch mal wieder auf zu regnen und dann wird das alles peinlich.
0: Ja, oder manche haben ja auch so große Malerplane dabei, die einfach drüber ziehen und dann wird doch fröhlich mit die Kumpels Hopfen-Kaltschale kredenzt. Danke an Vincent Schiller vom Erlanger Endlerskeller und jetzt, Freunde, hau ich 100 Euro Verzehrgutschein für eben jenen Endlerskeller raus. Klingelt durch 08097 1971. Gönnt euch quasi auf meinen Nacken das Freibier, hängt euren Rüssel nei in die Maus. Dazu habt ihr noch Zeit bis zum 1. Juni, so lang läuft die Bergkerwe und das hoffentlich bei

0: Grüße raus an alle Freibier-Gesichter. Freunde, ich habe den 100 € Verzehrgutschein für den Endlerskeller auf der Bergkerwer in der Pipeline. Hau ich genau jetzt raus. Wen habe ich in Leitung 2? Servus.
1: Hier ist die Marina.
0: Marina?
1: Ich rufe an welche der Bergkerwer.
0: Ja, du klingst durstig, wenn ich das so raushöre.
1: Ja.
0: Du bist quasi mein sympathischstes Freibiergesicht. Na, dann gehst doch du auf die Bergkerwer und gönnst dir auf meinen Nacken 100 € im Endlerskeller.
1: Danke auch, da freue ich mich aber.
0: Und den nächsten 100 € Verzehrgutschein für die Bergkerwer gibt's dann morgen. Selbe Stelle, selbe Welle um 11:15 nur hier auf Gong 97.1 Frankens Classic Rock Sender. In der Zwischenzeit The Kinks mit Lola.

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0: Witzig, schwitzige 30 Grad in Franken. Da könnten wir zur Abkühlung entweder
1: den Hodensack in kaltes Wasser hängen
0: oder uns gedanklich einfach in den Winter träumen. Denn der Nürnberger Flughafen sucht aktuell nach Winterdienstmitarbeitern. Wieso, weshalb, warum das jetzt im Hochsommer gemacht wird, das hören wir um 11:45. Und vorher gönnen wir uns die größten Klassiker aller Zeiten. T-Rex dabei, Get It On. Und vorher Twisted Sister, We're Not Gonna Take It. Monster 80er direkt nach halb. Nur hier auf Gong 97.1.
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0: Himmel pur, 30 Grad, es liegt ein Hauch von Sonnenmilch in der Luft und dennoch sucht der Nürnberger Flughafen aktuell nach Helfern für den Winterdienst. Ich habe mal durchgeklingelt beim stellvertretenden Pressesprecher Jan Beinsen. Servusle. Hey, es ist Ende Mai, wir haben 30 Grad. Warum sucht ihr denn jetzt nach Helfern für den Winterdienst?
1: Das ist natürlich ein ganz krasser Widerspruch bei den Temperaturen, dass man da schon an den Winter denkt. Aber wir müssen vorplanen, denn wie die Erinnerungen an den letzten Winter zeigen, das kann einen schon hart treffen, wenn sehr viel Schnee kommt. Und der Flughafen muss ja immer betriebsbereit sein. Deswegen stellen wir jetzt schon unser Team Winterdienst zusammen.
0: Oh, klingt logisch. Und was sind denn da so die Aufgaben?
1: Also die wesentlichen Aufgaben, das machen natürlich Mitarbeitende vom Flughafen selbst. Aber mit dem ganzen Schnee, da muss man auch irgendwas mit anfangen. Da türmen sich ja große Mengen zusammen. Mhm. Und gerade für diesen Fall, da suchen wir jetzt auch noch externe Unterstützung, um diesen ganzen Schnee dann wegzuschaffen.
0: Oh, und muss ich da irgendwas mitbringen, irgendein Talent?
1: Das Wichtigste ist, dass man schon Erfahrung mit schwerem Gerät hat und auch dieses Gerät selber zur Verfügung hat. Insofern sprechen wir gezielt Landwirtinnen und Landwirte aus der Region an, die dann diese Schneemassen beseitigen können. Und die sollten auch möglichst nicht so weit vom Flughafen weg wohnen, denn wenn so eine Alarmierungswelle kommt, dann ist es auch wichtig, dass man möglichst schnell da ist.
0: Ja, sehr geil. Wenn ihr da jetzt Bock drauf habt, dann meldet euch beim Nürnberger Flughafen. Danke, Jan.
1: Dankeschön. Tschüss.
0: Und wir hoffen, dass das mit dem Schneeschieben erstmal noch ein bisschen auf sich warten lässt und können uns stattdessen richtig heißen 70-Sound der Ramones Blitzkrieg Bad auf Gong 97.1.

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0: 8000 Kilometer mit dem Fahrrad von Berlin nach Indien. Diese Mission hat sich John auf die Kappe geschrieben und das aber nicht, weil er Spaß an der Freude hat, sondern da steckt eine ganz krasse Message im Hintergrund. Er möchte nämlich Spenden sammeln. Er war vor kurzem hier in Nürnberg bei uns im Sender. Das ganze Interview findet ihr auf gong971.de und er hat uns heute Morgen ein kleines Update durchgeschickt, wo er sich denn gerade rumtreibt und das hören wir um 10 vor halb. Und vorher gönnen wir uns die größten Klassiker aller Zeiten. Habe ich den Police dabei, Roxanne oder auch ZZ Top, die bärtigen Burschen mit Sharp Dressed Man. Nur hier auf gong971.
1: Es ist jetzt
0: 12:02.
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12: Ich bin Joshua Heise. 13 Jahre Haft für Daniela Klette. Die frühere RAF-Terroristin ist vor dem Landgericht Verden des schweren Raubes, Verstößen gegen Waffengesetze und anderer Straftaten schuldig gesprochen worden. Es sei erwiesen, dass die Angeklagte mit ihren Komplizen Burkhard Garweg und Ernst Volker Staub Geldtransporter und Supermärkte überfallen habe, hieß es zur Begründung. Die beiden Männer sind weiter flüchtig. Der Sommerurlaub scheint gerettet. Die Lufthansa hat versprochen, dass es im Sommer keine Flugausfälle wegen Kerosinmangels geben wird. Es gebe an keinem der 6 europäischen Lufthansa-Drehkreuze Anzeichen für Treibstoffmangel, hieß es in einer Mitteilung. Mögliche Lieferausfälle durch die Straße von Hormuz würden durch Importe aus den USA und Afrika ausgeglichen. Im Herbst hatten die Wirtschaftsweisen noch mit einem Wirtschaftswachstum von 0,9% in diesem Jahr gerechnet. Jetzt haben sie ihre Prognose gesenkt. Die Vorsitzende des Sachverständigenrats Schnitzer.
13: Grund dafür ist vor allem der Iran-Krieg und die dadurch stark angestiegenen Rohöl- und Gaspreise. Wir erwarten deshalb für das laufende Jahr ein Wachstum des Brutto-

0: Inlandsprodukt um nur noch 0,5%.
1: Das Gremium geht zudem von einer durchschnittlichen Inflationsrate von 3% aus.
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3: Mit Tanja Scholl. Nach dem Großbrand einer Grundschule im Nürnberger Süden steht jetzt fest, der Unterricht kann nach den Ferien ganz normal stattfinden. Die Feuerwehr konnte verhindern, dass die Flammen auf Unterrichtsräume übergriffen. Schulreferentin Cornelia Trinkel.
4: Vom Brand war lediglich die Turnhalle betroffen. Das bedeutet, dass die Stadt Nürnberg für den Sportunterricht bereits intensiv an Ausweichmöglichkeiten arbeitet. Wir informieren die Schülerinnen und Schüler sowie die Familien zeitnah über die Schule.
3: Bei dem Brand der Schulturnhalle am Freitagabend war ein Millionenschaden entstanden.
5: Dankeschön, Tanja.
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5: Servus euch auf die Straßen. Wir schauen auf die B8 Neustadt Richtung Nürnberg. Zwischen Seukendorf und der Auffahrt Würzburger Straße liegt ein Teppich auf dem linken Fahrstreifen. Naja, öfter mal was Neues. Außerdem wird geblitzt. Nürnberg, Frankenstraße Richtung Münchner Straße, Höhe Z-Bau, danke Ralf. Fürth, Blütenstraße auswärts, Fürth, S-Bahnstraße Richtung Nürnberg und Frankenschnellweg, Bamberg Richtung Nürnberg, Höhe Nürnberg-Doos. Habt ihr mehr, gerne her. 08000 97 1 97 1. Dankeschön. Strahlender Sonnenschein, das Ganze bei aktuell 29 Grad, gemessen bei euch am Schnepperschütz und auch am Marienbergpark. 29 sind es auch weiter draußen bei euch in Leinburg und einen minimalen Schnuff gibt es noch on top. 30 bis 31 stehen an der Spitze. Morgen ebenfalls sehr sonnig bei Maximum 27 Grad. Freitag gleiches Spiel. Und zum Wochenende hin, da wird es wieder ein bisschen nass. Da darf die Natur wieder etwas durchatmen und sich einen Schluck gönnen. Das wollte ich sagen.
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5: Um 3 nach 12. Wahnsinn, auch mir haut die Hitze heute ein bisschen auf den Ulmers, aber ist ja auch irgendwie schön das Wetter. Ja, kommt man schön schwärmen.
6: Oh my goodness! Das ist spektakulär.
5: Sowas von. Und deswegen lassen wir uns das wunderbare Wetter jetzt zum Auftakt in die Mittagspause von dem Gute Laune 70er untermalen. Stay this mit dem Bierzeltbanger schlechthin. Whatever you want auf Gong 97.1.

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0: 8000 Kilometer mit dem Fahrrad von Berlin nach Indien. Das ist eine heftige Hausnummer und genau diese Mission hat sich John Müller auf die Kappe gesteckt. Und das aber nicht einfach nur, weil er Spaß an der Freude hat, sondern da ist eine krasse Message dabei. Vor 3 Jahren ist er nämlich schwer an Krebs erkrankt, hat ihn besiegt und hat gesagt, hey, wenn ich es schaffe zu überleben, dann will ich was zurückgeben. Deswegen ist er gerade unterwegs, um Spenden zu sammeln für krebserkrankte Menschen. Richtig, richtig geile Nummer, die er da macht. Und er hat uns unterwegs auch schon im Studio besucht. Das ganze Interview könnt ihr euch nochmal anhören auf gong971.de. Und er hat uns ein kurzes Update durchgeschickt. Servusle, John, wo treibst du dich denn gerade aktuell rum?
1: In den letzten 14 Tagen habe ich 1600 Kilometer mit dem Fahrrad zurückgelegt, bin durch ganz Österreich gefahren, habe unter anderem bei den Ordensschwestern in Linz übernachtet, bei den Mönchen im Benediktinerkloster in Melk, war in Krankenhäusern, habe mit Krebsangehörigen gesprochen, in der Slowakei, in Ungarn, war auch mit Krebsforschern in Kontakt.
0: Ja, krasse Hausnummer. Und was sind da so aktuell deine größten Herausforderungen?
1: Merke mittlerweile, dass es immer schwieriger wird, sei es mit der Sprache, die Währung, Internetprobleme und auch, dass ich mittlerweile natürlich auch 1600 Kilometer mit dem Fahrrad, dass der ein oder anderen Verschleißerscheinungen auftreten.
0: Oh, dann hoffe ich mal, du fährst ja keinen Platten, aber wie schaut's denn aus? Was ist denn dein nächstes Ziel?
1: Belgrad und danach Sofia in Bulgarien. Ich halte euch auf jeden Fall auf dem Laufenden.
0: Ja, sehr geil. Danke dir, John. Wir drücken natürlich weiter in die Daumen, dass alles reibungslos klappt bis zum Endspurt, bis zum Zieleinlauf in Indien quasi. Das ganze Interview gibt's natürlich nochmal zum Nachhören auf gong971.de.

0: Gong. 97.1 hier einen fantastischen Mittwoch. Tag 7 auf der Erlanger Bergkerber Left. Und ich hole mir gleich unseren Bergexperten, unseren Morningman Claudio nochmal ins Studio. Da quatschen wir drüber, denn der weiß unglaublich viel Hintergrundwissen. Zum Beispiel auch, wie oft der Berg schon ausgefallen ist, wie oft er verlängert oder verkürzt wurde. Das machen wir gleich um 3:45. Und vorher gibt's die größten Klassiker aller Zeiten. Da habe ich ein Schepperbrett von Judas Priest am Start, Living After Midnight oder auch der Boss, Bruce Springsteen, Born in the USA.
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0: Wunderschönen Mittwoch, Tag 7 auf der Erlanger Bergkerwe und ich habe mir unseren Bergexperten, unseren Morningman Claudio nochmal geschnappt. Servus Leute, der Berg dauert ja normalerweise immer 12 Tage, oder?
1: Eigentlich schon, es gibt aber ein paar Ausnahmen. Tatsächlich ist der Berg seit seinem Bestehen 1755 ganze 17 Mal komplett ausgefallen.
0: Oh, und wann war das und vor allem warum?
1: Ja gut, also zweimal wegen Hungersnot, war allerdings schon 1771 und 72. Dann noch während dem Ersten und Zweiten Weltkrieg, logisch. Und was die meisten von uns noch in Erinnerung haben dürften, während Corona 2020 und 2021. Ja. Früher abgebrochen wurde der Berg übrigens auch einmal. Das war 1886. Am Pfingstmontag war da Schluss. Grund war der Tod von König Ludwig II.
0: Eieiei, ist er dann aber auch mal in die Verlängerung gegangen, der Berg?
1: Das ist tatsächlich nur ein einziges Mal passiert. Aha. Das war im Jahr 1983. Da hat es 12 Tage lang wirklich kompromisslos durchgeschüttet. Der damalige Oberbürgermeister Dietmar Hallweg wollte den Berg dann um 4 Tage verlängern. Mhm. Nach Protesten von Anwohnern und einem Gerichtsurteil sind es dann immerhin noch 2 Tage geworden. Mhm. Aber auch da hat es weiter geschüttet.
0: Danke dir, Claudio. Bis Montag läuft die Bergherber noch. Und das Wetter ist ja eigentlich erstmal Nebensache. Denn am Berg ist ja jedes Wetter ein durstiges Wetter. Deswegen jetzt Grüße raus zu euch mit einem fetzen Schepperbrett auf Gong 97.1. Bon Jovi, have

0: Hitzig, schwitzig, durch den Mittwoch, purer Sonnenschein, 30 Grad. Da könnten wir als Abkühlung entweder
1: den Hodensack in kaltes Wasser hängen.
0: Oder wir packen uns gedanklich schon mal in den Winter. Denn der Nürnberger Flughafen sucht aktuell Helfer für den Winterdienst. Warum das jetzt im Sommer geschieht, das habe ich geklärt und das hören wir um 10 vor halb. Und vorher gönnen wir uns die größten Klassiker aller Zeiten. Da habe ich Europe dabei, The Final Countdown oder auch Slade, Far, Far Away. Nur hier auf Frankens Classic Rock Sender.
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15: Ich bin Joshua Heise. Bauen soll einfacher und unkomplizierter werden. Dafür hat das Bundeskabinett eine Änderung des Baugesetzbuches auf den Weg gebracht. Demnach soll in Gebieten mit angespannten Wohnungsmärkten künftig mehr auf Wohnungsbau als auf Natur- und Denkmalschutz gesetzt werden. Auch sollen Eigentümer, die ihre Immobilien verfallen lassen, härter bestraft werden. Die Lufthansa hat ihren Kunden versichert, sie müssen im Sommer keine Flugausfälle befürchten, weil zu wenig Kerosin da ist. An allen 6 europäischen Drehkreuzen sowie an anderen Flughäfen gäbe es keine Anzeichen dafür, dass die Treibstoffversorgung gefährdet sei, hieß es. Ausbleibende Lieferungen durch die Straße von Hormuz würden durch Importe aus den USA und Afrika kompensiert. Das Landgericht Verden hat die frühere RAF-Terroristin Daniela Klette zu 13 Jahren Gefängnis verurteilt. Die 67-Jährige hat nach Auffassung der Richter mit ihren mutmaßlichen Komplizen Burkhard Garwig und Ernst Volker Staub Geldtransporter und Supermärkte überfallen. Dabei soll das Trio mehr als 2 Millionen Euro erbeutet haben. Nach den beiden Männern wird weiter gefahndet.
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16: Mit Tanja Scholl. Die Vorfreude auf die Fußball-WM steigt in Herzogenaurach ganz besonders. Hier kommt das DFB-Team gerade wieder im Adidas Homeground zusammen, um sich vorzubereiten. Manch ein Fan wird sicher versuchen, einen Blick auf die Stars zu erhaschen oder eine Unterschrift zu ergattern. Dazu erklärt Herzogenaurachs Bürgermeister German Hacker.
17: Die größten Chancen haben wahrscheinlich die Herzogenaurer, die Mitarbeiterinnen oder Mitarbeiter bei Adidas sind. Weil das habe ich Leuten hören, dass es da ein Event geben soll, dass also die Mitarbeiter im Campus wieder die Gelegenheit Offenheit bekommen. Für die Öffentlichkeit wahrscheinlich schlicht aufgrund der

0: harten Zeit nicht. Also da gibt es bestimmt Kanäle, wo man dann auch was hören und sehen wird.
1: Das erste Training steht für Rückkehrer Manuel Neuer, Teamkapitän Joshua Kimmich und deren Kollegen morgen an. Heute gibt es zunächst ein Teammeeting und Werbeaufnahmen.
2: Dankeschön, Tanja.
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2: Servus euch auf die Straßen. Aktuell gute Nachrichten. Ihr solltet überall gut durchkommen, aber geblitzt wird in Fürth Blütenstraße, wenn ihr stadtauswärts fahrt. Habt ihr noch was für mich? Doch irgendwo eine Stelle, wo sich der Verkehr ein bisschen zwickt? Dann lasst mich das wissen. Wissen es nämlich kurz danach auch alle anderen. 08.097.1. Danke und gute Fahrt. Sonne pur gibt's heute wieder für Franken. Das Ganze bei aktuell 30 Grad gemessen in Zappo und der Gartenstadt. 29 sind es aktuell bei euch in Kornburg. Geht sogar noch ein minimaler Schnuff. 31 Grad stehen heute an der Spitze. Morgen sollen dann mehr Wolken dabei sein. Nichtsdestotrotz bleibt es auch morgen trocken und warm. 27 bis 28 an der Spitze. Gleiches Spiel dann am Freitag und zum Wochenende hin. Da wird es wieder nass.
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2: Um 3:03 einen fantastischen Mittwoch mit feinstem Classic Rock durch den Arbeitstag, damit es dann richtig schön danach zum Sonnetanken an die frische Luft geht. In diese Richtung Genesis, Land of Confusion.

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0: Sonne pur, 30 Grad, es liegt ein Hauch von Sonnenmilch in der Luft und dennoch sucht der Nürnberger Flughafen aktuell nach Helfern für den Winterdienst. Ich habe mal durchgeklingelt beim stellvertretenden Pressesprecher Jan Beinsen. Servusler, hey, es ist Ende Mai, wir haben 30 Grad. Warum sucht ihr denn jetzt nach Helfern für den Winterdienst?
1: Das ist natürlich ein ganz krasser Widerspruch bei den Temperaturen, dass man da schon an den Winter denkt. Aber wir müssen vorplanen, denn wie die Erinnerungen an den letzten Winter zeigen, das kann einen schon hart treffen, wenn sehr viel Schnee kommt. Und der Flughafen muss ja immer betriebsbereit sein. Deswegen stellen wir jetzt schon unser Team Winterdienst zusammen.
0: Oh, klingt logisch. Und was sind denn da so die Aufgaben?
1: Also die wesentlichen Aufgaben, das machen natürlich Mitarbeitende vom Flughafen selbst. Aber mit dem ganzen Schnee, da muss man auch irgendwas mit anfangen. Da türmen sich ja große Mengen zusammen. Mhm. Und gerade für diesen Fall, da suchen wir jetzt auch noch externe Unterstützung, um diesen ganzen Schnee dann wegzuschaffen.
0: Oh, und muss ich da irgendwas mitbringen? Irgendein Talent?
1: Das Wichtigste ist, dass man schon Erfahrung mit schwerem Gerät hat und auch dieses Gerät selber zur Verfügung hat. Insofern sprechen wir gezielt Landwirtinnen und Landwirte aus der Region an, die dann diese Schneemassen beseitigen können. Und die sollten auch möglichst nicht so weit vom Flughafen weg wohnen, denn wenn so eine Alarmierungswelle kommt, dann ist es auch wichtig, dass man möglichst schnell da ist.
0: Ja, sehr geil. Wenn ihr da jetzt Bock drauf habt, dann meldet euch beim Nürnberger Flughafen. Danke, Jan.
1: Dankeschön. Tschüss.
0: Und wir hoffen, dass das mit dem Schneeschieben erstmal noch ein bisschen auf sich warten lässt und gönnen uns stattdessen lieber feinsten Classic Rock. Jetzt aus dem Jahr 85, Simple Minds auf Gong 97. Alive and

0: Nummer von Heart auf Gong 97.1 an diesem sonnenlastigen Mittwoch. Und gleich, da lassen wir es dann doch nochmal eine Ecke härter scheppern. Gehen komplett aus dem Sattel, denn ich habe in der nächsten halben Stunde AC/DC dabei, You Shook Me All Night Long und auch ELO, Don't Bring Me Down. All das nur hier auf Frankens Classic Rock Sender.
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0: Schönen Mittwoch, die weltbeste Rockstation Gong 97.1 hier. Und der Jürgen hat bei mir durchgeklingelt. Servusle, du bist gerade auf der Bergkerber, denn du bist da am Erbern, habe ich gehört, ne? Im Hübnerskeller. Läuft's bei euch?
1: Beste Stimmung, Hübnerskeller, schalalalala. Die Stimmen sind ein bisschen angekratzt, weil immer wenn es so warm ist, dann ist der Kälteunterschied zwischen Keller hinten und draußen schon echt brutal.
0: Ja, kann ich mir vorstellen, aber das Wetter an sich ist ja geil, oder?
1: Ja, aber irgendwann kriegen die Leute nichts mehr rein und es ist zu heiß zum Trinken, zum Nachmittag trinken und so weiter. Das ist also, der Montag war schwach.
0: Aber das Wochenende wird ja vermutlich wieder pickepacke voll. Kriegst du das hier, den ganzen Ansturm?
1: Wir kriegen das jetzt seit 33 Jahren rum. Wir werden den heurigen Berg auch rumkriegen. Ne? Alles da. Danke, ciao.
0: Jawohl, dann Grüße rüber nach Erlangen, guten Durst. Und im Kontext der Erlanger Bergkerber darf der hier natürlich auch nicht fehlen. Absolutes Schmankerl, absoluter Gassenhauer. Lädt immer wieder ein zum Mitgrölen, deshalb auch so oft gespielt. Journey jetzt auf Gong 97.1. Don't Stop Believin'.

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Sonne pur und 30 Grad in Franken. Das schreit doch vielleicht nach einer kleinen Abkühlung und sich einfach mal richtig schön in den gemütlichen Kinosessel reinflezen in dem klimatisierten Kinosaal. Und on top seht ihr sogar noch einen Film. Richtig geiler Deal. Und noch geiler wird's, denn mein Kollege Nico Niederlich, der übernimmt jetzt das Rockstudio und schickt euch heute wieder ins Kino.

0: heute Abend zur großen Gong 97.1 Sneak Preview im Chine. Tix haut er raus um kurz nach vier und vorher gönnt er uns die größten Klassiker aller Zeiten. Hat er zum Beispiel Glenn Frey dabei, der Heat is on, passend zum Sonnenschein. All das nur hier auf Gong 97.1. Ich bin Marc Pöperny, habt einen fulminant, hoffentlich nicht zu schwitzigen Mittwoch.
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4: Ich bin Joshua Heise. Ein Abzug von 5.000 US-Soldaten, wie ihn US-Präsident Trump angekündigt hat, könnte Deutschland bis zu 2.500 Jobs kosten. Eine Studie des ZEW Mannheim und der Uni Köln hat errechnet, dass pro abgezogenem Soldaten eine halbe Vollzeitstelle verloren geht. Basis der Studie ist der Truppenabzug in den 90ern, als nach dem Ende des Kalten Krieges 200.000 US-Soldaten Deutschland verließen. Die Folgen könnten Jahrzehnte andauern. Das Bundeskabinett hat eine Neufassung des Baugesetzbuchs beschlossen. Planungsverfahren sollen digitalisiert, verkürzt und für Bürgerinnen und Bürger durchsichtiger werden. Außerdem sollen Kommunen mehr Handhabe gegen sogenannte Schrottimmobilien bekommen. Wenn Eigentümer Gebäude verwahrlosen lassen, können sie im schlimmsten Fall sogar enteignet werden. Außerdem hat sich das Kabinett mit Parkinson beschäftigt. Die unheilbare Nervenkrankheit kann durch Pestizide verursacht werden. Deshalb wird sie jetzt per Verordnung in die Liste der Berufskrankheiten aufgenommen. Ein Ärzteausschuss hatte den Schritt empfohlen. Der Deutsche Bauernverband war gegen die Einstufung, unter anderem, weil er höhere Beiträge zur Unfallversicherung befürchtet. Etwa 400.000 Menschen in Deutschland sind an Parkinson erkrankt.
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5: Mit Tanja Scholl. Servus beim Kleeblatt heißt es für Daniel Mayer. Der 46-Jährige ist neuer Geschäftsführer Sport bei der Spielvereinigung Greuther Fürth. Nur wenige Stunden nach dem Klassenerhalt in der zweiten Bundesliga hat sich der 46-Jährige der Öffentlichkeit vorgestellt. Und er hat viele Themen auf der Uhr.
6: Wir wollen uns mit dem NLZ auseinandersetzen, mit dem Übergangsbereich, aber vor allen Dingen jetzt erstmal mit dem Trainer und mit den Jungs aus der Kaderplanung bzw. aus dem Scouting die Themen, die schon angelaufen sind, aufnehmen, weil es immer eine zweigleisige Planung ist. Nicht ganz so einfach. Jetzt können wir uns konzentrieren seit gestern Abend. Und da geht es erstmal darum, die wichtigen Prozesse aufzunehmen und da dann auch voranzubringen.
5: Mit der neuen Personalie kehrt das Kleeblatt wieder zu einem eigenen Geschäftsführersport zurück. Damit muss Geschäftsführer Holger Schwiewagner einen Teil seiner Aufgaben abgeben. Er hatte bei den Fans immer mehr in der Kritik gestanden.
7: Danke.

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0: Um 2 nach 2, Servus auf die Straßen. Vorsicht auf der A3 Regensburg Richtung Nürnberg zwischen Altdorf-Burgthann und Kreuth Richtung Nürnberg zwischen Westring und Rotenburger Straße und A73 Bamberg Richtung Nürnberg zwischen Fürth-Poppenreuth und Stadtgrenze. Wenn ihr noch was gesehen habt, gebt Bescheid. 08000 97 1 97 1. Danke, kommt gut durch. Volle Möhre, Sonnenschein heute, 30 Grad gerade bei euch in Fürth, 29 bei euch in Feucht. Morgen kommen ein paar Wolken dazu und ein bisschen kühler, 26 Grad max, Freitag wieder wie heute.
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0: Schüttelt euren Speck, meine Buben und Bübinnen und tanzt mit mir durch den Mittwoch. Ich hab die perfekten Songs The Cure, Boys Don't Cry, NXS, Mystify und BTO mit Baby, You Ain't Seen Nothing Yet, Nico am Mikro, schönen Tag.

Es ist Mittwoch, meine Kerle und Kerlinnen. Mach mal maximal Ram-Tam-Tam mit einem fetzen Arztgebrett von Glenn Frey. The Heat is on auf Gong 97.1.

0: Gerade gelesen, die Zahl der Superreichen ist extrem gestiegen hier in Deutschland und das Vermögen hat sich nochmal ordentlich konzentriert. Deswegen gehen mal allerbeste Glückwünsche raus an all die Superreichen, die hier gerade zuhören. Ach, ihr seid gar nicht superreich. Na dann müsst ihr wohl mal ein bisschen was an eurem Mindset ändern und weiter schuften, schuften, schuften, ne? Dann kommen die 100 Millionen schon auch irgendwann noch auf euer Konto. Dazu richtig motivierende 80er zum Arbeiten. Loverboy, Working for the Weekend und Billy Idol, Money Money gleich hier auf Kong 97.1.
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11: Gleich ab 3 Service auf die Straßen. Soweit alles fein bei euch. Blitzer Frankenschnellweg führt Richtung Nürnberg zwischen Jansenbrücke und Rotenburger Straße und A73 Bamberg Richtung Nürnberg zwischen Poppenreuth und Stadtgrenze. Wenn ihr noch was gesehen habt, gebt Bescheid. 08000 97 1 97 1. Danke, kommt durch. 30 Grad gerade bei euch in Bubenreuth, 29 bei euch in Zirndorf. Dazu blauer Himmel, Sonnenschein. Morgen paar Grad kühler, 27 Grad max. Freitag wieder wie heute.
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0: Ich habe den Jürgen vom Hübnerskeller auf der Erlanger Bergkirchweih am Telefon. Jürgen, servus, sag mal, läuft bei euch?
1: Beste Stimmung, Hübnerskeller, schalalalala. Die Stimmen sind ein bisschen angekratzt.

0: Weil immer wenn es so warm ist, dann ist der Kälteunterschied zwischen Keller hinten und draußen schon echt brutal.
1: Ja, ja, ist ja auch mega heiß jetzt gerade, gell?
0: Ja, aber irgendwann kriegen die Leute nichts mehr rein und es ist zu heiß zum Trinken, zum Nachmittag trinken und so weiter. Das ist, also der Montag war schwach.
1: Ah, dafür Wochenende nochmal so richtig, oder?
0: Wir kriegen das jetzt seit 33 Jahren rum, wir werden den heurigen Berg auch rumkriegen.
1: Also. Und von uns gibt's den geilsten Gute-Laune-Rock aus den 80ern fürs Einstimmen auf dem Berg. Loverboy, Working for the Weekend und Pat Benatar, Love is a Battlefield hier auf Gong 97.1.

0: sonniger 70er Southern Rock für einen sonnigen Mittwoch. Lynyrd Skynyrd, Sweet Home Alabama, gleich hier auf Gong 97.1.
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16: Ich bin Dominik Schweiger. Für Verhütung ohne Hormone könnte es bald eine neue Lösung geben, und zwar bei Männern. Das interdisziplinäre Forschungsprojekt ContraPur will eine sichere, reversible Methode entwickeln, die den Spermientransport im Hoden blockiert, ohne dauerhafte Auswirkungen auf die Fruchtbarkeit. Der Bund fördert das Projekt 3 Jahre lang mit 3 Millionen Euro. Die Bundesregierung will die Abwehr von Cyberangriffen deutlich stärken. Das Kabinett hat dazu einen Gesetzentwurf beschlossen. So sollen die Behörden wie zum Beispiel Polizei oder BKA mehr Befugnisse bekommen. Bundesinnenminister Dobrindt.
17: Wir stellen fest, dass wir zunehmend professionellen Angriffen ausgesetzt sind, die auch ein wesentlicher Teil der hybriden Bedrohungen darstellen.
16: Cyberangriffe würden zur Spionage eingesetzt, aber auch, um unsere Gesellschaft zu destabilisieren, so der CSU-Politiker. Darüber hinaus hat das Kabinett eine Reform des Baurechts auf den Weg gebracht. So soll der Wohnungsbau künftig Vorrang vor Denkmal- und Umweltschutz bekommen. Ebenso sollen Eigentümer, die ihre Immobilien verfallen lassen, härter bestraft werden, sogar bis zur Enteignung. Ein weiterer Gesetzentwurf zielt darauf ab, Menschenhandel stärker zu bekämpfen.
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18: Mit Tanja Scholl.
1: Die ersten heißen Tage in Mittelfranken locken die Menschen in die Freibäder. Doch in Roth gibt es jetzt Einschränkungen. Wegen technischer Probleme droht dem Freibad dort die Schließung.

0: Heizung. Das Wasser wird zwar ständig kontrolliert, bei schlechten Werten werden die Becken aber sofort dicht gemacht. Wer sich nur auf die Wiese legen will, kann das weiterhin tun. Auch Duschen und WCs bleiben benutzbar. Sebastian Müller von den Stadtwerken Roth.
1: Unsere technischen Anlagen funktionieren heute nicht reibungslos. Da ist die Beckenhygiene und die Wasserqualität aktuell nicht zuverlässig gewährleistet. Wir sind momentan dran, das zu beheben. Servicetechniker sind vor Ort und arbeiten an der schnellen Behebung des Ganzen. Momentan ist der Stand, es bleibt offen. Wenn die Wasserqualität so schlecht sein sollte, dann wird das Bad eben geschlossen.
0: Wer baden will, weicht laut den Stadtwerken am besten auf andere Bäder in der Region aus.
2: Danke, Tanja.
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2: Um 3 nach 3, Servus auf die Straßen, soweit alles fein bei euch. Ein Blitzer habe ich am Frankenschnellweg, führt Richtung Nürnberg zwischen Jansenbrücke und Rotenburger Straße. Wenn ihr noch was habt, gebt Bescheid. 08000 97 1 97 1. Danke, kommt durch. 30 Grad gerade bei euch in Erlangen, 29 bei euch in Burgthann, dazu volle Möhre, Sonnenschein. Morgen kommen ein paar Wölkchen dazu und wird ein bisschen kühler, 26 Grad max. Freitag wieder wie heute.
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2: Auf dem Weg zum Badesee oder ins Eiscafé oder wo könnte man noch so hingehen? So vielleicht. Volle Gunners-Gönnung. Sweet Child O' Mine, Hammer 80er, Nico am Mikro. Schönen Tag.

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0: Macht da mal ein bisschen ein Päuschen zwischendurch. Hydriert euch, schnauft mal durch. Es ist heiß. Da muss man ein bisschen auf sich aufpassen, gell? Und dazu genießt man einen fantastischen, wunderschönen 80er von Gary Moore. Empty Rooms, gleich hier auf Gong 97.1.
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10: Um 3:30 alles fein bei euch. Wenn ihr was seht, gebt Bescheid. 08.097.1.97.1. Danke, kommt gut durch. Volle Möhre, Sonnenschein, 29 Grad gerade bei euch in Möhrendorf und Ammerndorf. Morgen kommen ein paar Wölkchen dazu und 2-3 Grad kühler. Freitag wieder wie heute.
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Halbzeit auf dem Berg. Tag 7 haben wir bei der Erlanger Bergkirchweih. Hallo zusammen. Claudio Grossner vom Morgenrock hier auf Gong 97.1 ist

0: absoluter Bergexperte. Und nicht nur, weil er sich 12 Tage am Stück zulaufen lässt, sondern auch, weil er echt was weiß. Claudio, sag mal, der Berg immer 12 Tage, oder?
1: Eigentlich schon, es gibt aber ein paar Ausnahmen. Tatsächlich ist der Berg seit seinem Bestehen 1755 ganze 17 Mal komplett ausgefallen.
0: Oh, okay. Und wann?
1: Ja gut, also 2-mal wegen Hungersnot, das war allerdings schon 1771 und 72. Dann noch während dem Ersten und Zweiten Weltkrieg, logisch. Und was die meisten von uns noch in Erinnerung haben dürften, während Corona 2020 und 21. Früher abgebrochen wurde der Berg übrigens auch einmal. Das war 1886, am Pfingstmontag war da Schluss. Grund war der Tod von König Ludwig II.
0: Und gab es auch schon mal einen längeren Berg?
1: Das ist tatsächlich nur ein einziges Mal passiert. Das war im Jahr 1983. Da hat es 12 Tage lang wirklich kompromisslos durchgeschüttet. Der damalige Oberbürgermeister Dietmar Hallweg wollte den Berg dann um 4 Tage verlängern. Nach Protesten von Anwohnern und einem Gerichtsurteil sind es dann immerhin noch 2 Tage geworden. Aber auch da hat es weiter geschüttet.
0: Na, jetzt ist das Wetter aber gut. Also ab auf den Berg oder wie Iron Maiden sagen... Run to the hill. Also, geile 80er-Metal hier auf Gong 97.1.

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0: 20 nach 4. Bis dahin habe ich noch Songs, die ihr euch unbedingt anhören solltet, denn sie sind sehr gut. Rainbow, Since You've Been Gone, Sisters of Mercy, Temple of Love und Foreigner, Jukebox Hero. Gleich hier auf Gong 97.1.
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17: Ich bin Joshua Heise. Der Wohnungsbau in Deutschland soll schneller vorangehen. Um das zu erreichen, hat das Bundeskabinett eine Änderung des Baurechts beschlossen. Dabei geht es vor allem darum, Planungsverfahren zu verkürzen. Außerdem sollen die Auflagen für Umwelt- und Denkmalschutz weniger streng angewendet werden. Und Eigentümer, die ihre Immobilien verfallen lassen, sollen härter bestraft werden. Die frühere RAF-Terroristin Daniela Klette muss für 13 Jahre ins Gefängnis. Das Landgericht Verden hat die 67-Jährige unter anderem wegen schweren Raubes und Verstößen gegen Waffengesetze verurteilt. Die Richter haben es als erwiesen angesehen, dass Klette mit ihren mutmaßlichen Komplizen Burkhard Garwig und Ernst Volker Staub Geldtransporter und Supermärkte in mehreren Städten überfallen hat. Dabei sollen sie mehr als 2 Millionen Euro erbeutet haben. Noch nie waren in Deutschland so viele Menschen Teilzeit beschäftigt wie im letzten Jahr. Nach Zahlen des Statistischen Bundesamtes haben rund 32% der Erwerbstätigen nur in Teilzeit gearbeitet. Doch es gibt geschlechtsspezifische Unterschiede. So war 2025 jede zweite Frau in Teilzeit, während es nur jeder siebte Mann war.
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18: Mit Tanja Scholl. Satelliten statt Autos. Der Herzogenauracher Zulieferer Schaeffler steigt jetzt in die Raumfahrttechnologie ein. Er will für einen US-Satellitenhersteller hochkomplexe Schwungräder bauen. Die sorgen dafür, dass Satelliten in ihrer Umlaufbahn auf Kurs und in der richtigen Position bleiben. Schaeffler will damit unabhängiger von der schwächelnden Automobilindustrie werden. Der Zulieferer versucht schon seit einiger Zeit, sich breiter aufzustellen. Zuletzt hatten die Herzogenauracher angekündigt, in das Geschäft mit humanoiden Robotern und in die Rüstungsindustrie einzusteigen.
0: Danke, Tanja.
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0: 304, Servus auf die Straßen. Vorsicht auf der A73 Nürnberg Richtung Bamberg. Zwischen Erlangen-Eltersdorf und Kreuzfurt Erlangen liegen Gegenstände auf der Fahrbahn. Wenn ihr noch was gesehen habt, dann gebt kurz Bescheid unter der 08097-1971. Danke, kommt gut durch. Blauer Himmel, Sonnenschein, 29 Grad gerade bei euch in Schweig und Schwabach. Morgen weiter sonnig, paar Grad kühler, 2, 3.

0: Grad und am Freitag wieder wie heute.
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0: Mit kostenlosen Kinokarten gleich und einem superlässigen 70er für den entspannten Start in den Feierabend jetzt. Guess who? American Woman. Nico am Mikro. Schönen Mittwoch.

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0: bisschen Energie für alle, die heute gerade noch ein bisschen Arschtritt gebrauchen können, um durchzukommen. Fetzen gute Laune Rock von der J-Guys Band, Centerfold, Aerosmith, Dude Looks Like a Lady und The Neck, My Sharona, gleich hier auf Gong 97.1.
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7: 5:30 glatt durch, Servus auf die Straßen. Vorsicht auf der Südwesttangente Nürnberg Richtung Fürth. Zwischen Zirndorfer Brücke und Fürth-Fürberg liegt ein Holzbalken auf der Fahrbahn. Und auf der A73 feucht Richtung Nürnberg. Vorsicht zwischen Nürnberg-Hafen Süd und Hafen Ost. Hier liegt eine Holzpalette auf der Fahrbahn. Wenn ihr noch was gesehen habt, gebt Bescheid. 08000 97 1 97 1. Danke, kommt gut durch. Blauer Himmel, Sonnenschein, 29 Grad gerade bei euch in Leinburg und Langenzenn. Morgen das gleiche, 2-3 Grad kühler. Am Freitag wieder wie heute, 29 Grad max.
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Es ist Mittwoch, meine Kerle und Kerlinnen. Mach mal maximal Ram-Tam-Tam mit einem fetzen Party-Rock-Atzke von der Jay Geils Band. Centerfold hier auf Gong 97.

0: Grüße gehen raus auf die fränkischen Straßen. Wer gerade im Auto hockt, ist am perfekten Ort für Golden Earring Radar Love, dem besten Autofahrsong, wo gibt, aus den 70ern. Gleich hier auf Gong 97.1.
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10: Ich bin Joshua Heise. Die Spritpreise sinken zwar weiter, aber laut dem ADAC zu langsam. Mehr dazu von Ronny Thorau.
11: Sowohl Diesel als auch Super E10 liegen mittlerweile im bundesweiten Tagesdurchschnitt unter 2 Euro. Allerdings sind beide immer noch gut 20 Cent teurer als vor Ausbruch des Irankrieges. Und das trotz des Tankrabatts der Regierung von rund 17 Cent und obwohl der Ölpreis zuletzt deutlich nachgegeben hat. Für den ADAC ist das aktuelle Preisniveau der Beweis, dass die Mineralölkonzerne günstigere Ölpreise nur sehr verlangsamt an die Kunden weitergeben.
10: Das Landgericht Verden hat die frühere RAF-Terroristin Daniela Klette zu 13 Jahren Gefängnis verurteilt. Die 67-Jährige hat nach Auffassung der Richter mit ihren mutmaßlichen Komplizen Burkhard Garwig und Ernst Volker Staub Geldtransporter und Supermärkte überfallen. Dabei soll das Trio mehr als 2 Millionen Euro erbeutet haben. Nach den beiden Männern wird weiter gefahndet. Der Filmstandort Deutschland soll gestärkt werden, und zwar durch Investitionen. Das Bundeskabinett hat einen Gesetzentwurf beschlossen, nachdem Streamingdienste wie Netflix, Amazon und Disney Plus ab nächstem Jahr mindestens 8% ihrer deutschen Jahresumsätze hier reinvestieren müssen. Zusätzlich hebt der Bund die staatliche Filmförderung auf mehr als 300 Millionen Euro an. Der Bundestag muss noch zustimmen.
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12: Mit Tanja Scholl. Gute Nachrichten aus Roth. Die technische Störung im Freizeitbad dort ist behoben. Die Servicetechniker haben mit Hochdruck gearbeitet. Alles läuft wieder reibungslos. Sebastian Müller von den Stadtwerken Roth.
13: Es läuft wieder alles. Die gesamte Technik arbeitet wieder ordnungsgemäß. Alle Systeme laufen wieder stabil. Gute Nachrichten für alle, die Ferien haben. Es ist alles wieder paletti.
12: Die Wasserqualität entspricht den geltenden Vorgaben. Die Messwerte waren den ganzen Tag über im grünen Bereich, sodass der Badebetrieb zu keinem Zeitpunkt eingeschränkt werden musste. Die Hinweise auf mögliche Einschränkungen waren eine reine Vorsichtsmaßnahme.
14: Danke, Tanja.
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14: 205, Servus auf die Straßen. Wir schauen nach Nürnberg, Kreuzung Ostendstraße, Dr. Gustav-Heinemann-Straße. Hier gab es einen Unfall, deshalb Kreuzung teilweise blockiert und in allen Richtungen dauert es länger. Wenn ihr noch was gesehen habt, gebt Bescheid. 08000 97 1 97 1. Danke, kommt gut durch. Trockener Sonne-Wolken-Mix bei 29 Grad, gerade bei euch in Stein und Lauf. Morgen wird es ein bisschen kühler, 26 Grad max, Freitag wieder wie heute.
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14: Bring mal ein bisschen Entspannung rein. Bisschen durchschnaufen, im Feierabend ankommen, zurücklehnen. Diesen fantastischen 80er von YouTube.

0: Skid Row hat seit knapp 2 Jahren keinen Frontmann mehr.
1: Was ist da los? Wie geht's da weiter?
0: Haben wir uns gedacht und mal persönlich nachgefragt bei Bassist Rachel Bolan. Ihr seid auf der Suche nach einem Sänger. Wie genau macht ihr das?
2: Wir haben eine Kampagne gestartet, wo die Leute uns bestimmte Songs aufgenommen haben und dann können wir uns überlegen, von wem wir mehr hören wollen und dann später auch mal eine Probesession machen. Und dann musst du auch ein bisschen schauen, verstehen sich alle, weil am Ende willst du nicht mit jemandem im Tourbus hocken, den du am liebsten aus dem fahrenden Bus rausschmeißen willst.
0: Und wie schaut's aus? Habt ihr da schon jemanden gefunden?
2: Wir haben uns einige Leute angehört und haben so ein paar, die echt interessant sind, mit denen wir uns zusammensetzen wollen. Aber wir haben genug Zeit, also wir machen uns da wirklich gar keinen Stress. Ja, das ist so der aktuelle Stand.
0: Ja, nice. Dann gutes Gelingen, gell? Das ganze exklusive Interview mit Rachel Bolan über die Zukunft von Skid Row, seinem neuen und ersten Soloalbum und seine Beziehungen zu anderen Musikern findet ihr auf gong97.1.de.

0: Richtig schöne Bretter für alle, die in den Abend rein noch ein bisschen Energie gebrauchen könnten. Bon Jovi mit dabei, AC/DC, der Rock'n'Roll Train und Bryan Adams, Somebody, gleich hier auf Gong 97.1.
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2: Um 17:30, Servus auf die Straßen. Wir schauen nach Nürnberg auf die Kreuzung Ostendstraße, Dr. Gustav-Heinemann-Straße. Hier gab es einen Unfall, deshalb Kreuzung teilweise blockiert. In allen Richtungen dauert es länger. Wenn ihr noch was gesehen habt, gebt Bescheid. 08000 97 1 97 1. Danke, kommt durch. 29 Grad gerade bei euch in Rot, 28 bei euch in Röthenbach an der Pegnitz bei trockenem Sonne-Wolken-Mix. Morgen sieht es ähnlich aus, aber ein paar Grad kühler, 26 Grad max. Freitag geht's wieder hoch auf 29.
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0: Ich habe den Jürgen vom Hübnerskeller auf der Erlanger Bergkirchweih am Telefon. Jürgen, servus, sag mal, läuft bei euch?
1: Beste Stimmung, Hübnerskeller, salalalala. Die Stimmen sind

0: bisschen angekratzt, weil immer wenn es so warm ist, dann ist der Kälteunterschied zwischen Keller hinten und draußen schon echt brutal.
1: Ja, ja, ist ja auch mega heiß jetzt gerade, gell?
0: Ja, aber irgendwann kriegen die Leute nichts mehr rein und es ist zu heiß zum Trinken, zum Nachmittag trinken und so weiter. Das ist, also der Montag war schwach.
1: Ah, dafür Wochenende nochmal so richtig, oder?
0: Wir kriegen das jetzt seit 33 Jahren rum. Wir werden den heurigen Berg auch rumkriegen.
1: Also, und von uns gibt's den geilsten Gute-Laune-Rock aus den 80ern fürs Einstimmen auf dem Berg. Bon Jovi, Living on a Prayer und Sticks.

0: 80er-Balladen rein in den Mittwochabend. Eddie Money, Take Me Home Tonight und Billy Idol, Sweet 16, gleich hier auf Gong 97.1.
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6: Ich bin Joshua Heise. Das Bundeskabinett hat eine Neufassung des Baugesetzbuchs beschlossen. Planungsverfahren sollen digitalisiert, verkürzt und für Bürgerinnen und Bürger durchsichtiger werden. Außerdem sollen Kommunen mehr Handhabe gegen sogenannte Schrottimmobilien bekommen. Wenn Eigentümer Gebäude verwahrlosen lassen, können sie im schlimmsten Fall sogar enteignet werden. Außerdem hat sich das Kabinett mit Parkinson beschäftigt. Die unheilbare Nervenkrankheit kann durch Pestizide verursacht werden. Deshalb wird sie jetzt per Verordnung in die Liste der Berufskrankheiten aufgenommen. Ein Ärzteausschuss hatte den Schritt empfohlen. Der Deutsche Bauernverband war gegen die Einstufung, unter anderem, weil er höhere Beiträge zur Unfallversicherung befürchtet. Etwa 400.000 Menschen in Deutschland sind an Parkinson erkrankt. Die Umfragewerte für Bundeskanzler Merz sind im Keller und auch in den eigenen Reihen scheint der Rückhalt zu schwinden. Die Bild und der Stern berichten, dass es innerhalb der Union Spekulationen über einen möglichen Kanzlerwechsel gibt. Als möglicher Nachfolger wird in Führungskreisen demnach NRW-Ministerpräsident Wüst gehandelt. Das Umfeld von Merz hat die Berichte scharf zurückgewiesen.
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7: Mit Tanja Scholl. Nach dem Relegations-Happy End stürzt sich die Spielvereinigung Grotte Fürth jetzt in Hausaufgaben. Nur wenige Stunden nach der Last-Minute-Rettung hat das Kleeblatt mit Umbauarbeiten begonnen. Daniel Meyer soll als neuer Geschäftsführer Sport auf Wunsch des Präsidiums für eine Stabilisierung im sportlichen Bereich sorgen. Und der Neue legt gleich los.
8: Ich habe natürlich auch klare Vorstellungen, wie die Abteilungen arbeiten sollen. Da habe ich auch schon ein paar Impulse reingegeben. Und dann werden wir schauen, dass wir das so hinbekommen, wie ich mir das vorstelle. Am besten mit den Personen, die da sind, weil ich glaube, dass mich eine große Leidenschaft spüre und dass auch sehr viel Akribie da war, wenn ich jetzt die Vorbereitung sehe, auch für die unterschiedlichen Szenarien. Aber geben Sie mir ein bisschen Zeit, das dann auch entsprechend zu beurteilen.
7: Mit der neuen Personalie kehrt das Kleeblatt wieder zu einem eigenen Geschäftsführersport zurück. Der bisherige alleinige Geschäftsführer Holger Schwiewagner muss Verantwortung abgeben. Sportdirektor Stefan Fürstner soll weiter eingebunden bleiben.
9: Danke, Tanja.
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9: Um 3:03 guten Abend auf die Straßen. In Nürnberg, Kreuzung Ostendstraße, Dr. Gustav-Heinemann-Straße, gab es einen Unfall, deshalb Kreuzung teilweise blockiert und in allen Richtungen dauert es ein bisschen länger. Und die Heike hat noch einen Blitzer von uns. Hi.
10: Hallihallo. Ortsausfahrt Wendelstein Richtung Kleinschwarzenlohe wird wieder geblitzt. Passt also auf. Danke.
9: Vielen Dank. Wenn ihr noch was gesehen habt, dann gebt Bescheid unter der 08097 1971. Danke, kommt gut durch. 28 Grad gerade hier bei uns in Nürnberg und auch bei euch in Schwarzenburg draußen bei trockenem Sonne-Wolken-Mix. Morgen kühlt es ein kleines bisschen ab, 26 Grad max. Freitag wieder auf 29.
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9: Mit einem supergeilen 70er zum Abendsonne genießen. Richtig schön gediegen rein in den Abend mit den Rolling Stones. Brown Sugar. Mikro. Schönen Tag euch.

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2: Scheinbar war es nämlich dieses Mal ganz schön schwierig, aber der Tom, der hatte dann doch noch eine Lösung.
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0: Fenster runter, Lautstärke rauf, richtig fette Bretter hier auf Frankens Classic Rock Sender Nummer 1. Die Beastie Boys hauen richtig schön rein mit Fight for Your Right, Alice Cooper, School's Out, perfekt für den Feierabend und die Gunners Mega Brett. Shananananananana, welcome to the jungle. Gleich hier auf Gong 97.1.
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0: Halbzeit auf dem Berg. Tag 7 haben wir bei der Erlanger Bergkirchweih. Hallo zusammen. Claudio Grossner vom Morgenrock hier auf Gong 97.1 ist absoluter Bergexperte. Und nicht nur, weil er sich 12 Tage am Stück zulaufen lässt, sondern auch, weil er echt was weiß. Claudio, sag mal, der Berg immer 12 Tage, oder?
1: Eigentlich schon, es gibt aber ein paar Ausnahmen. Tatsächlich ist der Berg seit seinem Bestehen 1755 ganze 17 Mal komplett ausgefallen.
0: Oh, okay. Und wann?
1: Ja gut, also zweimal wegen Hungersnot, das war allerdings schon 1771 und 72. Dann noch während dem Ersten und Zweiten Weltkrieg, logisch. Und was die meisten von uns noch in Erinnerung haben dürften, während Corona 2020 und 21. Früher abgebrochen wurde der Berg übrigens auch einmal. Das war 1886, am Pfingstmontag war da Schluss. Grund war der Tod von König Ludwig II.
0: Und gab es auch schon mal einen längeren Berg?
1: Das ist tatsächlich nur ein einziges Mal passiert. Das war im Jahr 1983. Da hat es 12 Tage lang wirklich kompromisslos durchgeschüttet. Der damalige Oberbürgermeister Dietmar Hallweg wollte den Berg dann um 4 Tage verlängern. Nach Protesten von Anwohnern und einem Gerichtsurteil sind es dann immerhin noch 2 Tage geworden. Aber auch da hat es weiter geschüttet.
0: Na, jetzt ist das Wetter aber gut. Also ab auf den Berg mit einem Fetzenbrett von den Beastie Boys. Fight for your right hier auf Gong 97.1.

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15: Ich bin Helen Martin. Große Streamingdienste wie Netflix, Amazon oder Disney Plus sollen künftig verpflichtend in Deutschland investieren. Das Bundeskabinett hat dazu einen entsprechenden Gesetzentwurf beschlossen. David Riemer berichtet aus Berlin.

0: Hintergrund ist die kriselnde deutsche Filmbranche. Große Produktionen wurden zuletzt oft im Ausland gedreht. Laut Gesetzentwurf sollen Streamingdienste künftig mindestens 8% ihrer Jahreseinnahmen aus Werbung und Abos in den Filmstandort Deutschland stecken. Dazu gehören aber auch Sender wie RTL, Pro7, Sat1 sowie ARD und ZDF. Kulturstaatsminister Weimar spricht von einem Filmbooster.
1: Zwar sinken die Spritpreise wieder, aber zu langsam. Zumindest findet das der ADAC. Super E10 hat zuletzt im Schnitt knapp 1,98 Euro gekostet, Diesel rund 1,95 Euro. Damit sind beide Kraftstoffe laut dem ADAC trotzdem weiter deutlich teurer als vor dem Iran-Krieg. Die Mineralölkonzerne würden niedrigere Ölpreise nur verzögert an die Verbraucher weitergeben, heißt es. Wer sparen will, sollte möglichst kurz vor Mittag tanken. Was tun, um den Verkehr auf der Brenner-Autobahn zu entzerren? Bayern, Südtirol und das Trentino wollen dazu eine variable Lkw-Maut auf der Brenner-Autobahn prüfen. Eine Machbarkeitsstudie soll noch in diesem Jahr klären, ob höhere Gebühren zu Stoßzeiten den Verkehr entspannen könnten. Die Brenner-Autobahn sorgt schon lange für Diskussionen. Am Samstag demonstrieren Anwohner gegen den vielen Verkehr. Die Autobahn ist deshalb stundenlang komplett gesperrt. Das Landgericht Verden hat die frühere RAF-Terroristin Daniela Klette zu 13 Jahren Haft verurteilt, unter anderem wegen versuchten schweren Raubes und Verstößen gegen Waffengesetze. Das Gericht sah es als erwiesen an, dass die 67-Jährige mit ihren mutmaßlichen Komplizen Burkhard Garbeck und Ernst Volker Staub Geldtransporter und Supermärkte in mehreren Städten überfallen hat. Griechenland zittert vor der nächsten Touriwelle. Laut der griechischen Zentralbank kamen letztes Jahr fast 38 Millionen Touristen nach Griechenland. Das ist fast das 3,5-fache der Bevölkerung. Nicht nur die bekannten Urlaubsinseln, sondern auch die kleineren Inseln kommen laut einer Studie mit ihrer Infrastruktur an ihre Grenzen. Die griechische Regierung hatte kürzlich Maßnahmen gegen Massentourismus angekündigt.
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3: Mit Tanja Scholl. Satelliten statt Autos. Der Herzogenauracher Zulieferer Schaeffler steigt jetzt in die Raumfahrttechnologie ein. Er will für einen US-Satellitenhersteller hochkomplexe Schwungräder bauen. Die sorgen dafür, dass Satelliten in ihrer Umlaufbahn auf Kurs und in der richtigen Position bleiben. Schaeffler will damit unabhängiger von der schwächelnden Automobilindustrie werden. Der Zulieferer versucht schon seit einiger Zeit, sich breiter aufzustellen. Zuletzt hatten die Herzogenauracher angekündigt, in das Geschäft mit humanoiden Robotern und in die Rüstungsindustrie einzusteigen.
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4: In der Nacht paar Wolken am Himmel und trocken. Es kühlt ein bisschen ab auf um die 10 Grad. Der Donnerstag dann 26 Grad max bei trockenem Sonne-Wolken-Mix. Am Freitag das gleiche bei bis zu 29 Grad.
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0: Lynn Martin. Große Streamingdienste wie Netflix, Amazon oder Disney Plus sollen künftig verpflichtend in Deutschland investieren. Das Bundeskabinett hat dazu einen entsprechenden Gesetzentwurf beschlossen. David Riemer berichtet aus Berlin.
1: Hintergrund ist die kriselnde deutsche Filmbranche. Große Produktionen wurden zuletzt oft im Ausland gedreht. Laut Gesetzentwurf sollen Streamingdienste künftig mindestens 8% ihrer Jahreseinnahmen aus Werbung und Abos in den Filmstandort Deutschland stecken. Dazu gehören aber auch Sender wie RTL, Pro7Sat1 sowie ARD und ZDF. Kulturstaatsminister Weimar spricht von einem Filmbooster.
0: Zwar sinken die Spritpreise wieder, aber zu langsam. Zumindest findet das der ADAC. Super E10 hat zuletzt im Schnitt knapp 1,98 Euro gekostet, Diesel rund 1,95 Euro. Damit sind beide Kraftstoffe laut dem ADAC trotzdem weiter deutlich teurer als vor dem Iran-Krieg. Die Mineralölkonzerne würden niedrigere Ölpreise nur verzögert an die Verbraucher weitergeben, heißt es. Wer sparen will, sollte möglichst kurz vor Mittag tanken. Was tun, um den Verkehr auf der Brenner-Autobahn zu entzerren? Bayern, Südtirol und das Trentino wollen dazu eine variable Lkw-Maut auf der Brenner-Autobahn prüfen. Eine Machbarkeitsstudie soll noch in diesem Jahr klären, ob höhere Gebühren zu Stoßzeiten den Verkehr entspannen könnten. Die Brenner-Autobahn sorgt schon lange für Diskussionen. Am Samstag demonstrieren Anwohner gegen den vielen Verkehr. Die Autobahn ist deshalb stundenlang komplett gesperrt. Das Landgericht Verden hat die frühere RAF-Terroristin Daniela Klette zu 13 Jahren Haft verurteilt, unter anderem wegen versuchten schweren Raubes und Verstößen gegen Waffengesetze. Das Gericht sah es als erwiesen an, dass die 67-Jährige mit ihren mutmaßlichen Komplizen Burkhard Garbeck und Ernst Volker Staub Geldtransporter und Supermärkte in mehreren Städten überfallen hat. Griechenland zittert vor der nächsten Touriwelle. Laut der griechischen Zentralbank kamen letztes Jahr fast 38 Millionen Touristen nach Griechenland. Das ist fast das 3,5-fache der Bevölkerung. Nicht nur die bekannten Urlaubsinseln, sondern auch die kleineren Inseln kommen laut einer Studie mit ihrer Infrastruktur an ihre Grenzen. Die griechische Regierung hatte kürzlich Maßnahmen gegen Massentourismus angekündigt.
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3: Mit Tanja Scholl. Gute Nachrichten aus Roth. Die technische Störung im Freizeitbad dort ist behoben. Die Servicetechniker haben mit Hochdruck gearbeitet. Alles läuft wieder reibungslos. Sebastian Müller von den Stadtwerken Roth.
4: Es läuft wieder alles. Die gesamte Technik arbeitet wieder ordnungsgemäß. Alle Systeme laufen wieder stabil. Gute Nachrichten für alle, die Ferien haben. Es ist alles wieder paletti.
3: Die Wasserqualität entspricht den geltenden Vorgaben. Die Messwerte waren den ganzen Tag über im grünen Bereich, sodass der Badebetrieb zu keinem Zeitpunkt eingeschränkt werden musste. Die Hinweise auf mögliche Einschränkungen waren eine reine Vorsichtsmaßnahme.
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1: Ich bin

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4: Ich bin Helen Martin. Ein besserer Schutz vor Cyberangriffen. Das ist das Ziel der Bundesregierung und die hat dazu einen entsprechenden Gesetzentwurf beschlossen. Geplant ist, dass zum Beispiel die Polizei und das BKA künftig mehr Befugnisse bekommen. Claudia Wächter mit den Details.
5: Ganz konkret bedeutet das, gefährliche IT-Systeme können abgeschaltet, Daten umgeleitet oder auch komplett gelöscht werden. Vor allem Behörden und wichtige Einrichtungen will man damit besser schützen. Grund, so heißt es, Deutschland als große Wirtschaftsnation stehe verstärkt im Fokus von Cyberattacken. Auch hybride Bedrohungen nehmen zu.
4: Bundeskanzler Merz steht unter Druck. Und zwar nicht nur, weil er in Umfragen bei der Bevölkerung schlecht abschneidet, sondern wohl auch teilweise in den eigenen Reihen. Die Bild und der Stern berichten, dass innerhalb der Union über einen möglichen Austausch von Merz diskutiert wird. Beide Medien berufen sich dabei auf führende Politiker bei den Christdemokraten. Ein möglicher Nachfolger könnte demnach NRW-Ministerpräsident Wüst sein. Das Umfeld von Merz weist alle Spekulationen scharf zurück. Wer mit der Münchner S-Bahn unterwegs ist, braucht ja eh oft gute Nähe.

0: schaffen. Jetzt hat die Deutsche Bahn mitgeteilt, dass die Sperrung der Stammstrecke zwischen Pasing und der Donnersberger Brücke verlängert wird, und zwar bis Freitagabend. Eigentlich hätte die Sperrung morgen früh enden sollen. Grund dafür sind unerwartete Betonfundamente im Boden. Es gibt weiter Ersatzbusse und Pendler dürfen auch in den ICE steigen, um von Pasing zum Hauptbahnhof zu kommen. Der spektakuläre Kunstraub im Louvre in Paris wird verfilmt. Es soll einen Spielfilm und eine Dokuserie geben. Grundlage ist ein Enthüllungsbuch zu dem Raub, das heute erschienen ist. Beim Einbruch im Oktober hatten 4 Täter Kronjuwelen im Wert von 88 Millionen Euro gestohlen. Von der Beute fehlt immer noch jede Spur. In Leipzig steigt jetzt am Abend das Finale der Fußball-Conference League. Crystal Palace aus London trifft auf Rayo Vallecano aus Madrid. Für die Spanier wäre es der erste Titel in der Vereinsgeschichte. Anstoß in der Leipziger Arena ist um 21 Uhr.
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2: Mit Tanja Scholl. Servus beim Kleeblatt heißt es für Daniel Mayer. Der 46-Jährige ist neuer Geschäftsführer Sport bei der Spielvereinigung Greuther Fürth. Nur wenige Stunden nach dem Klassenerhalt in der zweiten Bundesliga hat sich der 46-Jährige der Öffentlichkeit vorgestellt. Und er hat viele Themen auf der Uhr.
3: Wir wollen uns mit dem NLZ auseinandersetzen, mit dem Übergangsbereich, aber vor allen Dingen jetzt erstmal mit dem Trainer und mit den Jungs aus der Kaderplanung bzw. aus dem Scouting, die Themen, die schon angelaufen sind, aufnehmen, weil es immer eine zweigleisige Planung ist. Nicht ganz so einfach. Jetzt können wir uns konzentrieren seit gestern Abend. Und da geht es erstmal darum, die wichtigen Prozesse aufzunehmen und da dann auch voranzubringen.
2: Mit der neuen Personalie kehrt das Kleeblatt wieder zu einem eigenen Geschäftsführersport zurück. Damit muss Geschäftsführer Holger Schwiewagner einen Teil seiner Aufgaben abgeben. Er hatte bei den Fans immer mehr in der Kritik gestanden.
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4: In der Nacht paar Wolken am Himmel und trocken. Es kühlt ein bisschen ab auf um die 10 Grad. Der Donnerstag dann 26 Grad max bei trockenem Sonne-Wolken-Mix. Am Freitag das gleiche bei bis zu 29 Grad.
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1: Ich bin Helen Martin. Ein besserer Schutz vor Cyberangriffen. Das ist das Ziel der Bundesregierung und die hat dazu einen entsprechenden Gesetzentwurf beschlossen. Geplant ist, dass zum Beispiel die Polizei und das BKA künftig mehr Befugnisse bekommen. Claudia Wächter mit den Details.
2: Ganz konkret bedeutet das, gefährliche IT-Systeme können abgeschaltet, Daten umgeleitet oder auch komplett gelöscht werden. Vor allem Behörden und wichtige Einrichtungen will man damit besser schützen. Grund, so heißt es, Deutschland als große Wirtschaftsnation stehe verstärkt im Fokus von Cyberattacken. Auch hybride Bedrohungen nehmen zu.
1: Bundeskanzler Merz steht unter Druck. Und zwar nicht nur, weil er in Umfragen bei der Bevölkerung schlecht abschneidet, sondern wohl auch teilweise in den eigenen Reihen. Die Bild und der Stern berichten, dass innerhalb der Union über einen möglichen Austausch von Merz diskutiert wird. Beide Medien berufen sich dabei auf führende Politiker bei den Christdemokraten. Ein möglicher Nachfolger könnte demnach NRW-Ministerpräsident Wüst sein. Das Umfeld von Merz weist alle Spekulationen scharf zurück. Wer mit der Münchner S-Bahn unterwegs ist, braucht ja eh oft gute Nerven. Jetzt hat die Deutsche Bahn mitgeteilt, dass die Sperrung der Stammstrecke zwischen Pasing und der Donnersberger Brücke verlängert wird, und zwar bis Freitagabend. Eigentlich hätte die Sperrung morgen früh enden sollen. Grund dafür sind unerwartete Betonfundamente im Boden. Es gibt weiter Ersatzbusse und Pendler dürfen auch in den ICE steigen, um von Pasing zum Hauptbahnhof zu kommen. Der spektakuläre Kunstraub im Louvre in Paris wird verfilmt. Es soll einen Spielfilm und eine Dokuserie geben. Grundlage ist ein Enthüllungsbuch zu dem Raub, das heute erschienen ist. Beim Einbruch im Oktober hatten 4 Täter Kronjuwelen im Wert von 88 Millionen Euro gestohlen. Von der Beute fehlt immer noch jede Spur. In Leipzig steigt jetzt am Abend das Finale der Fußball-Conference League. Crystal Palace aus London trifft auf Rayo Vallecano aus Madrid.

0: Für die Spanier wäre es der erste Titel in der Vereinsgeschichte. Anstoß in der Leipziger Arena ist um 21 Uhr.
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2: Mit Tanja Scholl. Satelliten statt Autos. Der Herzogenauracher Zulieferer Schaeffler steigt jetzt in die Raumfahrttechnologie ein. Er will für einen US-Satellitenhersteller hochkomplexe Schwungräder bauen. Die sorgen dafür, dass Satelliten in ihrer Umlaufbahn auf Kurs und in der richtigen Position bleiben. Schaeffler will damit unabhängiger von der schwächelnden Automobilindustrie werden. Der Zulieferer versucht schon seit einiger Zeit, sich breiter aufzustellen. Zuletzt hatten die Herzogenauracher angekündigt, in das Geschäft mit humanoiden Robotern und in die Rüstungsindustrie einzusteigen.
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3: Ich bin Helen Martin. Die Spritpreise sinken zwar weiter, aber laut dem ADAC zu langsam. So hat Super E10 zuletzt im Schnitt knapp 1,98 Euro pro Liter gekostet, Diesel rund 1,95 Euro. Mehr dazu von Ronny Thorau.
4: Sowohl Diesel als auch Super E10 liegen mittlerweile im bundesweiten Tagesdurchschnitt unter 2 Euro. Allerdings sind beide immer noch gut 20 Cent teurer als vor Ausbruch des Irankrieges. Und das trotz des Tankrabatts der Regierung von rund 17 Cent und obwohl der Ölpreis zuletzt deutlich nachgegeben hat. Für den ADAC ist das aktuelle Preisniveau der Beweis, dass die Mineralölkonzerne günstigere Ölpreise nur sehr verlangsamt an die Kunden weitergeben.
3: Der Wohnungsbau in Deutschland soll schneller vorangehen. Um das zu erreichen, hat das Bundeskabinett eine Änderung des Baurechts beschlossen. Dabei geht es vor allem darum, Planungsverfahren zu verkürzen. Außer

0: Außerdem sollen die Auflagen für Umwelt- und Denkmalschutz weniger streng angewendet werden. Und Eigentümer, die ihre Immobilien verfallen lassen, sollen härter bestraft werden. In Bayern hat es im letzten Jahr mindestens 181 queerfeindliche Straftaten gegeben, darunter ein Mord und 15 Körperverletzungen. Das geht aus einer Antwort auf eine Anfrage der Landtagsgrünen hervor. Die Polizei geht davon aus, dass bis zu 90% aller Taten gar nicht angezeigt werden. Die Dunkelziffer ist also riesig. 44% der bekannten Fälle gehen auf Täter aus dem rechten Spektrum zurück. In Griechenland könnte es für Minderjährige bald verboten sein, E-Scooter zu fahren. Die Regierung hat dazu einen Gesetzentwurf angekündigt. Als Begründung heißt es, dass sich immer mehr Jugendliche beim E-Scooterfahren verletzen würden. Griechische Krankenhäuser berichten, dass es generell mehr Unfälle mit E-Scootern gibt. Das betrifft auch Touristen. Noch gut 2 Wochen, dann startet die Fußball-WM in den USA, Kanada und Mexiko. Für die deutsche Nationalmannschaft hat heute die Vorbereitung begonnen. Bundestrainer Julian Nagelsmann versammelt in Herzogenaurach seinen Kader für das Turnier. Das erste Training für die DFB-Auswahl steht morgen an. Heute gab es erstmal ein Teammeeting und Werbeaufnahmen.
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2: Mit Tanja Scholl. Gute Nachrichten aus Roth. Die technische Störung im Freizeitbad dort ist behoben. Die Servicetechniker haben mit Hochdruck gearbeitet. Alles läuft wieder reibungslos. Sebastian Müller von den Stadtwerken Roth.
3: Es läuft wieder alles. Die gesamte Technik arbeitet wieder ordnungsgemäß. Alle Systeme laufen wieder stabil. Gute Nachrichten für alle, die Serien haben. Es ist alles wieder paletti.
2: Die Wasserqualität entspricht den geltenden Vorgaben. Die Messwerte waren den ganzen Tag über im grünen Bereich, sodass der Badebetrieb zu keinem Zeitpunkt eingeschränkt werden musste. Die Hinweise auf mögliche Einschränkungen waren eine reine Vorsichtsmaßnahme.
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4: In der Nacht paar Wolken am Himmel und trocken. Es kühlt ein bisschen ab auf um die 10 Grad. Der Donnerstag dann 26 Grad max bei trockenem Sonne-Wolken-Mix. Am Freitag das gleiche bei bis zu 29 Grad.
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1: Willkommen zu einer neuen Ausgabe. Wieder zu Gast im Nürnberger Rathaus beim Hausherrn OB Markus König. Hallo und willkommen.
2: Hallo, herzlich willkommen bei uns hier im Rathaus. Immer ein gern gesehener Gast, der Herr Grundler.
1: Markus, seit Anfang Mai ist vieles neu im Rathaus. Fangen wir erstmal mit dir an. Du hast den Kulturbereich übernommen. Das gab es zuletzt so vor 100 Jahren mit dem damaligen Oberbürgermeister Hermann Luppe. Wie läuft es jetzt nach den ersten Wochen?
2: Also zum einen ist der Oberbürgermeister grundsätzlich für alles verantwortlich. Ich darf für alle Bereiche, bin ich der oberste Dienstherr. Die Frage ist immer, wo ist dann noch jemand dazwischen geschalten, ja oder nein? Und ich glaube, dass wir in der Kultur in den letzten fast 35, 40 Jahren so viel Gutes erlebt haben und auch ein Stück weit einen Aufbau von Kulturarbeit durch Professor Julia Lehner, durch die Vorgänger, die alle sehr, wirklich Glaser, Leupold, alle wie sie geheißen haben, die haben Tolles geleistet. Und ich habe mir gedacht, Mensch, das, was wir jetzt angestoßen haben, ob das mit der Stiftung, Kongresshalle, Opernhaus, mit unseren Kultureinrichtungen in den Stadtteilen, das kann ich in die Zukunft führen. Da haben wir gute Mitarbeiterinnen und Mitarbeiter und deshalb habe ich es bei mir angesiedelt, weil wir uns entschieden haben in der Führungsgruppe der Referenten, dass wir einen Referenten einsetzen für Orga, also Organisationseinheiten. Wir müssen sparen, auch Personal, auch das Personalmanagement muss neu aufgebaut werden. Und dafür hat es einen Referenten gegeben. Würde es jetzt nochmal zusätzlich einen Kulturreferenten oder Kulturreferenten, hätten wir eine zusätzliche Referentenstelle schaffen müssen. Ich glaube, in Zeiten, wo wir alle sparen müssen, wo wir draufschauen müssen, dass wir nicht nur eben in einzelnen Dienststellen sparen, sondern eben auch an den Häuptlingen, war mir das wichtig, dass ich das in meinem Bereich übernehme und die Kultur selber jetzt mache.
1: Über die Arbeit aus dem Städtetag zum Beispiel, ist es ungewöhnlich eher, dass ein Oberbürgermeister auch sich um Kultur kümmert in anderen Städten?
2: Nein, es gibt in Bremen, es gab in Berlin, es gab natürlich schon Städte, die das gemacht haben. Mein großes Vorbild, und das stimmt, das ist Hermann Luppe. Hermann Luppe ist 1920 damals gewählt worden und war bis 1933 Oberbürgermeister, bis er leider von den Nazis entmachtet worden ist und abgesetzt worden ist. Und er hat kulturell für die Stadt unglaublich vieles vorangebracht. Und Kultur ist ja alles. Also Kultur verbindet, Kultur baut Brücken. Und wir brauchen jetzt keinen Kampf unter den Kultureinrichtungen, sondern wir brauchen besonders in der heutigen Zeit, einen Kampf für Kultur. Und ich glaube, dass ich mit meiner verbindenden Art und mit dem, wie ich auch bisher Kultur gemeinsam mit Julia Lehner organisiert habe in der Stadt, dass ich das jetzt in den nächsten Zeiten auch alleine machen kann.
1: Bleiben wir mal bei deiner Kultur im Doku-Zentrum. Da startet ja in diesen Tagen die neue Dauerausstellung Nürnberg und die Reichsparteitage, also die überarbeitete. Offiziell ist da erstmal von einem Probebetrieb die Rede. Bitte erklären.
2: Naja, das ist relativ einfach. Wir haben ja 2000 haben wir das neu ins Leben gerufen und dieses Doku-Zentrum geschaffen. Da war die damalige Eröffnung. Wir haben festgestellt, das Doku-Zentrum wird so unfassbar gerne angenommen, weil es sehr informativ ist, auch in den Räumlichkeiten. Auch das, was eben die Geschichte Nürnbergs, auch die grausame Geschichte der Nazi-Diktatur und was es mit uns gemacht hat, da ist es sehr anschaulich erklärt worden. Das heißt, wir haben

0: einen Besucherzustrom gehabt, den wir gar nicht so sehen konnten am Anfang. Dem müssen wir gerecht werden. Das heißt, wir haben jetzt Erweiterungsflächen. Wir haben die Dauerausstellung jetzt in den letzten Monaten, fast schon Jahre erweitert. Wir haben viele Millionen Euro auch vom Bund und von Land hier mit investiert, um eben diese Ausstellung neu aufzubauen, neue didaktische Lernelemente mit aufzunehmen. Es ist ja auch vieles schon digitalisiert. Also man muss ja auch eine Ausstellung, muss man ja mit der Zeit auch wieder ein Stück weit neu interessanter machen. Also die Geschichte ist die Geschichte. Nur die Frage ist ja, wie nehme ich die Geschichte und versuche das zu erklären und auch an die Menschen zu bringen. Und da hat sich natürlich vieles digitalisiert und das haben wir aufgenommen. Und bei so großen Betrieben, bei so großen Einrichtungen ist es üblich, dass man einfach jetzt mal anfängt. Noch nicht alles ist fertig, noch nicht alles Technische, auch von den Modulen, ist gleich funktionstüchtig. Und deshalb steigen wir in einen Probebetrieb ein, wir öffnen, wir testen, wir probieren es aus. Aber dann wird die richtige Eröffnung, wenn alles genau funktioniert, wenn alles da hängt, wo es hängen soll, wird dann am 4. November diesen Jahres sein, da werden wir es eröffnen mit hochkarätigen Gästen auf der Bundesebene und auch aus dem Ausland. Und dann gehen wir auch in die Vermarktung. Das bedeutet, wir haben auch in dem amerikanischen Markt, werden wir dann speziell für Nürnberg und im Dokumentationszentrum eine Werbekampagne dann auch laufen lassen. Aber jetzt gilt's, Probebetrieb und dann der richtige Eröffnungstag ist der 4. November 2026.
1: Wir können jetzt schon hin, wir Bürger, wir Normalen, können schon mal gucken, so im Prinzip.
0: Ja, natürlich. Also das ist, der Probebetrieb heißt, man kann sich das anschauen. Noch nicht alles ist hundertprozentig fertig. Das ist wie wenn man sagt, Mensch, man ist immer noch im Umbau, aber man kann jetzt schon das erfassen, was neu ist. Aber alle Elemente, die dann aufgebaut werden, auch die technischen, werden noch nicht alle gleich ersichtlich sein oder möglich sein. Das wird jetzt in den nächsten Monaten finalisiert. Aber wir sind im Probebetrieb, weil wir wollen ja probieren, ob es klappt, ob die Laufwege funktionieren, ob die technische Ausstattung auch so bespielbar oder auch vom Publikum aufgenommen wird, dass es funktionstüchtig ist. Das sind Flatscreens, das sind Videosequenzen, das sind verschiedene haptische Knöpfe, die man dann auch bedienen kann. Das wird getestet und wenn das dann alles so funktioniert, dann gehen wir in die wirkliche Vermarktung und in die Eröffnung.
1: Und wenn man das gerade testet, das Technische, dann kann man ja auch so eine Art Marktforschung machen, wie es die ersten Besucher finden.
0: Ja, das ist ja auch wichtig, weil natürlich, wie ich es gerade erzählt habe, es ist ja auch da, es kommt darauf an, wie das Didaktische aufgebaut ist. Und das heißt, wir wollen ja Schülerinnen und auch die neue Generation dieser Ausstellung ja auch ihnen nicht nur zeigen, sondern sie müssen damit auch arbeiten. Und dann ist für uns schon die Frage, kommt das an? Funktioniert das? Das, was wir dann auch mit der neuen Technik und mit dem Didaktischen rüberbringen wollen, wird es angenommen? Nehmen das die jungen Menschen auch so auf? Weil wenn das nicht der Fall ist, dann müssen wir vielleicht nochmal in unsere Konzeption hineingehen und noch was verändern. Und das wollen wir in den nächsten Monaten einfach probieren, bis wir dann am 4. November 2026 dann in die offizielle Eröffnung auch einsteigen.
1: Deine neuen Kollegen, sie sind ja nur Bürgermeister, nicht Oberbürgermeister. Aber Julia Lina und Christian Vogel sind ja nicht mehr da. Jetzt gibt's Andreas Kriegelstein und Nasser Ahmed als die neuen Bürgermeister. Ihr kennt euch ja alle schon länger aus dem Rathaus. Wie läuft's denn jetzt so mit euch dreien?
0: Na gut, ich nochmal, das ist ja, wir haben eine Führungsaufgabe. Die ganze Stadt ist wie eine große Firma. Und wir hatten natürlich, jeder ist Vorstand in seinem Vorstandssegment. Kollege Kriegelstein ist Bürgermeister. Ich meine, das ist ja einer meiner Stellvertreter. Sie vertreten mich, wenn ich nicht da bin. Bin aber die meiste Zeit ja da. Das heißt also, wenn, dann vertritt mich der Kollege Kriegelstein. Wenn der nicht da ist, der Kollege Dr. Nasser Ahmed. Aber jeder hat seinen Geschäftsbereich zu führen. Der Kollege Kriegelstein hat das ganze Themenfeld mit Söhr, Mobilität, das heißt auch das Thema U-Bahn-Bauamt, das Thema Verkehrsplanung, aber auch den ganzen Sportbereich, Sportservice, Frankenstadion, die Bäder, alles sind jetzt auch in dem Geschäftsbereich verankert. Man hat vieles jetzt, und das war mir wichtig, einfach zusammengezogen. Wir müssen aus der Bürgerbrille das betrachten. Wir konnten manchmal gar nicht mehr zuordnen oder außen, wer ist jetzt zuständig für das Stadion. Da war dann ein Kollege Bürgermeister Vogel zuständig. Wir hatten aber eine Sportreferentin, die war dann für andere Sportbereiche zuständig. Und das haben wir jetzt harmonisiert, zusammengenommen. Und wir haben einen Bürgermeister, der für Mobilität, also für Sport, aber auch für Verkehrsmobilität zuständig Friseurkollege ist ein Friseur, Dr. Nasser Ahmed, alles rund um das Bauen, also einen klassischen Baubürgermeister. Da geht es um das Thema, wie schnell sind Bauerträge, werden bearbeitet, Stadtplanung, auch den ganzen Bereich der Zweckentfremdungssatzung, auch den ganzen Bereichen der Fördermaßnahmen zum Thema Bau, also einkommensorientierte Förderungen. Das haben wir jetzt alles auch bei ihm zusammengefasst. Da war

0: Früher ein Baureferent zuständig, ein Teil hat die Wirtschaftsreferentin gemacht, Teile liegen sogar noch bei der Umweltreferentin, wie die beim Bau zusammenhängenden Dienststellen, aber die werden in Zukunft harmonisiert, auch bei dem Baubürgermeister. Wir verstehen uns gut. Mir ist wichtig, dass die Bürger einen Mehrwert davon haben, wenn wir Dinge vereinfachen. Und das ist die Aufgabe auch der Bürgermeister.
1: Und von euch dreien, ich als alter Mann darf das ja sagen, ihr seid alle noch relativ jung, da ist ja keiner über 50.
0: Ja, jung und alt ist immer relativ. Der Älteste von uns ist der Kollege Kriegelstein. Ich bin die Mitte, ja, und so sehe ich mich auch. Ich bin ja auch der ausgleichend immer muss und schaut, dass das alles passt. Und der Kollege Nasser Ahmed ist von uns dreien der Jüngste, genau. Aber nochmal, Alter ist jetzt sekundär. Ich glaube, wichtig ist, dass man die Liebe zu Nürnberg hat, dass man arbeiten und Dinge voranbringen will. Und das wollen wir alle drei. Aber auch die vielen Referentinnen und Referenten, die ja noch da sind, mit Conny Trinkel, mit einer Elisabeth Ries, mit einer Andrea Hallmeier, mit Thorsten Brehm und letztendlich auch zum Schluss mit Britta Waldhelm, die ja auch jetzt schon im Amt war mit Umwelt und Gesundheit, die auch das weiterhin begleiten soll, haben wir zusätzlich jetzt den Olaf Kuch, der bisher Stadtrechtsdirektor war und aufrutschen wird als Referent für Personal, für Sicherheit und für Organisationselemente. Also das wird auch ein ganz großer Bereich werden.
1: Und damit zum Sport und unserem Ruhmreichen. Ja? Saison vorbei, Club auf Platz 8. Wie zufrieden bist du als bekennender Clubfan?
0: Naja, also wenn ich das letzte Spiel mit Mannschaft gegen Hannover 96 fand, es richtig gut. Also es gab ja mal Spiele, wo du denkst, um Gottes Willen, ja, das ist ja, also der eine stolpert über den Ball und dann ist es wieder irgendwie eine Abgabe, das war Wahnsinn. Ich fand das letzte Spiel, klar, für Hannover ernüchternd und schrecklich, weil sie damit nicht aufsteigen und die Chance ihnen genommen worden ist. Aber wir haben echt gut gespielt in Hannover. Ich sehe optimistisch in die nächste Saison. Ich hoffe, dass der Klose bleibt. Es sind ja schon die Gerüchte da, dass er irgendwie zu Rom geht. Aber ich hoffe, dass er sein Wirken und Tun, weil wir brauchen ein bisschen Kontinuität. Und klar, die Spieler müssen jetzt wieder sich neu formieren. Wir werden einige dazu bekommen, andere werden wieder gehen. Aber wir haben uns jetzt mal etabliert in einem guten Mittelfeld und jetzt muss unser Ziel sein, in der nächsten Saison oben mitzuspielen. Das wäre schon mein Anspruch.
1: Oh, ich erwähne dieses unglaubliche Wort Aufstieg.
0: Wenn man oben mitspielt, ist die Chance eines Aufstiegs immer gegeben. Aber mir wäre es schon mal eine typische Politikerantwort. Aber ich würde mir schon wünschen, dass wir in dem Bereich des oberen Feldes einfach eine Rolle spielen. Und wenn es heißt, hey, der Club spielt oder wir haben ein Auswärtsspiel, dass die anderen schon eher weiche Knie haben und sagen, oh Gott, der Club kommt, das wird nicht einfach, das wäre schon mal schön.
1: Gehen wir mal nach Erlangen, da geht's jetzt wieder rund, Bergkirchweih. Wir haben ja in Nürnberg natürlich viele schöne Kerwas, aber der Berg ist schon was Besonderes, oder? Auch für dich?
0: Ja, auch das ist, ich glaube, unsere Region hat so viel zu bieten und es muss nicht immer alles in Nürnberg sein. Also wir sind gut unterwegs, wir haben viele Highlights, aber klar, der Berg und die Bergkirchweih ist ein Highlight für Erlangen. Das ist schon so, ich glaube, nach Weihnachten der mitwichtigste Feiertag oder Zeit in Erlangen und aber auch für uns in Nürnberg. Wir haben ja auch hier gute Verbindungen und man kann leicht nach Erlangen kommen und so ein Bergbesuch ist ein kulinarisches Highlight, aber auch ein gesellschaftliches Ereignis.
1: Also, man kann aber auch nach Nürnberg fahren, nämlich Anfang Juni, wenn der Berg vorbei ist, dann geht's hier gleich doppelt rund. Ich mache es mal das Größere. Rock im Park. Wirst du da vorbei rocken, vorbei gucken?
0: Nürnberg ist ein Fest und das unterstreicht es wieder, klar, Rock im Park. Ob ich da bin, glaube ich nicht, weil da bin ich im Urlaub. Wenn ich da bin, bin ich immer in und auf Rock im Park. Ich war das letzte Mal auch dabei. Eine Stadt in der Stadt, also was die da aufbauen, was da los ist, was da für Menschen kommen, auch für Menschenmassen, auch das ein Wirtschaftsfaktor. Da müssen wir schon schauen, dass wir das auch in Zukunft weiter behalten. Ich weiß, viele Nachbarn haben dann auch Beschwerden und sagen, Mensch, muss das alles sein? Aber es ist für unsere Region, für unsere Stadt schon auch ein Aushängeschild. Und Rock im Park ist eine Institution und ich bin dankbar, dass wir das auch in den letzten Jahren auch immer weiterentwickelt haben. Ich freue mich drauf und die Menschen stimmen mit den Füßen ab oder mit den Zelten und die kommen und Nürnberg profitiert, die ganze Region profitiert, gut so.
1: Zeitgleich, aber da bist du ja dann wahrscheinlich auch nicht da, ist natürlich was ganz anderes, auch einmalig das Fränkische Bierfest im Burggraben.
0: Habe ich jedes Jahr mit eröffnet und geht ja 4 Tage. oder fünf, also ist auf jeden Fall eine verlängertes Wochenende. Einfach schön. Und auch da, wenn es immer heißt, ach, bleibt es da. Und jetzt kommt auch dann die urbane Gartenschau, müssen die weichen. Also wir werden Lösungen finden, genauso

0: das Bierfest gehört zu uns, ist einfach schön da unten. Und die Atmosphäre ist einzigartig. Deshalb, wir sind eine Bierregion, wir sind eine Kulinarikregion. Auch da wird es Lösungen geben. Ich freue mich drauf, weil ich trinke gerne mal ein Helles. Und wenn es schön gekühlt ist, dann sind die besten Biersorten kommen aus Franken. Und die bieten wir da unten alle an. Da muss man einfach schon gut drauf sein, wenn man sich an den 5 Tagen oder 4 Tagen da durchtrinken will.
1: Ja, kann ich aus Erfahrung bestätigen. Na dann, Prost, lieber Markus, und danke für das Gespräch.
0: Jawohl, danke und viel Spaß. Der Sommer und der Frühling hält vieles bereit für euch.
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1: Ich bin Helen Martin. Die Spritpreise sinken zwar weiter, aber laut dem ADAC zu langsam. So hat Super E10 zuletzt im Schnitt knapp 1,98 Euro pro Liter gekostet, Diesel rund 1,95 Euro. Mehr dazu von Ronny Thorau.
2: Sowohl Diesel als auch Super E10 liegen mittlerweile im bundesweiten Tagesdurchschnitt unter 2 Euro. Allerdings sind beide immer noch gut 20 Cent teurer als vor Ausbruch des Irankrieges. Und das trotz des Tankrabatts der Regierung von rund 17 Cent und obwohl der Ölpreis zuletzt deutlich nachgegeben hat. Für den ADAC ist das aktuelle Preisniveau der Beweis, dass die Mineralölkonzerne günstigere Ölpreise nur sehr verlangsamt an die Kunden weitergeben.
1: Der Wohnungsbau in Deutschland soll schneller vorangehen. Um das zu erreichen, hat das Bundeskabinett eine Änderung des Baurechts beschlossen. Dabei geht es vor allem darum, Planungsverfahren zu verkürzen. Außerdem sollen die Auflagen für Umwelt- und Denkmalschutz weniger streng angewendet werden. Und Eigentümer, die ihre Immobilien verfallen lassen, sollen härter bestraft werden. In Bayern hat es im letzten Jahr mindestens 181 queerfeindliche Straftaten gegeben, darunter ein Mord und 15 Körperverletzungen. Das geht aus einer Antwort auf eine Anfrage der Landtagsgrünen hervor. Die Polizei geht davon aus, dass bis zu 90% aller Taten gar nicht angezeigt werden.

0: werden. Die Dunkelziffer ist also riesig. 44% der bekannten Fälle gehen auf Täter aus dem rechten Spektrum zurück. In Griechenland könnte es für Minderjährige bald verboten sein, E-Scooter zu fahren. Die Regierung hat dazu einen Gesetzentwurf angekündigt. Als Begründung heißt es, dass sich immer mehr Jugendliche beim E-Scooterfahren verletzen würden. Griechische Krankenhäuser berichten, dass es generell mehr Unfälle mit E-Scootern gibt. Das betrifft auch Touristen. Noch gut 2 Wochen, dann startet die Fußball-WM in den USA, Kanada und Mexiko. Für die deutsche Nationalmannschaft hat heute die Vorbereitung begonnen. Bundestrainer Julian Nagelsmann versammelt in Herzogenaurach seinen Kader für das Turnier. Das erste Training für die DFB-Auswahl steht morgen an. Heute gab es erstmal ein Teammeeting und Werbeaufnahmen.
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2: Mit Tanja Scholl. Servus beim Kleeblatt heißt es für Daniel Meyer. Der 46-Jährige ist neuer Geschäftsführer Sport bei der Spielvereinigung Greuther Fürth. Nur wenige Stunden nach dem Klassenerhalt in der zweiten Bundesliga hat sich der 46-Jährige der Öffentlichkeit vorgestellt. Und er hat viele Themen auf der Uhr.
3: Wir wollen uns mit dem NLZ auseinandersetzen, im Übergangsbereich, aber vor allen Dingen jetzt erstmal mit dem Trainer und mit den Jungs aus der Kaderplanung bzw. aus dem Scouting die Themen, die schon angelaufen sind, aufnehmen, weil es immer eine zweigleisige Planung ist. Nicht ganz so einfach. Jetzt können wir uns konzentrieren seit gestern Abend. Und da geht es erstmal darum, die wichtigen Prozesse aufzunehmen und da dann auch voranzubringen.
2: Mit der neuen Personalie kehrt das Kleeblatt wieder zu einem eigenen Geschäftsführersport zurück. Damit muss Geschäftsführer Holger Schwiewagner einen Teil seiner Aufgaben abgeben. Er hatte bei den Fans immer mehr in der Kritik gestanden.
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1: Zwei neue Filme in unseren fränkischen Kinos bieten jeweils auf ihre Art Action und Spaß. Vorhang auf für In the Grey und Star Wars The Mandalorian und Grogu.
2: Wir alle kennen die Geschichten über den mandalorianischen Kopfgeldjäger und dieses Kind.
1: Und darum geht es in Star Wars The Mandalorian und Grogu. Wie in der erfolgreichen Serie muss der Mandalorianer ständig auf den Kleinen aufpassen.
3: Worauf wartest du?

0: Hey, nicht die Knöpfe anfassen. Den Rest gibt's erst nach dem Abendessen. Schnall dich an. Bevor es losgeht, überprüfst du deine Rüstung.
1: Um seinen jungen Lehrling Grogu auszubilden, will der Mandalorianer für Captain Teva von der Neuen Republik arbeiten.
2: Ich jage nur imperiale Kriegsverbrecher.
0: Wir werden jeden Schurken in diesem Kartenspiel ausschalten.
3: Hier geht es nicht um Rache. Es geht darum, einen weiteren Krieg zu verhindern.
4: Wir beschützen all das, wofür die Rebellion gekämpft hat.
1: Und so sollen der Mandalorianer und Grogu Rotta den Hutten finden. Aber die Suche danach gestaltet sich schwierig. Star Wars-Fans, die die Mandalorian-Fernsehserie nicht kennen, können sich Star Wars, The Mandalorian und Grogu trotzdem ansehen. Denn der tolle Film erklärt sich von selbst.
0: Das ist der Weg.
1: Ein übler Diktator hat in The Grey ein Milliardenvermögen illegal angehäuft. Die ziemlich coolen Elite-Agenten Bronco und Sid sollen es von ihm zurückholen.
5: Würden Sie Gary bitte schicken? Es gibt hier eine Unklarheit. Gary? Schaffen Sie die beiden hier raus.
6: Gary? Einen Moment. Es gibt zwei Varianten für den Ablauf hier. Gary wartet geduldig bei der Tür. Gary wagt ein kühnes Unterfangen und Sie dürfen ihn die nächsten zwei Stunden von der Wand kratzen. Ich weiß, welche Variante Gary bevorzugt.
7: Gary.
1: Ja, was Gary macht, sollten sich Fans schräger Actionfilme ansehen. Denn In the Grey ist von Guy Ritchie, bekannt für Kracher wie Bube, Dame, König Gras und Snatch. Stefan Grundler, Redaktion Gong 97.1.

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1: Und wir sind ja mittendrin in den Ferien. Da macht man mit der Familie natürlich auch mal einen Ausflug. Geht mal irgendwo wandern, läuft ein paar Meter zum nächsten Biergarten, geht schön durch die Natur durch und dann kommen einem auch andere Menschen entgegen. Und dann sag ich immer gerne Servus, grüß euch, hallo, schönen Tag, alles fein. Oft kommt eine Reaktion, manchmal werde ich aber auch irgendwie komplett ignoriert. Und das macht mich wahnsinnig. Das

0: deswegen meine Frage heute an euch. Grüßen beim Wandern, kann das weg oder gehört es irgendwie doch vielleicht noch zum guten Ton? Die Iris hat mir eine Nachricht geschickt.
1: Ich finde, es gehört sich einfach. Wenn man am Land unterwegs ist, grüßt man sich ein kurzes Hallo, Servus, tut niemandem weh. Und was auch richtig cool wäre, Fahrradfahrer, die von hinten kommen, kurz anklingeln und wenn die Wanderer zur Seite gehen, ein kurzes Dankeschön. Gerade wenn die Wanderer einen Hund dabei haben, ist das sowas von wertvoll. Gute Zeit euch. Ciao, ciao.
0: Danke dir, Iris. Also, unterm Strich, seid lieb und nett zueinander und dann kommen wir auch alle gut miteinander aus. Ne?
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3: Ich bin Hendrik Daum. Es fehlt immer mehr an Wohnungen in Deutschland. Deshalb soll der Wohnungsbau jetzt beschleunigt werden. Dazu hat das Bundeskabinett eine Änderung des Baurechts beschlossen. Es geht unter anderem darum, Planungsverfahren zu verkürzen und transparenter zu machen. David Riemer berichtet.
4: Städte und Gemeinden sollen auch leichter gegen sogenannte Schrottimmobilien vorgehen können. In extremen Fällen könnte dann sogar eine Enteignung möglich sein. Neu ist außerdem, Kommunen mit angespanntem Wohnungsmarkt können künftig ein überragendes öffentliches Interesse für Wohnungsbau erklären. Dadurch soll die Bauplanung statt auf 5 bis 15 Jahren künftig in etwa 2 Jahren abgeschlossen werden können.
3: Die Umfragewerte für Bundeskanzler Merz sind im Keller und auch in den eigenen Reihen scheint der Rückhalt zu schwinden. Die Bild und der Stern berichten, dass es innerhalb der Union Spekulationen über einen möglichen Kanzlerwechsel gibt. Als möglicher Nachfolger wird in Führungskreisen demnach NRW-Ministerpräsident Wüst gehandelt. Das Umfeld von Merz hat diese Berichte allerdings scharf zurückgewiesen. Was tun, um den Verkehr auf der Brenner-Autobahn zu entzerren? Bayern, Südtirol und das Trentino wollen dazu eine variable Lkw-Maut auf der Brenner-Autobahn prüfen. Eine Machbarkeitsstudie soll noch in diesem Jahr klären, ob höhere Gebühren zu Stoßzeiten den Verkehr entspannen könnten. Die Brenner-Autobahn sorgt schon lange für Diskussionen. Jetzt am Samstag demonstrieren Anwohner gegen den vielen Verkehr. Die Autobahn ist dann deshalb stundenlang komplett gesperrt. Noch nie waren in Deutschland so viele Menschen Teilzeit beschäftigt wie im letzten Jahr. Laut dem Statistischen Bundesamt haben rund 32% der Erwerbstätigen nur in Teilzeit gearbeitet. Doch es gibt geschlechtsspezifische Unterschiede. So war 2025 jede zweite Frau in Teilzeit, während es nur jeder siebte Mann war. In New York soll im Juli das Skelett von einem Tyrannosaurus Rex versteigert werden und das könnte bis zu 30 Millionen Dollar einbringen. Laut dem Auktionshaus Sotheby's handelt es sich um eines der größten und komplettesten T-Rex-Skelette, die je gefunden worden sind.

0: wurde im US-Bundesstaat South Dakota ausgegraben und ist rund 67 Millionen Jahre alt.
1: Und jetzt unsere Frankenreporter mit dem Wichtigsten aus der Metropolregion.
2: Mit Tanja Scholl. Satelliten statt Autos. Der Herzogenauracher Zulieferer Schaeffler steigt jetzt in die Raumfahrttechnologie ein. Er will für einen US-Satellitenhersteller hochkomplexe Schwungräder bauen. Die sorgen dafür, dass Satelliten in ihrer Umlaufbahn auf Kurs und in der richtigen Position bleiben. Schaeffler will damit unabhängiger von der schwächelnden Automobilindustrie werden. Der Zulieferer versucht schon seit einiger Zeit, sich breiter aufzustellen. Zuletzt hatten die Herzogenauracher angekündigt, in das Geschäft mit humanoiden Robotern und in die Rüstungsindustrie einzusteigen.
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3: In der Nacht paar Wolken am Himmel und trocken. Es kühlt ein bisschen ab auf um die 10 Grad. Der Donnerstag dann 26 Grad max bei trockenem Sonne-Wolken-Mix. Am Freitag das gleiche bei bis zu 29 Grad.
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0: a name.
1: Ja, wo sind wir denn?
2: Bärenschanzstraße, Nürnberg.
0: Die Bärenschanzstraße befindet sich im gleichnamigen Stadtteil und ist nach einer Verteidigungsanlage aus dem 17. Jahrhundert benannt. 1632 ließ der schwedische König Gustav Adolf als Schutz vor Wallensteins Truppen einen äußeren Verteidigungsring um die Stadt Nürnberg errichten. Nach dem Dreißigjährigen Krieg wurde die Anlage zu einer Kaserne ausgebaut. Sie diente während der Koalitionskriege im 18. Jahrhundert als Lazarett für französische Soldaten. Heute existiert nur noch das Kommandantenhaus aus dem Jahr 1721.

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1: Ich bin Hendrik Daum. Es fehlt immer mehr an Wohnungen in Deutschland. Deshalb soll der Wohnungsbau jetzt beschleunigt werden. Dazu hat das Bundeskabinett eine Änderung des Baurechts beschlossen. Es geht unter anderem darum, Planungsverfahren zu verkürzen und transparenter zu machen. David Riemer berichtet.
2: Städte und Gemeinden sollen noch leichter gegen sogenannte Schrottimmobilien vorgehen können. In extremen Fällen könnte dann sogar eine Enteignung möglich sein. Neu ist außerdem, Kommunen mit angespanntem Wohnungsmarkt können künftig ein überragendes öffentliches Interesse für Wohnungsbau erklären. Dadurch soll die Bauplanung statt auf 5 bis 15 Jahren künftig in etwa 2 Jahren abgeschlossen werden können.
1: Die Umfragewerte für Bundeskanzler Merz sind im Keller und auch in den eigenen Reihen scheint der Rückhalt zu schwinden. Die Bild und der Stern berichten, dass es innerhalb der Union Spekulationen über einen möglichen Kanzlerwechsel gibt. Als möglicher Nachfolger wird in Führungskreisen demnach NRW-Ministerpräsident Wüst gehandelt. Das Umfeld von Merz hat diese Berichte allerdings scharf zurückgewiesen. Was tun, um den Verkehr auf der Brennerautobahn zu entzerren? Bayern, Südtirol und das Trentino wollen dazu eine variable Lkw-Maut auf der Brennerautobahn prüfen. Eine Machbarkeitsstudie soll noch in diesem Jahr klären, ob höhere Gebühren zu Stoßzeiten den Verkehr entspannen könnten. Die Brennerautobahn sorgt schon lange für Diskussionen. Jetzt am Samstag demonstrieren Anwohner gegen den vielen Verkehr. Die Autobahn ist dann deshalb stundenlang komplett gesperrt. Noch nie waren in Deutschland so viele Menschen Teilzeit beschäftigt wie im letzten Jahr. Laut dem Statistischen Bundesamt haben rund 32% der Erwerbstätigen nur in Teilzeit gearbeitet. Doch es gibt geschlechtsspezifische Unterschiede. So war 2025 jede zweite Frau in Teilzeit, während es nur jeder siebte Mann war. In New York soll im Juli das Skelett von einem Tyrannosaurus Rex versteigert werden und das könnte bis zu 30 Millionen Dollar einbringen. Laut dem Auktionshaus Sotheby's handelt es sich um eines der größten und komplettesten T-Rex-Skelette, die je gefunden worden sind. Es wurde im US-Bundesstaat South Dakota ausgegraben und ist rund 67 Millionen Jahre alt.
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3: Mit Tanja Scholl. Gute Nachrichten aus Roth. Die technische Störung im Freizeitbad dort ist behoben. Die Servicetechniker haben mit Hochdruck gearbeitet. Alles läuft wieder.

0: reibungslos. Sebastian Müller von den Stadtwerken Roth.
1: Es läuft wieder alles, die gesamte Technik arbeitet wieder ordnungsgemäß, alle Systeme laufen wieder stabil. Gute Nachrichten für alle, die Serien haben, es ist alles wieder paletti.
0: Die Wasserqualität entspricht den geltenden Vorgaben. Die Messwerte waren den ganzen Tag über im grünen Bereich, sodass der Badebetrieb zu keinem Zeitpunkt eingeschränkt werden musste. Die Hinweise auf mögliche Einschränkungen waren eine reine Vorsichtsmaßnahme.
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1: In zwei neuen Filmen in unseren fränkischen Kinos geht es um Musik und ums Wandern. Vorhang auf für Vivaldi und ich und The North. Nach 10 Jahren kommen zwei frühere Kumpels in The North wieder zusammen, denn sie wollen 600 Kilometer durch Schottland wandern. Dort angekommen wird ihr Vorhaben von einem Einheimischen gelobt.
2: Ich finde das so cool, was ihr Jungs da macht.
3: Ja.
2: Wie lange werdet ihr brauchen?
3: 28 Tage.
2: Wow.
3: Ja.
2: Alles Gute für euch.
3: Ja, danke. Lass uns hier übernachten. Wir haben noch 5 Kilometer zu laufen.
4: Ja, aber ich bin müde.
3: Ja, okay. Dann laufen wir die morgen.
1: Im Laufe der Wanderung wird klar, dass von der früheren Freundschaft der beiden nicht mehr viel übrig ist. Und dann hat auch noch einer von ihnen gesundheitliche Probleme.
3: Mein Knie ist im Eimer, Mann. Ich brauche Ruhe.
4: Naja, das bringt unseren Plan durcheinander.
3: Ja, aber wir könnten doch auch verlängern.
4: Ich kann nicht verlängern. Ich muss zurück an die Arbeit. Wenn wir fertig sind, muss ich sofort arbeiten. Also, das funktioniert nicht.
1: Der Star des Films ist die Natur Schottlands. Denn die herrlichen Bilder der Landschaft bügeln die ein oder andere Schwäche in der Handlung von The North wieder aus. Die junge Chichilla wächst Anfang des 18. Jahrhunderts in Vivaldi und ich in einem berühmten, aber streng geführten Waisenhaus in Venedig auf. Zur Ausbildung gehört auch Geige spielen. Und da tritt ein gewisser Antonio Vivaldi als neuer Lehrer auf den Plan.
5: Ich bin keine erste Geige. Das kann ich nicht sein.
6: Du hast die falschen Töne absichtlich gespielt. Deswegen habe ich dich ausgewählt.
5: Ich verstehe nicht.
6: Es gibt Musikerinnen, die viel besser sind als du. Aber du hast etwas, das die anderen nicht haben.
5: Was denn?
6: Du spielst nicht, um gelobt zu werden.
1: Dank toller Bilder und Schauspieler ist Vivaldi und ich ein kluges, sinnliches Kostümdrama mit viel Musik geworden, bei dem durchaus die ein oder andere Träne kullern dürfte. Stefan Grundler, Redaktion Gong 97.1.

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1: Und das ist jetzt so rund 14 Tage her, da hat uns John Müller hier im Sender besucht. John ist vor 3 Jahren schwer an Krebs erkrankt, hat aber den Krebs glücklicherweise besiegt und hat dann gesagt, ich will da was zurückgeben. Und deswegen ist er jetzt mit dem Fahrrad unterwegs von Berlin nach Indien zum Taj Mahal. Das sind mal eben so schlappe 8000 Kilometer. Und wenn ihr da die Hintergrundinfos haben möchtet, dann schaut einfach mal rein bei uns unter www.gong971.de. Da gibt's das komplette Interview mit John, als er vor 14 Tagen da war. Und jetzt wollten wir natürlich wissen, John, wie ist die aktuelle Lage? Wie weit bist du mittlerweile gekommen?
2: In den letzten 14 Tagen habe ich 1600 Kilometer mit dem Fahrrad zurückgelegt. Wow. Bin durch ganz Österreich gefahren, habe unter anderem bei den Ordensschwestern in Linz übernachtet, bei den Mönchen im Benediktinerkloster in Melk, war in Krankenhäusern, habe mit Krebsangehörigen gesprochen, in der Slowakei, in Ungarn, war auch mit Krebsforschern in Kontakt.
1: Okay, also du bist schon richtig rumgekommen. Und was würdest du jetzt aktuell sagen, was sind so derzeit die größten Herausforderungen?
2: Ich merke mittlerweile, dass es immer schwieriger wird, sei es mit der Sprache, die Währung, Internetprobleme und auch, dass ich mittlerweile natürlich auch 1600 Kilometer mit dem Fahrrad, dass die ein oder anderen Verschleißerscheinungen auftreten.
1: Ja, Verschleißerscheinungen wahrscheinlich auch in den Wadeln, könnte ich mir vorstellen. Ne? Was ist jetzt dein nächstes Ziel?
2: Nächstes Ziel ist Belgrad und danach Sofia in Bulgarien. Ich halte euch auf jeden Fall auf dem Laufenden.
1: Ich bitte sehr darum. Also John Müller unterwegs mit dem Fahrrad von Berlin nach Indien zum Taj Mahal. Alle Infos gibt's auch bei uns im Netz unter www.gong971.de.
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1: Ich bin Hendrik Daum. Die Spritpreise sinken zwar weiter, aber laut dem ADAC zu langsam. So hat Super E10 zuletzt im Schnitt knapp 1,98 Euro pro Liter gekostet. Diesel rund 1,95 Euro. Mehr von Ronny Thorau.
2: Sowohl Diesel als auch Super E10 liegen mittlerweile im bundesweiten Tagesdurchschnitt unter 2 Euro. Allerdings sind beide immer noch gut 20 Cent teurer als vor Ausbruch des Irankrieges. Und das trotz des Tankrabatts der Regierung von rund 17 Cent und obwohl der Ölpreis zuletzt deutlich nachgegeben hat. Für den ADAC ist das aktuelle Preisniveau der Beweis, dass die Mineralölkonzerne günstigere Ölpreise nur sehr verlangsamt an die Kunden weitergeben.
1: Was tun, um den Verkehr auf der Brenner-Autobahn zu entzerren? Bayern, Südtirol und das Trentino wollen dazu eine variable Lkw-Maut auf der Brenner-Autobahn prüfen. Eine Machbarkeitsstudie soll noch in diesem Jahr klären, ob höhere Gebühren zu Stoßzeiten den Verkehr entspannen könnten. Die Brenner-Autobahn sorgt schon lange für Diskussionen. Jetzt am Samstag demonstrieren Anwohner gegen den vielen Verkehr. Die Autobahn ist deshalb dann stundenlang komplett gesperrt. Noch nie waren in Deutschland so viele Menschen Teilzeit beschäftigt wie im letzten Jahr. Laut dem Statistischen Bundesamt haben rund 32% der Erwerbstätigen nur in Teilzeit gearbeitet. Doch es gibt geschlechtsspezifische Unterschiede. So war 2025 jede zweite Frau in Teilzeit, während es nur jeder siebte Mann war. In New York soll im Juli das Skelett von einem Tyrannosaurus Rex versteigert werden und das könnte bis zu 30 Millionen Dollar einbringen. Laut dem Auktionshaus Sotheby's handelt es sich um eines der größten und komplettesten T-Rex-Skelette, die jemals gefunden worden sind. Es wurde im US-Bundesstaat South Dakota ausgegraben und ist rund 67

0: 40 Millionen Jahre alt. Noch gut 2 Wochen, dann startet sie die Fußball-WM in den USA, Kanada und Mexiko. Für die deutsche Nationalmannschaft hat heute die Vorbereitung begonnen. Bundestrainer Julian Nagelsmann versammelte in Herzogenaurach seinen Kader für das Turnier. Das erste Training für die DFB-Auswahl steht morgen an. Heute gab es erstmal ein Teammeeting und Werbeaufnahmen.
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2: Mit Tanja Scholl. Servus beim Kleeblatt heißt es für Daniel Mayer. Der 46-Jährige ist neuer Geschäftsführer Sport bei der Spielvereinigung Greuther Fürth. Nur wenige Stunden nach dem Klassenerhalt in der zweiten Bundesliga hat sich der 46-Jährige der Öffentlichkeit vorgestellt. Und er hat viele Themen auf der Uhr.
3: Wir wollen uns mit dem NLZ auseinandersetzen, im Übergangsbereich, aber vor allen Dingen jetzt erstmal mit dem Trainer und mit den Jungs aus der Kaderplanung bzw. aus dem Scouting, die Themen, die schon angelaufen sind, aufnehmen, war jetzt immer eine zweigleisige Planung. Das ist nicht ganz so einfach. Jetzt können wir uns konzentrieren seit gestern Abend. Und da geht es erstmal darum, die wichtigen Prozesse aufzunehmen und da dann auch voranzubringen.
2: Mit der neuen Personalie kehrt das Kleeblatt wieder zu einem eigenen Geschäftsführersport zurück. Damit muss Geschäftsführer Holger Schwiewagner einen Teil seiner Aufgaben abgeben. Er hatte bei den Fans immer mehr in der Kritik gestanden.
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Teufel spielt in vielen fränkischen Sagen und Legenden eine wichtige Rolle. Er tritt immer wieder auf, egal ob als Dämon, dunkler Geist oder auch in Tiergestalt. So gibt es seit Jahrhunderten im Schwabacher Land die Geschichte vom schwarzen Hund. Und zwar erzählt die Sage vom alten Bauer Hauser, ein übler, streitsüchtiger Zeitgenosse, der sein Leben lang nur geizig war. Als er auf dem Sterbebett lag, schickten seine Angehörigen nach dem Pfarrer, um ihm die letzte Beichte abzunehmen. Der Pfarrer musste, um zu dem Hof des Bauern zu gelangen, über eine schmale Brücke. Gerade als er auf der Brücke war, versperrte ihm ein großer schwarzer Hund den Weg. Der Hund ließ sich nicht verscheuchen, weder durch lautes Rufen noch durch gute Worte. Selbst als der Geistliche einen Stock nach dem großen Tier warf, gab es nicht den Weg frei. Der Pfarrer wollte gerade einen Umweg suchen, als der schwarze Hund sich plötzlich aufrichtete. Er sah den Priester mit rotglühenden Augen an, knurrte kurz und verschwand dann mit einem grässlichen Lachen. Der gute Mann konnte nun endlich zum alten Hauser gehen. Doch als er dort eintraf, war der alte Bauer schon tot. Schon bald hieß es im ganzen Dorf, der Teufel habe sich Hausers Seele geholt und den Pfarrer daran gehindert, vorher die Beichte abzunehmen. Übrigens, noch heute gibt es in dieser Gegend die Aussage für eine hoffnungslose Sache. Man sagt, ach, hol's doch der Hund.

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1: Wie geht's eigentlich weiter bei Skid Row? Seit knapp 2 Jahren hat die 80s Rockband ja keinen offiziellen Sänger mehr. Und deswegen haben wir uns mal mit Bassist Rachel Bolan unterhalten und direkt nachgefragt. Wie ist aktuell der Lauf der Dinge? Wie geht ihr vor bei der Suche nach einem neuen Sänger?
2: Wir haben eine Kampagne gestartet, wo die Leute uns bestimmte Songs aufgenommen haben und dann können wir uns überlegen, von wem wir mehr hören wollen und dann später auch mal eine Probesession machen. Und dann musst du auch ein bisschen schauen, verstehen sich alle, weil am Ende willst du nicht mit jemandem im Tourbus hocken, den du am liebsten aus dem fahrenden Bus rausschmeißen willst.
1: Das ist absolut nachvollziehbar und die Frage ist natürlich, wie schaut's aktuell aus? War da schon was dabei?
2: Wir haben uns einige Leute angehört und haben so ein paar, die echt interessant sind, mit denen wir uns zusammensetzen wollen. Aber wir haben genug Zeit, also wir machen uns da wirklich gar keinen Stress. Ja, das ist so der aktuelle Stand.
1: Skid Row Bassist Rachel Bolan über die Suche nach einem neuen Sänger. Jetzt kommt erstmal sein Soloalbum raus. Am 12. Juni wird es soweit sein. Das komplette Interview dazu könnt ihr übrigens nachhören bei uns im Netz unter www.gong971.de.
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1: Ich bin Hendrik Daum. Die Spritpreise sinken zwar weiter, aber laut dem ADAC zu langsam. So hat Super E10 zuletzt im Schnitt knapp 1,98 Euro pro Liter gekostet. Diesel rund 1,95 Euro. Mehr von Ronny Thorau.
2: Sowohl Diesel als auch Super E10 liegen mittlerweile im bundesweiten Tagesdurchschnitt unter 2 Euro. Allerdings sind beide immer noch gut 20 Cent teurer als vor Ausbruch des Irankrieges. Und das trotz des Tankrabatts der Regierung von rund 17 Cent und obwohl der Ölpreis zuletzt deutlich nachgegeben hat. Für den ADAC ist das aktuelle Preisniveau der Beweis, dass die Mineralölkonzerne günstigere Ölpreise nur sehr verlangsamt an die Kunden weitergeben.
1: Was tun, um den Verkehr auf der Brenner-Autobahn zu entzerren? Bayern, Südtirol und das Trentino wollen dazu eine variable Lkw-Maut auf der Brenner-Autobahn prüfen. Eine Machbarkeitsstudie soll noch in diesem Jahr klären, ob höhere Gebühren zu Stoßzeiten den Verkehr entspannen könnten. Die Brenner-Autobahn sorgt schon lange für Diskussionen. Jetzt am Samstag demonstrieren Anwohner gegen den vielen Verkehr. Die Autobahn ist deshalb dann stundenlang komplett gesperrt. Noch nie waren in Deutschland so viele Menschen Teilzeit beschäftigt wie im letzten Jahr. Laut dem Statistischen Bundesamt haben rund 32% der Erwerbstätigen nur in Teilzeit gearbeitet. Doch es gibt geschlechtsspezifische Unterschiede. So war 2025 jede zweite Frau in Teilzeit, während es nur jeder siebte Mann war. In New York soll im Juli das Skelett von einem Tyrannosaurus Rex versteigert werden und das könnte bis zu 30 Millionen Dollar einbringen. Laut dem Auktionshaus Sotheby's handelt es sich um eines der größten und komplettesten T-Rex-Skelette, die jemals gefunden worden sind. Es wurde im US-Bundesstaat South Dakota ausgegraben und ist rund 67 Millionen Jahre alt. Noch gut 2 Wochen, dann startet sie, die Fußball-WM in den USA, Kanada und Mexiko. Für die deutsche Nationalmannschaft

0: Hat heute die Vorbereitung begonnen. Bundestrainer Julian Nagelsmann versammelte in Herzogenaurach seinen Kader für das Turnier. Das erste Training für die DFB-Auswahl steht morgen an. Heute gab es erstmal ein Teammeeting und Werbeaufnahmen.
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2: Mit Tanja Scholl. Servus beim Kleeblatt heißt es für Daniel Mayer. Der 46-Jährige ist neuer Geschäftsführer Sport bei der Spielvereinigung Greuther Fürth. Nur wenige Stunden nach dem Klassenerhalt in der zweiten Bundesliga hat sich der 46-Jährige der Öffentlichkeit vorgestellt. Und er hat viele Themen auf der Uhr.
3: Wir wollen uns mit dem NLZ auseinandersetzen, mit dem Übergangsbereich, aber vor allen Dingen jetzt erstmal mit dem Trainer und mit den Jungs aus der Kaderplanung bzw. aus dem Scouting die Themen, die schon angelaufen sind, aufnehmen, weil es immer eine zweigleisige Planung ist. Nicht ganz so einfach. Jetzt können wir uns konzentrieren seit gestern Abend. Und da geht es erstmal darum, die wichtigen Prozesse aufzunehmen und da dann auch voranzubringen.
2: Mit der neuen Personalie kehrt das Kleeblatt wieder zu einem eigenen Geschäftsführersport zurück. Damit muss Geschäftsführer Holger Schwiewagner einen Teil seiner Aufgaben abgeben. Er hatte bei den Fans immer mehr in der Kritik gestanden.
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1: Die junge Schriftstellerin Sun hat in Die Legende des Wüstenkinds eine Geschichte über einen Jungen namens Hadara veröffentlicht. Er wurde in der Wüste von Tieren aufgezogen.
2: Diese Zeit war die glücklichste und sorgloseste seines Lebens. Er hatte alles. Das Leben beschenkte ihn und brachte ihm vieles bei. Zum Beispiel, Strauße achten stets darauf, dass keiner der ihren den Anschluss verliert. Sie gehen im Tempo des Langsamsten. Das ist bei ihnen Gesetz. Der einzige Unterschied, den er zwischen sich und seinen Geschwistern sah, war seine Leidenschaft zu zeichnen.
1: Sun wiederum wurde die Geschichte von ihrem Großvater erzählt. Hadara wuchs als kleines Kind ganz alleine in der Wüste auf. Die ersten Menschen, die er sieht, gehören zu einem Forscherteam.
3: Ernie?
4: Ja?
3: Ist die für den Projektor?
4: Ja, John.
3: Brauch die Kabel.
4: Danke.
3: Mit dir mal rüber.
5: Hat jemand einen Turban für mich? Auch so einen Schal zum um den Kopf wickeln.
1: Das Team beobachtet Hadara und davon bekommt auch Suns Großvater Wind. Er reist in die Wüste, um seinen verloren geglaubten Enkel wiederzusehen.
6: Noch nie hatte ich etwas so Schönes gesehen. Zum ersten Mal sah ich ein durch und durch freies Wesen, unbeeinflusst von der Zivilisation. Ich war ganz durcheinander nach seinem Verschwinden. Was sollte ich tun?
1: Ganz einfach, sich um ihn kümmern. Hadara ist da schon 12 Jahre alt und hatte es geschafft, satte 10 Jahre allein in der Wüste zu überleben. Wie schon in seinen vorherigen Werken Mia und der weiße Löwe und Ella und der schwarze Jaguar zeigt Regisseur Gilles de Maistre auch mit Die Legende des Wüstenkinds eine berührende Geschichte mit betörenden Bildern. Stefan Grundler, Redaktion Gong 97.1.

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1: Also ich muss schon ein bisschen lachen. Ja, heute soll es wieder so 29, 30 Grad werden. Viele sind im Urlaub und der Flughafen Nürnberg sucht Helfer für den Winterdienst. Pressesprecher Jan Beinsen, da muss man jetzt schon mal nachfragen. Ich meine, bei dem Wetter da draußen, warum sucht ihr ausgerechnet jetzt Winterdienstler?
2: Das ist natürlich ein ganz krasser Widerspruch bei den Temperaturen, dass man da schon an den Winter denkt. Aber wir müssen vorplanen, denn wie die Erinnerungen an den letzten Winter zeigen, das kann einen schon hart treffen, wenn sehr viel Schnee kommt. Und der Flughafen muss ja immer betriebsbereit sein. Deswegen stellen wir jetzt schon unser Team Winterdienst zusammen.
1: Okay, also ich blicke zumindest schon mal voraus. Das ist ja schon mal gut. Klingt alles logisch. Was wären denn jetzt so die Aufgaben für die Winterdienstler?
2: Also die wesentlichen Aufgaben, das machen natürlich Mitarbeitende vom Flughafen selbst. Aber mit dem ganzen Schnee, da muss man auch irgendwas mit anfangen. Da türmen sich ja große Mengen zusammen. Und gerade für diesen Fall, da suchen wir jetzt auch noch externe Unterstützung, um diesen ganzen Schnee dann wegzuschaffen.
1: Okay, und was muss ich da jetzt mitbringen, außer vielleicht eine Schneeschippe?
2: Das Wichtigste ist, dass man schon Erfahrung mit schwerem Gerät hat und auch dieses Gerät selber

0: zur Verfügung hat. Insofern sprechen wir gezielt Landwirtinnen und Landwirte aus der Region an, die dann diese Schneemassen beseitigen können. Und die sollten auch möglichst nicht so weit vom Flughafen weg wohnen, denn wenn so eine Alarmierungswelle kommt, dann ist es auch wichtig, dass man möglichst schnell da ist.
1: Das macht natürlich Sinn. Das war Jan Beinsen, der Pressesprecher vom Nürnberger Flughafen. Draußen 30 Grad und der Airport sucht jetzt schon Winterdienstler. Wenn ihr sagt, ich bin gern mit der Schneeschippe unterwegs, dann meldet euch doch einfach mal bei den Kollegen.
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1: Ich bin Hendrik Daum. In Deutschland fehlt es an allen Ecken und Enden an Wohnungen. Deshalb soll der Wohnungsbau jetzt beschleunigt werden. Dazu hat das Bundeskabinett eine Änderung des Baurechts beschlossen. Es geht unter anderem darum, Planungsverfahren zu verkürzen und transparenter zu machen. David Riemer berichtet.
2: Städte und Gemeinden sollen auch leichter gegen sogenannte Schrottimmobilien vorgehen können. In extremen Fällen könnte dann sogar eine Enteignung möglich sein. Neu ist außerdem, Kommunen mit angespanntem Wohnungsmarkt können künftig ein überragendes öffentliches Interesse für Wohnungsbau erklären. Dadurch soll die Bauplanung statt auf 5 bis 15 Jahren künftig in etwa 2 Jahren abgeschlossen werden können.
1: Die Sicherheitsbehörden sollen mehr Befugnisse für die Abwehr von Cyberangriffen erhalten. Das Bundeskabinett hat einen entsprechenden Gesetzentwurf gebilligt. So soll es dem Bundeskriminalamt und der Bundespolizei künftig zum Beispiel möglich sein, Datenverkehr umzuleiten oder zu blockieren oder in schweren Fällen Daten auch zu löschen. Die Umfragewerte für Bundeskanzler Merz, sie sind im Keller und auch in den eigenen Reihen scheint der Rückhalt jetzt zu schwinden. Die Bild und der Stern berichten, dass es innerhalb der Union Spekulationen um einen möglichen Kanzlerwechsel gibt. Als möglicher Nachfolger wird in Führungskreisen demnach NRW-Ministerpräsident Wüst gehandelt. Das Umfeld von Merz hat die Berichte scharf zurückgewiesen. Noch nie waren in Deutschland so viele Menschen Teilzeit beschäftigt wie im letzten Jahr. Laut dem Statistischen Bundesamt haben rund 32% der Erwerbstätigen nur in Teilzeit gearbeitet. Doch es gibt geschlechtsspezifische Unterschiede. So war 2025 jede zweite Frau in Teilzeit, während es nur jeder siebte Mann war. Bei den French Open in Paris hat Alexander Zverev die 3. Runde erreicht. Der beste deutsche Tennisprofi gewann am Abend komplett ungefährdet in 3 Sätzen gegen den Tschechen Tomáš Machač. Zverev, aktuell Weltranglisten-Dritter, zeigte sich während der gesamten Partie hochkonzentriert und schlug insgesamt 19 Asse.
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3: Mit Tanja Scholl. Satelliten statt Autos. Der Herzogenauracher Zulieferer Schaeffler steigt jetzt in die Raumfahrttechnologie ein. Er will für einen US-Satellitenhersteller hochkomplexe Schwungräder bauen. Die sorgen dafür, dass Satelliten in ihrer Umlaufbahn auf Kurs und in der richtigen Position bleiben. Schaeffler will damit unabhängiger von der schwächelnden Automobilindustrie werden. Der Zulieferer versucht schon seit einiger Zeit, sich breiter aufzustellen. Zuletzt hatten die Herzogenauracher

0: a name.
1: Ja, wo sind wir denn?
2: Am Ruhstein, Buckenhof.
0: Am Ruhstein liegt in der kleinen Gemeinde Buckenhof im Landkreis Erlangen-Höchstadt. Der Name geht zurück in das 16. bis 19. Jahrhundert. Ruhsteine oder auch Ruhbänke genannt, waren ein- oder mehrgliedrige Bänke. Meist waren sie aus Stein oder Holz gefertigt, jedoch sind heute nur noch steinerne Ruhsteine erhalten. Auf den Ruhbänken konnten Bauern, Knechte, Mägde, Boten oder Händler, die schwere Last auf dem Rücken oder gar auf dem Kopf tragen mussten, eine Pause einlegen. Der Grund, dass die Steine höher als normale Bänke waren, ist, dass die Lastenträger ihr Gepäck dadurch wieder leichter aufnehmen konnten. Heute sind die Ruhsteine Zeugen früherer Transportformen und Verkehrswege und zählen zu den Kleindenkmälern. In der mittelfränkischen Region findet man noch mehr solcher übrig gebliebenen Steine.

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1: Hey, Denise, was ist denn los?
2: Sie war gerade nur hier.
1: Sie ist hier, sie ist also hier.
2: Sie war hier und dann war sie weg.
1: Okay.
2: Ich weiß nicht, wo sie ist.
1: Okay, ich sehe mal hinten.
2: Gute Idee.
3: Es geht um die Braut. Sie heißt Heather und soll in Solo Mio eigentlich gerade zur Hochzeit mit Matt erscheinen. Aber Heather hat offenbar kalte Füße bekommen und Matt ist natürlich total unglücklich.
4: Sie ist irgendwo da draußen. Ich bin allein auf Hochzeitsreise. Sie ist die einzige Frau, die ich je geliebt habe. Es war so gut und dann puff, ist sie weg. Puh, und siehe da, ich bin wieder allein. Ich bin zu alt für sowas.
3: Eine Hochzeitsreise ohne Hochzeit macht Matt aber dann doch. Es geht nach Rom und dort trifft er die Kaffeebesitzerin Gia.
5: Sorry, es heißt Zucchero.
4: Was heißt so?
5: Zucchero, nicht Zucchero.
4: Oh nein, ich denke, es heißt Zucchero. So steht's nämlich in der App. Ich sehe kurz nach, tut mir leid, ich bin mir sicher. Ja, hier steht ein Doppel-C.
5: Va bene, no. È così.
4: Nur ein Stück Zucchero in den Kaffee.
5: Okay.
3: Die italienische Lebensart ist für einen Amerikaner wie Matt eher ungewöhnlich, aber es beginnt ihm in Italien zu gefallen. Er lernt viele neue Leute kennen und trifft auch Kaffeebesitzerin Gia auf einer Party wieder.
5: Zucchero, ciao!
4: Lange nicht mehr gesehen.
5: Was meinst du?
4: Ach, das sagt man nur so, weil wir uns gerade erst... Hey, möchtest du gern das trinken?
5: Möchtest du was trinken?
4: Ich kann...
5: Okay. Ein Drink ist gut. Perfekt.
4: Klar, na dann komm. Okay.
3: Nun mal ehrlich, die Handlung ist jetzt nicht die große Überraschung, aber der Knuddelcharme von King of Queens-Star Kevin James reißt es wieder raus. Und für Italien-Fans ist Solo Mio sowieso dank seiner schönen Bilder einen Kinobesuch wert. Stefan Grundler, Redaktion Gong 97.1.
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0: Willkommen zur Mission Durchbruch 2.0. Neues Flugsystem, Nachtsichtauge, Tarnmodus aktiviert. Jetzt schaff ich's ins Haus. 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
12: Ich bin Hendrik Daum. In Deutschland fehlt es an allen Ecken und Enden an Wohnungen. Deshalb soll der Wohnungsbau jetzt beschleunigt werden. Dazu hat das Bundeskabinett eine Änderung des Baurechts beschlossen. Es geht unter anderem darum, Planungsverfahren zu verkürzen und transparenter zu machen. David Riemer berichtet.
13: Städte und Gemeinden sollen auch leichter gegen sogenannte Schrottimmobilien vorgehen können. In extremen Fällen könnte dann sogar eine Enteignung möglich sein. Neu ist außerdem, Kommunen mit angespanntem Wohnungsmarkt können künftig ein überragendes öffentliches Interesse für Wohnungsbau erklären. Dadurch soll die Bauplanung statt auf 5 bis 15 Jahren künftig in etwa 2 Jahren abgeschlossen werden können.
12: Die Sicherheitsbehörden sollen mehr Befugnisse für die Abwehr von Cyberangriffen erhalten. Das Bundeskabinett hat einen entsprechenden Gesetzentwurf gebilligt. So soll es dem Bundeskriminalamt und der Bundespolizei künftig zum Beispiel möglich sein, Datenverkehr umzuleiten oder zu blockieren oder in schweren Fällen Daten auch zu löschen. Die Umfragewerte für Bundeskanzler Merz, sie sind im Keller und auch in den eigenen Reihen scheint der Rückhalt jetzt zu schwinden. Die Bild und der Stern berichten, dass es innerhalb der Union Spekulationen um einen möglichen Kanzlerwechsel gibt. Als möglicher Nachfolger wird in Führungskreisen demnach NRW-Ministerpräsident Wüst gehandelt. Das Umfeld von Merz hat die Berichte scharf zurückgewiesen. Noch nie waren in Deutschland so viele Menschen Teilzeit beschäftigt wie im letzten Jahr. Laut dem Statistischen Bundesamt haben rund 32% der Erwerbstätigen nur in Teilzeit gearbeitet. Doch es gibt geschlechtsspezifische Unterschiede. So war 2025 jede zweite Frau in Teilzeit, während es nur jeder siebte Mann war. Bei den French Open in Paris hat Alexander Zverev die dritte Runde erreicht. Der beste deutsche Tennisprofi gewann am Abend komplett ungefährdet in 3 Sätzen gegen den Tschechen Tomáš Machač. Zverev, aktuell Weltranglistendritter, zeigte sich während der gesamten Partie hochkonzentriert und schlug insgesamt 19 Asse.
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14: Mit Tanja Scholl. Gute Nachrichten aus Roth. Die technische Störung im Freizeitbad dort ist behoben. Die Servicetechniker haben mit Hochdruck gearbeitet. Alles läuft wieder reibungslos. Sebastian Müller von den Stadtwerken Roth.
15: Es läuft wieder alles. Die gesamte Technik arbeitet wieder ordnungsgemäß. Alle Systeme laufen wieder stabil. Gute Nachrichten für alle, die Ferien haben.

0: es ist alles wieder paletti.
1: Die Wasserqualität entspricht den geltenden Vorgaben. Die Messwerte waren den ganzen Tag über im grünen Bereich, sodass der Badebetrieb zu keinem Zeitpunkt eingeschränkt werden musste. Die Hinweise auf mögliche Einschränkungen waren eine reine Vorsichtsmaßnahme. 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
1: Und wir sind ja mittendrin in den Ferien. Da macht man mit der Familie natürlich auch mal einen Ausflug. Geht mal irgendwo wandern, läuft ein paar Meter zum nächsten Biergarten, geht schön durch die Natur durch und dann kommen einem auch andere Menschen entgegen. 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
2: 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Gerade wenn die Wanderer einen Hund dabei haben, ist das sowas von wertvoll. Gute Zeit euch. Ciao, ciao.
1: Danke dir, Iris. Also, unterm Strich, seid lieb und nett zueinander und dann kommen wir auch alle gut miteinander aus. Ne?
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3: Ich bin Hendrik Daum. Die Spritpreise sinken zwar weiter, aber laut dem ADAC zu langsam. So hat Super E10 zuletzt im Schnitt knapp 1,98 Euro pro Liter gekostet. Diesel rund 1,95 Euro. Mehr von Ronny Thorau.
4: Sowohl Diesel als auch Super E10 liegen mittlerweile im bundesweiten Tagesdurchschnitt unter 2 Euro. Allerdings sind beide immer noch gut 20 Cent teurer als vor Ausbruch des Irankrieges. Und das trotz des Tankrabatts der Regierung von rund 17 Cent und obwohl der Ölpreis zuletzt deutlich nachgegeben hat. Für den ADAC ist das aktuelle Preisniveau der Beweis, dass die Mineralölkonzerne günstigere Ölpreise nur sehr verlangsamt an die Kunden weitergeben.
3: Die Sicherheitsbehörden sollen mehr Befugnisse für die Abwehr von Cyberangriffen erhalten. Das Bundeskabinett hat einen entsprechenden Gesetzentwurf gebilligt. So soll es dem Bundeskriminalamt und der Bundespolizei künftig zum Beispiel möglich sein, Datenverkehr umzuleiten oder zu blockieren oder in schweren Fällen Daten auch zu löschen. Was tun, um den Verkehr auf der Brenner Autobahn zu entzerren? Bayern, Südtirol und das Trentino wollen dazu eine variable Lkw-Maut auf der Brenner Autobahn prüfen. Eine Machbarkeitsstudie soll noch in diesem Jahr klären, ob höhere Gebühren zu Stoßzeiten den Verkehr entspannen könnten. Die Brenner Autobahn sorgt schon lange für Diskussionen. Jetzt am Samstag demonstrieren Anwohner gegen den vielen Verkehr. Die Autobahn ist deshalb dann stundenlang komplett gesperrt. In New York soll im Juli das Skelett von einem Tyrannosaurus Rex versteigert werden und das könnte bis zu 30 Millionen Dollar einbringen. Laut dem Auktionshaus Sotheby's handelt es sich um eines der größten und komplettesten T-Rex-Skelette, die jemals gefunden worden sind. Es wurde im US-Bundesstaat South Dakota ausgegraben und ist rund 67 Millionen Jahre alt. Bei den French Open in Paris hat Alexander Zverev die dritte Runde erreicht. Der beste deutsche Tennisprofi gewann am Abend komplett ungefährdet in 3 Sätzen gegen den Tschechen Tomáš Machac.
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5: Mit Tanja Scholl. Servus beim Kleeblatt heißt es für Daniel Mayer. Der 46-Jährige ist neuer Geschäftsführer Sport bei der Spielvereinigung Greuther Fürth. Nur wenige Stunden nach dem Klassenerhalt in der zweiten Bundesliga hat sich der 46-Jährige der Öffentlichkeit vorgestellt. Und er hat viele Themen auf der Uhr.
6: Wir wollen uns mit dem NLZ auseinandersetzen, im Übergangsbereich, aber vor allen Dingen jetzt erstmal mit dem Trainer und mit den Jungs aus der Kaderplanung bzw. aus dem Scouting, die Themen, die schon angelaufen sind, aufnehmen, war jetzt immer eine zweigleisige Planung. Ist nicht ganz so einfach. Jetzt können wir uns konzentrieren seit gestern Abend. Und da geht es erstmal darum, die wichtigen Prozesse aufzunehmen und da dann auch voranzubringen.
5: Mit der neuen Personalie kehrt das Kleeblatt wieder zu einem eigenen Geschäftsführersport zurück. Damit muss Geschäftsführer Holger Schwiewagner einen Teil seiner Aufgaben abgeben. Er hatte bei den Fans immer mehr in der Kritik gestanden.
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1: Willkommen zu einer neuen Ausgabe. Wieder zu Gast im Nürnberger Rathaus beim Hausherrn OB Markus König. Hallo und willkommen.
2: Hallo, herzlich willkommen bei uns hier im Rathaus. Immer ein gern gesehener Gast, der Herr Grundler.
1: Markus, seit Anfang Mai ist vieles neu im Rathaus. Fangen wir erstmal mit dir an. Du hast den Kulturbereich übernommen. Das gab es zuletzt so vor 100 Jahren mit dem damaligen Oberbürgermeister Hermann Luppe. Wie läuft es jetzt nach den ersten Wochen?
2: Also zum einen ist der Oberbürgermeister grundsätzlich für alles verantwortlich. Ich darf ja alle Bereiche, bin ich der oberste Dienstherr. Die Frage ist immer, wo ist dann noch jemand dazwischen geschalten, ja oder nein? Und ich glaube, dass wir in der Kultur in den letzten fast 35, 40 Jahren so viel Gutes erlebt haben und auch ein Stück weit einen Aufbau von Kulturarbeit durch Professor Julia Lehner, durch die Vorgänger, die alle sehr, wirklich Glaser, Leupold, alle wie sie geheißen haben, die haben Tolles geleistet. Und ich habe mir gedacht, Mensch, das, was wir jetzt angestoßen haben, ob das mit der Stiftung, Kongresshalle, Opernhaus, mit unseren Kultureinrichtungen in den Stadtteilen, das kann ich in die Zukunft führen. Da haben wir gute Mitarbeiterinnen und Mitarbeiter und deshalb habe ich es bei mir angesiedelt, weil wir uns entschieden haben in der Führungsgruppe der Referenten, dass wir einen Referenten einsetzen für Orga, also Organisationseinheiten. Wir müssen sparen, auch Personal, auch das Personalmanagement muss neu aufgebaut werden. Und dafür hat es einen Referenten gegeben. Würde es jetzt nochmal zusätzlich einen Kulturreferenten oder Kulturreferenten, hätten wir eine zusätzliche Referentenstelle schaffen müssen. Ich glaube, in Zeiten, wo wir alle sparen müssen, wo wir draufschauen müssen, dass wir nicht nur eben in einzelnen Dienststellen sparen, sondern eben auch an den Häuptlingen, war mir das wichtig, dass ich das in meinem Bereich übernehme und die Kultur selber jetzt mache.
1: Über die Arbeit aus dem Städtetag zum Beispiel, ist es ungewöhnlich eher, dass ein Oberbürgermeister auch sich um Kultur kümmert in anderen Städten?
2: Nein, es gibt in Bremen, es gab in Berlin, es gab natürlich schon Städte, die das gemacht haben. Mein großes Vorbild, und das stimmt, das ist Hermann Luppe. Hermann Luppe ist 1920 damals gewählt worden und war bis 1933 Oberbürgermeister, bis er leider von den Nazis entmachtet worden ist und abgesetzt worden ist. Und er hat kulturell für die Stadt unglaublich vieles vorangebracht. Und Kultur ist ja alles. Also Kultur verbindet, Kultur baut Brücken. Und wir brauchen jetzt keinen Kampf unter den Kultureinrichtungen, sondern wir brauchen besonders in der heutigen Zeit, einen Kampf für Kultur. Und ich glaube, dass ich mit meiner verbindenden Art und mit dem, wie ich auch bisher Kultur gemeinsam mit Julia Lehner organisiert habe in der Stadt, dass ich das jetzt in den nächsten Zeiten auch alleine machen kann.
1: Bleiben wir mal bei deiner Kultur im Doku-Zentrum. Da startet ja in diesen Tagen die neue Dauerausstellung Nürnberg und die Reichsparteitage, also die überarbeitete. Offiziell ist da erstmal von einem Probebetrieb die Rede. Bitte erklären.
2: Naja, das ist relativ einfach. Wir haben ja 2000 haben wir das neu ins Leben gerufen und dieses Doku-Zentrum geschaffen. Da war die damalige Eröffnung. Wir haben festgestellt, das Doku-Zentrum wird so unfassbar gerne angenommen, weil es sehr informativ ist, auch in den Räumlichkeiten. Auch das, was eben die Geschichte Nürnbergs, auch die grausame Geschichte der Nazi-Diktatur und was es mit uns gemacht hat, da ist es sehr anschaulich erklärt worden. Das heißt, wir haben einen Besucherzustrom gehabt, den wir gar nicht so sehen konnten am Anfang. Dem müssen wir gerecht werden. Das heißt, wir haben jetzt Erweiterungsflächen. Wir haben die Dauerausstellung jetzt in den letzten Monaten, fast schon Jahre erweitert. Wir haben viele Millionen Euro auch vom Bund und von Land hier mit investiert, um eben diese Ausstellung neu aufzubauen, neue didaktische Lernelemente mit aufzunehmen. Es ist ja auch vieles schon digitalisiert. Also man muss ja auch eine Ausstellung, muss man ja mit der Zeit auch wieder ein Stück weit neu interessanter machen. Also die Geschichte ist die Geschichte. Nur die Frage ist ja, wie nehme ich die Geschichte und versuche das zu erklären und auch an die Menschen zu bringen. Und da hat sich natürlich vieles digitalisiert und das haben wir aufgenommen. Und bei so großen Betrieben, bei so großen Einrichtungen ist es üblich, dass man einfach jetzt mal anfängt. Noch nicht alles ist fertig, noch nicht alles Technische, auch von den Modulen, ist gleich funktionstüchtig. Und deshalb steigen wir in einen Probebetrieb ein, wir öffnen, wir testen, wir probieren es aus. Aber dann wird die richtige Eröffnung, wenn alles genau funktioniert, wenn alles da hängt, wo es hängen soll, wird dann am 4. November diesen Jahres sein, da werden wir es eröffnen mit hochkarätigen Gästen auf der Bundesebene und auch aus dem Ausland. Und dann gehen wir auch in die Vermarktung. Das bedeutet, wir haben auch in dem amerikanischen Markt, werden wir dann speziell für Nürnberg und dem Dokumentationszentrum eine Werbekampagne dann auch laufen lassen. Aber jetzt gilt's, Probebetrieb und dann der richtige Eröffnungstag ist der 4. November 2026.
1: Wir können jetzt schon hin, wir Bürger, wir Normalen, können schon mal gucken, so im Prinzip.
2: Ja, natürlich. Also das ist, der Probebetrieb heißt, man kann sich das anschauen, noch nicht alles ist hundertprozentig fertig. Das ist wie wenn man sagt, Mensch, man ist immer noch im Umbau, aber man kann jetzt schon das erfassen, was neu ist, aber alle Elemente, die dann aufgebaut werden, auch die technischen, werden noch nicht alle gleich ersichtlich sein oder möglich sein. Das wird jetzt in den nächsten Monaten finalisiert. Aber wir sind im Probebetrieb, weil wir wollen ja probieren, ob es klappt, ob die Laufwege funktionieren, ob die technische Ausstattung auch so bespielbar oder auch vom Publikum aufgenommen wird, dass es funktionstüchtig ist. Das sind Flatscreens, das sind Videosequenzen, das sind verschiedene haptische Knöpfe, die man dann auch bedienen kann. Das wird getestet und wenn das dann alles so funktioniert, dann gehen wir in die wirkliche Vermarktung und in die Eröffnung.
1: Und wenn man das gerade testet, das Technische, dann kann man ja auch so eine Art Marktforschung machen, wie es die ersten Besucher finden.
2: Ja, das ist ja auch wichtig, weil natürlich, wie ich es gerade erzählt habe, es ist ja auch da, es kommt darauf an, wie das Didaktische aufgebaut ist. Und das heißt, wir wollen ja Schülerinnen und auch die neue Generation dieser Ausstellung ja auch ihnen nicht nur zeigen, sondern sie müssen damit auch arbeiten. Und dann ist für uns schon die Frage, kommt das an? Funktioniert das? Das, was wir dann auch mit der neuen Technik und mit dem Didaktischen rüberbringen wollen, wird es angenommen? Nehmen das die jungen Menschen auch so auf? Weil wenn das nicht der Fall ist, dann müssen wir vielleicht nochmal in unsere Konzeption hineingehen und noch was verändern. Und das wollen wir in den nächsten Monaten einfach probieren, bis wir dann am 4. November 2026 dann in die offizielle Eröffnung auch einsteigen.
1: Deine neuen, Kollegen, sie sind ja nur Bürgermeister, nicht Oberbürgermeister. Aber Julia Lina und Christian Vogel sind ja nicht mehr da. Jetzt gibt's Andreas Kriegelstein und Nasser Ahmed als die neuen Bürgermeister. Ihr kennt euch ja alle schon länger aus dem Rathaus. Wie läuft's denn jetzt so mit euch dreien?
2: Na gut, ich nochmal, das ist ja, wir haben eine Führungsaufgabe. Die ganze Stadt ist wie eine große Firma. Und wir hatten natürlich, jeder ist Vorstand in seinem Vorstandssegment. Kollege Kriegelstein ist Bürgermeister. Ich meine, das ist ja einer meiner Stellvertreter. Sie vertreten mich, wenn ich nicht da bin. Bin aber die meiste Zeit ja da. Das heißt also, wenn, dann vertritt mich der Kollege Kriegelstein. Wenn der nicht da ist, der Kollege Dr. Nasser Ahmed. Aber jeder hat seinen Geschäftsbereich zu führen. Der Kollege Kriegelstein hat das ganze Themenfeld mit Söhr, Mobilität, das heißt auch das Thema U-Bahn-Bauamt, Thema Verkehrsplanung, aber auch den ganzen Sportbereich, Sportservice, Frankenstadion, die Bäder, alles sind jetzt auch in dem Geschäftsbereich verankert. Man hat vieles jetzt, und das war mir wichtig, einfach zusammengezogen. Wir müssen aus der Bürgerbrille das betrachten. Wir konnten manchmal gar nicht mehr zuordnen oder außen, wer ist jetzt zuständig für das Stadion. Da war dann ein Kollege Bürgermeister Vogel zuständig. Wir hatten aber eine Sportreferentin, die war dann für andere Sportbereiche zuständig. Und das haben wir jetzt harmonisiert, zusammengenommen. Und wir haben einen Bürgermeister, der für Mobilität, also für Sport, aber auch für Verkehrsmobilität zuständig ist und für Söhr, Dr. Nasser Ahmed, alles rund um das Bauen, also einen klassischen Baubürgermeister. Da geht es um das Thema, wie schnell sind Bauanträge, werden bearbeitet, Stadtplanung, auch den ganzen Bereich der Zweckentfremdungssatzung, auch den ganzen Bereichen der Fördermaßnahmen zum Thema Bau, also einkommensorientierte Förderungen. Das haben wir jetzt alles auch bei ihm zusammengefasst. Da war früher ein Baureferent zuständig, ein Teil hat die Wirtschaftsreferentin gemacht, Teile liegen sogar noch bei der Umweltreferentin, wie die beim Bau zusammenhängenden Dienststellen, aber die werden in Zukunft harmonisiert, auch bei dem Baubürgermeister. Wir verstehen uns gut, mir ist wichtig, dass die Bürger einen Mehrwert davon haben, wenn wir Dinge vereinfachen. Und das ist die Aufgabe auch der Bürgermeister.
1: Und von euch dreien, ich als alter Mann darf das ja sagen, ihr seid alle noch relativ jung, da ist ja keiner über 50.
2: Ja, jung und alt ist immer relativ. Der Älteste von uns ist der Kollege Kriegelstein. Ich bin die Mitte, ja, und so sehe ich mich auch. Ich bin ja auch der ausgleichend immer muss und schaut, dass das alles passt. Und der Kollege Nasser Ahmed ist von uns dreien der Jüngste, genau.

0: Aber nochmal, Alter ist jetzt sekundär. Ich glaube, wichtig ist, dass man die Liebe zu Nürnberg hat, dass man arbeiten und Dinge voranbringen will. Und das wollen wir alle drei. Aber auch die vielen Referentinnen und Referenten, die ja noch da sind, mit Conny Trinkl, mit einer Elisabeth Ries, mit einer Andrea Hallmeier, mit Thorsten Brehm und letztendlich auch zum Schluss mit Britta Waldhelm, die ja auch jetzt schon im Amt war mit Umwelt und Gesundheit, die auch das weiterhin begleiten soll, haben wir zusätzlich jetzt den Olaf Kuch, der bisher Stadtrechtsdirektor war und aufrutschen wird als Referent für Personal, für Sicherheit und für Organisationselemente. Also das wird auch ein ganz großer Bereich werden.
1: Und damit zum Sport und unserem Ruhmreichen. Ja? Saison vorbei, Club auf Platz 8. Wie zufrieden bist du als bekennender Clubfan?
0: Naja, also wenn ich das letzte Spiel mit Mannschaft gegen Hannover 96 fand, es richtig gut. Also es gab ja mal Spiele, wo du denkst, um Gottes Willen, ja, das ist ja, also der eine stolpert über den Ball und dann ist es wieder irgendwie eine Abgabe, das war Wahnsinn. Ich fand das letzte Spiel, klar, für Hannover ernüchternd und schrecklich, weil sie damit nicht aufsteigen und die Chance ihnen genommen worden ist. Aber wir haben echt gut gespielt in Hannover. Ich sehe optimistisch in die nächste Saison. Ich hoffe, dass der Klose bleibt. Es sind ja schon die Gerüchte da, dass er irgendwie zu Rom geht. Aber ich hoffe, dass er sein Wirken und Tun, weil wir brauchen ein bisschen Kontinuität. Und klar, die Spieler müssen jetzt wieder sich neu formieren. Wir werden einige dazu bekommen, andere werden wieder gehen. Aber wir haben uns jetzt mal etabliert in einem guten Mittelfeld und jetzt muss unser Ziel sein, in der nächsten Saison oben mitzuspielen. Das wäre schon mein Anspruch.
1: Oh, ich erwähne dieses unglaubliche Wort Aufstieg.
0: Wenn man oben mitspielt, ist die Chance eines Aufstiegs immer gegeben. Aber mir wäre es schon mal eine typische Politikerantwort. Aber ich würde mir schon wünschen, dass wir in dem Bereich des oberen Feldes einfach eine Rolle spielen. Und wenn es heißt, hey, der Club spielt oder wir haben ein Auswärtsspiel, dass die anderen schon eher weiche Knie haben und sagen, oh Gott, der Club kommt, das wird nicht einfach, das wäre schon mal schön.
1: Gehen wir mal nach Erlangen, da geht's jetzt wieder rund, Bergkirchweih. Wir haben ja in Nürnberg natürlich viele schöne Kervas, aber der Berg ist schon was Besonderes, oder? Auch für dich?
0: Ja, auch das ist, ich glaube, unsere Region hat so viel zu bieten und es muss nicht immer alles in Nürnberg sein. Also wir sind gut unterwegs, wir haben viele Highlights, aber klar, der Berg und die Bergkirchweih ist ein Highlight für Erlangen. Das ist schon so, ich glaube, nach Weihnachten der mitwichtigste Feiertag oder Zeit in Erlangen und aber auch für uns in Nürnberg. Wir haben ja auch hier gute Verbindungen und man kann leicht nach Erlangen kommen und so ein Bergbesuch ist ein kulinarisches Highlight, aber auch ein gesellschaftliches Ereignis.
1: Also, man kann aber auch nach Nürnberg fahren, nämlich Anfang Juni, wenn der Berg vorbei ist, dann geht's hier gleich doppelt rund. Ich mache es mal das Größere. Rock im Park. Wirst du da vorbei rocken, vorbei gucken?
0: Nürnberg ist ein Fest und das unterstreicht es wieder, klar, Rock im Park. Ob ich da bin, glaube ich nicht, weil da bin ich im Urlaub. Wenn ich da bin, bin ich immer in und auf Rock im Park. Ich war das letzte Mal auch dabei. Eine Stadt in der Stadt, also was die da aufbauen, was da los ist, was da für Menschen kommen, auch für Menschenmassen, auch das ein Wirtschaftsfaktor. Da müssen wir schon schauen, dass wir das auch in Zukunft weiter behalten. Ich weiß, viele Nachbarn haben dann auch Beschwerden und sagen, Mensch, muss das alles sein? Aber es ist für unsere Region, für unsere Stadt schon auch ein Aushängeschild. Und Rock im Park ist eine Institution und ich bin dankbar, dass wir das auch in den letzten Jahren auch immer weiterentwickelt haben. Ich freue mich drauf und die Menschen stimmen mit den Füßen ab oder mit den Zelten und die kommen und Nürnberg profitiert, die ganze Region profitiert, gut so.
1: Zeitgleich, aber da bist du ja dann wahrscheinlich auch nicht da, ist natürlich was ganz anderes, auch einmalig das Fränkische Bierfest im Burggraben.
0: Habe ich jedes Jahr mit eröffnet und geht ja 4 Tage. Oder 5, also ist auf jeden Fall eine verlängertes Wochenende. Einfach schön. Und auch da, wenn es immer heißt, ach, bleibt es da. Und jetzt kommt auch dann die urbane Gartenschau, müssen die weichen. Also wir werden Lösungen finden. Genauso das Bierfest gehört zu uns. Ist einfach schön da unten. Und die Atmosphäre ist einzigartig. Deshalb, wir sind eine Bierregion, wir sind eine Kulinarikregion. Auch da wird es Lösungen geben. Ich freue mich drauf, weil ich trinke gerne mal ein Helles und wenn es schön gekühlt ist, dann sind die besten Biersorten kommen aus Franken und die bieten wir da unten alle an. Da muss man einfach schon gut drauf sein, wenn man sich an den 5 Tagen oder 4 Tagen da durchtrinken will.
1: Ja, kann ich aus Erfahrung bestätigen. Na dann, Prost, lieber Markus, und danke für das Gespräch.
0: Jawohl, danke und viel Spaß. Der Sommer und der Frühling hält vieles bereit für euch.
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4: Ich bin Hendrik Daum. Die Spritpreise sinken zwar weiter, aber laut dem ADAC zu langsam. So hat Super E10 zuletzt im Schnitt knapp 1,98 Euro pro Liter gekostet. Diesel rund 1,95 Euro. Mehr von Ronny Thorau.
5: Sowohl Diesel als auch Super E10 liegen mittlerweile im bundesweiten Tagesdurchschnitt unter 2 Euro. Allerdings sind beide immer noch gut 20 Cent teurer als vor Ausbruch des Irankrieges. Und das trotz des Tankrabatts der Regierung von rund 17 Cent und obwohl der Ölpreis zuletzt deutlich nachgegeben hat. Für den ADAC ist das aktuelle Preisniveau der Beweis, dass die Mineralölkonzerne günstigere Ölpreise nur sehr verlangsamt an die Kunden weitergeben.
4: Die Sicherheitsbehörden sollen mehr Befugnisse für die Abwehr von Cyberangriffen erhalten. Das Bundeskabinett hat einen entsprechenden Gesetzentwurf gebilligt. So soll es dem Bundeskriminalamt und der Bundespolizei künftig zum Beispiel möglich sein, Datenverkehr umzuleiten oder zu blockieren oder in schweren Fällen Daten auch zu löschen. Was tun, um den Verkehr auf der Brenner Autobahn zu entzerren? Bayern, Südtirol und das Trentino wollen dazu eine variable Lkw-Maut auf der Brenner Autobahn prüfen. Eine Machbarkeitsstudie soll noch in diesem Jahr klären, ob höhere Gebühren zu Stoßzeiten den Verkehr entspannen könnten. Die Brenner Autobahn sorgt schon lange für Diskussionen. Jetzt am Samstag demonstrieren Anwohner gegen den vielen Verkehr. Die Autobahn ist deshalb dann stundenlang komplett gesperrt. In New York soll im Juli das Skelett von einem Tyrannosaurus Rex versteigert werden und das könnte bis zu 30 Millionen Dollar einbringen. Laut dem Auktionshaus Sotheby's handelt es sich um eines der größten und komplettesten T-Rex-Skelette, die jemals gefunden worden sind. Es wurde im US-Bundesstaat South Dakota ausgegraben und ist rund 67 Millionen Jahre alt. Bei den French Open in Paris hat Alexander Zverev die dritte Runde erreicht. Der beste deutsche Tennisprofi gewann am Abend komplett ungefährdet in 3 Sätzen gegen den Tschechen Tomáš Machač.
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6: Mit Tanja Scholl. Satelliten statt Autos. Der Herzogenauracher Zulieferer Schaeffler steigt jetzt in die Raumfahrttechnologie ein. Er will für einen US-Satellitenhersteller hochkomplexe Schwungräder bauen. Die sorgen dafür, dass Satelliten in ihrer Umlaufbahn auf Kurs und in der richtigen Position bleiben. Schaeffler will damit unabhängiger von der schwächelnden Automobilindustrie werden. Der Zulieferer versucht schon seit einiger Zeit, sich breiter aufzustellen. Zuletzt hatten die Herzogenauracher angekündigt, in das Geschäft mit humanoiden Robotern und in die Rüstungsindustrie einzusteigen.
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1: Wie geht's eigentlich weiter bei Skid Row? Seit knapp 2 Jahren hat die 80s Rockband ja keinen offiziellen Sänger mehr. Und deswegen haben wir uns mal mit Bassist Rachel Bollen unterhalten und direkt nachgefragt. Wie ist aktuell der Lauf der Dinge? Wie geht ihr vor bei der Suche nach einem neuen Sänger?
2: So we did a campaign.
3: Wir haben eine Kampagne gestartet, wo die Leute uns bestimmte Songs aufgenommen haben. Und dann können wir uns überlegen, von wem wir mehr hören wollen und dann später auch mal eine Probesession machen. Und dann musst du auch ein bisschen schauen, verstehen sich alle, weil am Ende willst du nicht mit jemandem im Tourbus hocken, den du am liebsten aus dem fahrenden Bus rausschmeißen willst.
1: Das ist absolut nachvollziehbar und die Frage ist natürlich, wie schaut's aktuell aus? War da schon was dabei?
3: Wir haben uns einige Leute angehört und haben so ein paar, die echt interessant sind, mit denen wir uns zusammensetzen wollen, aber wir haben genug Zeit, also wir machen uns da wirklich gar keinen Stress. Ja, das ist so der aktuelle Stand.
1: Skid Row Bassist Rachel Bollen über die Suche nach einem neuen Sänger. Jetzt kommt erstmal sein Soloalbum raus. Am 12. Juni wird es soweit sein. Das komplette Interview dazu könnt ihr übrigens nachhören bei uns im Netz unter www.gong971.de.
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1: Und das ist jetzt so rund 14 Tage her, da hat uns John Müller hier im Sender besucht. John ist vor 3 Jahren schwer an Krebs erkrankt, hat aber den Krebs glücklicherweise besiegt und hat dann gesagt, ich will da was zurückgeben. Und deswegen ist er jetzt mit dem Fahrrad unterwegs von Berlin nach Indien zum Taj Mahal. Das sind mal eben so schlappe 8000 Kilometer. Und wenn ihr da die Hintergrundinfos haben möchtet, dann schaut einfach mal rein bei uns unter www.gong971.de. Da gibt's das komplette Interview mit John, als er vor 14 Tagen da war. Und jetzt wollte man natürlich wissen, John, wie sind die aktuelle Lage? Wie weit bist du mittlerweile gekommen?
2: In den letzten 14 Tagen habe ich 1600 Kilometer mit dem Fahrrad zurückgelegt. Wow. Bin durch ganz Österreich gefahren, habe unter anderem bei den Ordensschwestern in Linz übernachtet, bei den Mönchen im Benediktinerkloster in Melk, war in Krankenhäusern, habe mit Krebsangehörigen gesprochen, in der Slowakei, in Ungarn, war auch mit Krebsforschern in Kontakt.
1: Okay, also du bist schon richtig rumgekommen. Und was würdest du jetzt aktuell sagen, was sind so derzeit die größten Herausforderungen?
2: Merke mittlerweile, dass es immer schwieriger wird, sei es mit der Sprache, die Währung, Internetprobleme und auch, dass ich mittlerweile natürlich auch 1600 Kilometer mit dem Fahrrad, dass die ein oder anderen Verschleißerscheinungen auftreten.
1: Ja, Verschleißerscheinungen wahrscheinlich auch in den Wadeln, könnte ich mir vorstellen. Ne? Was ist jetzt dein nächstes Ziel?
2: Nächstes Ziel ist Belgrad und danach Sofia in Bulgarien. Ich halte euch auf jeden Fall auf dem Laufenden.
1: Ich bitte sehr darum. Also John Müller unterwegs mit dem Fahrrad von Berlin nach Indien zum Taj Mahal. Alle Infos gibt's auch bei uns im Netz unter www.gong971.de.
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